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1: A3 Würzburg in Richtung Frankfurt zwischen Helmstadt und Wertheim-Lengfurt. Hier ist die Autobahn jetzt nicht mehr gesperrt nach einem Unfall mit mehreren Fahrzeugen. Allerdings läuft die Bergung noch. Der Verkehr wird aber jetzt auf der rechten Spur an der Unfallstelle vorbeigeleitet. Ansonsten allen unterwegs eine gute und sichere Fahrt.
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1: Wenig Wolken, aktuell sogar meistens sternenklar. Das ist das Wetter bei uns in Bayern. Wir messen gerade in Lichtenfels in Oberfranken, in Garmisch-Partenkirchen in Oberbayern und Berching in der Oberpfalz 11 Grad. Teilweise geht es aber auch runter auf bis zu 6. Im Tagesverlauf richtig schönes sonniges Wetter im Osten und auch vor allem an den östlichen Alpen kommen ein paar Quellwolken mit dazu. Regen aber weiter Fehlanzeige. 22 bis 28 Grad in der Spitze. Auch am Samstag bestes Badewetter, sogar bis 32 Grad.
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1: Ich bin Yves Simon. US-Präsident Trump gibt nicht auf. Heute läuft der gesetzliche Rahmen für globale Zölle aus und jetzt hat er eine neue Grundlage für die Importgebühren gefunden. Trump will auf die Einfuhren von 60 Handelspartnern einen Zoll von 10 bzw. 12,5% erheben. Darunter fallen auch bestimmte Produkte aus der Europäischen Union. Um 6 Uhr unserer Zeit treten die Zölle in Kraft. Sie sollen dieses Mal juristisch einwandfrei sein. Davon jedenfalls geht Trump aus. In Postbauerhängen in der Oberpfalz ist eine Pflegeeinrichtung wegen eines Zimmerbrands komplett evakuiert worden. 5 Bewohner haben leichte Rauchvergiftungen erlitten, sie wurden medizinisch versorgt. Die Feuerwehr konnte die Flammen aber zum Glück schnell löschen. Das Feuer ist offenbar im Zimmer einer 88-Jährigen ausgebrochen. Mehrere Räume sind jetzt unbewohnbar. 13 Senioren sind anderweitig untergebracht worden. Die Polizei spricht von einem Schaden im mittleren 6-stelligen Bereich.
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1: Der Tag startet mit relativ wenigen Wolken am Himmel. Es ist auch relativ angenehm draußen, fast schon ein bisschen frisch. Niederwern in Unterfranken und Pfarrkirchen in Niederbayern gerade 9 Grad gemessen, Burgau in Schwaben 10. Es wird ein richtig schöner sonniger Tag heute, 22 bis 28 Grad. Nur im Osten und an den östlichen Alpen kommen ein paar Quellwolken dazu. Es bleibt aber trocken und auch morgen am Samstag sonnig, noch ein bisschen wärmer, 27 bis 32 Grad. Erst am Sonntag dann wieder unbeständiger.
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1: Es ist 3 Uhr. Ich bin Yves Simon. Im Konflikt um die Straße von Hormus will US-Präsident Trump den Iran für Schäden an Handelsschiffen und Fracht zur Kasse bitten. Entschädigungen sollen nach seinen Angaben aus eingefrorenen iranischen Vermögenswerten bezahlt werden, die von den USA kontrolliert werden. Hintergrund ist die neue Eskalation des Iran-Kriegs. Nach Beschuss von Handelsschiffen durch iranische Streitkräfte greift das US-Militär seit Tagen schon Ziele im Iran an, um weitere Angriffe zu verhindern. In Regensburg hat ein 20-Jähriger in einer Bankfiliale einen Mitarbeiter mit einem Messer angegriffen und tödlich verletzt. Stundenlang hat es einen Großeinsatz gegeben. Schwer bewaffnete Spezialkräfte haben den Bereich weiträumig abgesperrt, weil sie erst eine Geiselnahme befürchtet hatten. Der mutmaßliche Täter mit deutscher Staatsangehörigkeit hat sich am Ende widerstandslos festnehmen lassen. Zwei andere Menschen wurden unverletzt aus dem Gebäude gebracht. Polizei und Staatsanwaltschaft ermitteln wegen eines Tötungsdelikts und eines Raubüberfalls. Der 20-Jährige soll heute im Laufe des Tages dem Haftrichter vorgeführt werden. Der Freistaat will für mehr bezahlbare Wohnungen und schnelleres Bauen sorgen. Die Staatsregierung baut ab dem nächsten Jahr ihre Förderung um. Für Bauherren und Wohnungsunternehmen soll vieles einfacher werden, sagt Bauminister Bernreiter. Weniger Vorgaben, weniger Technikauflagen, digitale Bauanträge statt Papier. Das kann am Ende dazu führen, dass in Städten und Gemeinden schneller neue Wohnungen entstehen und Baukosten sinken. An der französischen Atlantikküste rund um Bordeaux wüten momentan heftige Waldbrände, inzwischen auf 2000 Hektar Fläche. Michael Evers berichtet für uns.
2: Der Brand ist noch immer nicht unter Kontrolle und die Feuerwehr kämpft mit einem Großaufgebot gegen ein Wiederaufflammen des Feuers an verschiedenen Stellen, hieß es von den Behörden vorhin. Immerhin habe der Brand sich aber nicht in andere Bereiche verlagert. Tausende evakuierte Urlauber, darunter auch etliche Deutsche, warten unterdessen in Ausweichquartieren darauf, wie es mit ihrem Urlaub weitergeht. Klarheit gibt es noch nicht.
1: Etwa 4 Wochen nach dem frühen WM-Aus der deutschen Fußballnationalmannschaft stellt der DFB heute voraussichtlich Jürgen Klopp als neuen Bundestrainer und Nachfolger von Julian Nagelsmann vor. Formal müssen die Gesellschafterversammlung und auch noch der Aufsichtsrat seiner Ernennung zustimmen. Die Gremien tagen dann am Vormittag digital und Klopp soll einen Vertrag bis zur WM 2030 bekommen. Bisher war der Erfolgstrainer bei Red Bull of Head of Global Soccer tätig. Es ist jetzt 3:15.
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1: Eine Meldung von der A3 Würzburg Richtung Frankfurt zwischen Helmstadt und Wertheim-Lengfurt. Reinigungsarbeiten. Der Verkehr wird über die rechte Spur an der Unfallstelle vorbeigeleitet. Allen unterwegs eine gute und sichere Fahrt.

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0: Das Wetter für München und die ganze Region.
1: Der Tag startet mit relativ wenigen Wolken am Himmel. Es ist auch relativ angenehm draußen, fast schon ein bisschen frisch. Niederwern in Unterfranken und Pfarrkirchen in Niederbayern gerade 9 Grad gemessen, Burgau in Schwaben 10. Es wird ein richtig schöner sonniger Tag heute, 22 bis 28 Grad. Nur im Osten und an den östlichen Alpen kommen ein paar Quellwolken dazu. Es bleibt aber trocken und auch morgen am Samstag sonnig, noch ein bisschen wärmer, 27 bis 32 Grad. Erst am Sonntag dann wieder unbeständiger.
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1: Ich bin Yves Simon. Im Konflikt um die Straße von Hormus will US-Präsident Trump den Iran für Schäden an Handelsschiffen und Fracht zur Kasse bitten. Entschädigungen sollen nach seinen Angaben aus eingefrorenen iranischen Vermögenswerten bezahlt werden, die von den USA kontrolliert werden. Hintergrund ist die neue Eskalation des Iran-Kriegs. Nach Beschuss von Handelsschiffen durch iranische Streitkräfte greift das US-Militär seit Tagen schon Ziele im Iran an, um weitere Angriffe zu verhindern. Der Freistaat will für mehr bezahlbare Wohnungen und schnelleres Bauen sorgen. Die Staatsregierung baut ab dem nächsten Jahr ihre Förderung um. Für Bauherren und Wohnungsunternehmen soll vieles einfacher werden, sagt Bauminister Bernreiter. Weniger Vorgaben, weniger Technikauflagen, digitale Bauanträge statt Papier. Das kann am Ende dazu führen, dass in Städten und Gemeinden schneller neue Wohnungen entstehen und Baukosten sinken.
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1: Als Junge wollte er Fußballer werden und ist bis heute ein Fan von Celtic Glasgow. Er jobbte unter anderem als Totengräber. In den 60ern sang er in etlichen Bands, unter anderem den Small Faces. 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Und einer unvergesslichen Ballade. Das ist Rod Stewart. 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

0: das Wetter für München und die ganze Region.
1: Heute bekommen wir den ganzen Tag über viel, viel Sonnenschein. Ein paar Wolken ziehen durch Bayern durch. Vor allem am Alpenrand sind einige unterwegs, da vor allem am östlichen Alpenrand. Die Temperaturen gehen rauf auf 27 Grad in der Spitze. Im Süden Bayern, so Richtung Allgäu, da werden es heute bis zu 25 Grad. In Straubing 27. Am Samstag dann noch heißer, da knacken wir dann auch wieder die 30 Grad Marke. Und am Sonntag wieder unbeständiger mit Schauern und Gewittern.
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1: Es ist 4 Uhr, ich bin Yves Simon. Ende des Jahres endet die Amtszeit von UN-Generalsekretär Guterres und der Nachfolgekampf ist schon in vollem Gange. 6 nominierte Kandidaten, darunter der Chef der internationalen Atomenergiebehörde Grossi, haben sich jetzt in der UN-Generalversammlung im Stile einer TV-Debatte vorgestellt. Für Gesprächsstoff sorgt unter anderem ein Bericht, wonach US-Präsident Trump FIFA-Chef Infantino ins Rennen schicken könnte. Großeinsatz am Nachmittag in Regensburg. In einer Bankfiliale ist ein Mann bei einem Messerangriff tödlich verletzt worden. Der mutmaßliche Täter wurde festgenommen und heute soll er dem Haftrichter vorgeführt werden. Julia Wasilkow berichtet für uns.
2: Nach Angaben der Polizei handelt es sich bei dem Verdächtigen um einen 20 Jahre alten Deutschen. Ein Mann wurde bei dem Angriff in der Bankfiliale schwer verletzt und starb später im Krankenhaus. Zwei weitere Menschen, die sich noch in der Bank befanden, wurden von Spezialkräften unverletzt aus dem Gebäude gebracht. Die Polizei ermittelt wegen eines Tötungsdelikts und eines Raubüberfalls.
1: Stühlerücken im Kanzleramt. Bundesgesundheitsministerin Warken soll Medienberichten zufolge neue Kanzleramtschefin werden. Neuer Gesundheitsminister wiederum wird dann CDU-Generalsekretär Carsten Linnemann. Das alles ist aber noch nicht offiziell bestätigt. Merz hat sich im April aber bei der Vorstellung der Gesundheitsreform sehr begeistert gezeigt von seiner Parteikollegin. Jetzt holt er sie anscheinend ins Kanzleramt. Die 47-Jährige soll auf Thorsten Frey folgen. Der Unionsfraktionschef wird also der Nachfolger von Jens Spahn, der zurückgetreten war. Die geplante Übernahme von Warner Brothers durch Paramount ist per Gerichtsbeschluss vorerst bis zum 17. August gestoppt. 12 US-Bundesstaaten haben jetzt eine einstweilige Verfügung beantragt, weil sie Wettbewerbsprobleme für das Filmgeschäft und die Kinos befürchten. Und das, obwohl das US-Justizministerium den rund 111 Milliarden Dollar Deal vorher schon ohne Auflagen genehmigt hatte. In den Alpen sind zwei deutsche Urlauber tödlich verunglückt. Eine 63-Jährige ist am Fellhorngrat auf österreichischer Seite etwa 60 Höhenmeter durch eine Geröllrinne in die Tiefe gestürzt. Bergretter konnten nur noch ihren Tod feststellen. Und schon am Mittwoch war ein 76-jähriger Wanderer im Karwendelgebirge beim Abstieg um die 70 Meter abgestürzt. Er konnte trotz Notarzteinsatz nicht mehr gerettet werden. Es ist jetzt kurz nach 4.
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1: A3 Würzburg Richtung Frankfurt zwischen Helmstadt und Wertheim-Lengfurt. Hier laufen Reinigungsarbeiten. Ihr werdet über die rechte Spur an der Unfallstelle vorbeigeleitet. A96 München Richtung Lindau zwischen Wangen-West und Neu-Ravensburg. Gegenstände auf der Fahrbahn. Allen unterwegs eine gute und sichere Fahrt.
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1: Heute bekommen wir den ganzen Tag über viel, viel Sonnenschein. Ein paar Wolken ziehen durch Bayern durch. Vor allem am Alpenrand sind einige unterwegs, da vor allem am östlichen Alpenrand. Die Temperaturen gehen rauf auf 27 Grad in der Spitze. Im Süden Bayern, so Richtung Allgäu, da werden es heute bis zu 25 Grad. In Straubing 27. Am Samstag dann noch heißer, da knacken wir dann auch wieder die 30-Grad-Marke. Und am Sonntag wieder unbeständiger mit Schauern und Gewittern.
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1: Ich bin Yves Simon. Ende des Jahres endet die Amtszeit von UN-Generalsekretär Guterres und der Nachfolgekampf ist schon in vollem Gange. 6 nominierte Kandidaten, darunter der Chef der internationalen Atomenergiebehörde Grossi, haben sich jetzt in der UN-Generalversammlung im Stile einer TV-Debatte vorgestellt. Für Gesprächsstoff sorgt unter anderem ein Bericht, wonach US-Präsident Trump FIFA-Chef Infantino ins Rennen schicken könnte. Großeinsatz am Nachmittag in Regensburg. In einer Bankfiliale ist ein Mann bei einem Messerangriff tödlich verletzt worden. Der mutmaßliche Täter wurde festgenommen und heute soll er dem Haftrichter vorgeführt werden. Julia Wasilkow berichtet für uns.
2: Nach Angaben der Polizei handelt es sich bei dem Verdächtigen um einen 20 Jahre alten Deutschen. Ein Mann wurde bei dem Angriff in der Bankfiliale schwer verletzt und starb später im Krankenhaus. Zwei weitere Menschen, die sich noch in der Bank befanden, wurden von Spezialkräften unverletzt aus dem Gebäude gebracht. Die Polizei ermittelt wegen eines Tötungsdelikts und eines Raubüberfalls.
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5 Uhr. Ich bin Yves Simon. US-Präsident Trump gibt nicht auf. Heute läuft der gesetzliche Rahmen für globale Zölle aus. Jetzt hat er eine neue Grundlage für Importgebühren.

0: gefunden. Trump will auf die Einfuhren von 60 Handelspartnern einen Zoll von 10 oder auch von 12,5% erheben. Darunter fallen auch bestimmte Produkte aus der EU. Für uns berichtet aus Washington Tina Eck.
1: Pünktlich mit Ablauf der Frist für die bisherigen globalen Zölle um 6 Uhr morgens deutscher Zeit setzt Trump die neuen Abgaben in Kraft. Diese Zölle nun sollen juristisch unanfechtbar sein, mit einer neuen und sehr abstrusen Begründung, angeblich unzureichenden Maßnahmen gegen Zwangsarbeit in vielen Ländern. Je nach Handelspartner werden Zölle von 10 bis 12,5% fällig.
0: Nach der tödlichen Messerattacke in einer Regensburger Bank steht jetzt fest, bei dem Opfer handelt es sich um einen Mitarbeiter der Filiale. Die Bank zeigt sich bestürzt und will jetzt vor allem die Beschäftigten unterstützen, arbeitet natürlich aber auch eng mit den Behörden zusammen. Der tatverdächtige 20-jährige Deutsche soll heute dem Haftrichter vorgeführt werden. Er wurde von Spezialkräften noch im Gebäude widerstandslos festgenommen. Spanien hat wegen verheerender Waldbrände in gleich zwei Regionen den Notstand nationaler Tragweite ausgerufen, unter anderem auch für die Hauptstadtregion Madrid. So kann der Staat mehr Mittel für die Brandbekämpfung mobilisieren. Viele Bauminister wollen die Pflicht zu getrennten Damen- und Herrentoiletten bei Veranstaltungen kippen und lieber auf Unisex-Klos setzen. Bayerns Bauminister Bernreiter hält davon aber überhaupt nichts. Bayern wird sich dafür einsetzen, dass es weiterhin getrennte Toiletten gibt. Die Staatsregierung will zwar die Verordnung für Veranstaltungen so abändern, dass es gleich viele Toiletten gibt für Männer und Frauen, aber eben getrennt. Und wenn es mit den anderen Bundesländern keine Einigung gibt, dann will es der Freistaat selbst beschließen. Deutschland hat ab heute wohl offiziell einen neuen Fußball-Bundestrainer, Jürgen Klopp. Allerdings müssen einige DFB-Gremien noch über die Anstellung abstimmen. Laut dem Sportinformationsdienst soll das heute Vormittag um 9 in Frankfurt über die Bühne gehen, am DFB-Campus. Sollte alles wie zu erwarten glatt laufen, dann kann sich Klopp auf einer Pressekonferenz gegen 11 als neuer Bundestrainer präsentieren. Sein Ziel, an der Seite von Bernd Neuendorf und Hans-Joachim Watzke die Nationalmannschaft fit machen für die EM28. Und natürlich dann auch wieder für die WM 2030.
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3: Rein ins Grill- und Badewochenende. Heute wird sommerlich sonnig bei rund 26 Grad. Aktuell aber noch schön kühl zum Lüften. 13 Grad am Schloss Blutenburg, Elfenstein-Höring, 9 in Mittelstädten im Landkreis Fürstenfeldbruck. Morgen bis zu 33 Grad. Auch der Sonntag erstmal noch heiß. Spätestens im Laufe des Tages kommen Gewitter.
4: 3 nach 5 Hamas, der zuverlässige Verkehrsservice für München und die ganze Region. Eine Meldung von der A995. München Richtung Kreuz Süd zwischen Unterhaching Nord und Taufkirchen West, da laufen Bauarbeiten. Verkehr wird über die Standspur geleitet. Eine Spur ist gesperrt bis heute, ca. 8 Uhr. Das mit einplanen kommt gut und sicher an. Und wenn irgendwas entdeckt auf den Straßen, vielleicht ja auch den ersten Blitzer des Tages. Immer her damit, geht per Telefon, geht auch per WhatsApp. Für beides gilt dieselbe Nummer, die 089-4433-4433. Danke.
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4: Servus Bananz.
3: Guten Morgen am Freitag, dem 24. Juli.
4: Und dann weiß ich, wo ich in genau 5 Monaten bin. Beim Einkaufen, Weihnachtsgeschenke. Ne?
3: Vielleicht fängst du heuer einfach mal ein bisschen früher an.
4: Ich liege wie immer genau im Zeitplan, du kennst
3: alles
4: mich
3: klar,
4: doch. Ne?
3: Ich kenne dich ja. Also heute in genau 5 Monaten ist Weihnachten, das bitte nicht vergessen. Jetzt starten wir aber erstmal in dieses Sommerwochenende mit mehr 80ern, mehr 90ern. Gleich Fußgarten und zwar direkt nach Kim Wilde. Guten Morgen.
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0: Wir freuen uns zusammen mit euch auf ein tolles Wochenende. 11:05 haben wir es ganz genau.
1: Zur besseren Einstimmung gibt es hier auf Arabella München mehr 80er, mehr 90er und das Beste von heute jetzt von Harry Styles. Guten Morgen.
2: Come on, Harry, we wanna say goodnight to you.

0: Ich sag Wochen, ihr sagt Ende. Wochen.
1: Ende.
0: Wochen.
1: Ende.
0: Wochen.
1: Ende. Stell mal vor, du stehst an der Ampel und neben dir schreibt plötzlich einer Ende. Lustige Vorstellung. Ja. Ihr hört Arabella München auf dem Weg Richtung Wochenende. Was da ansteht, hört ihr immer bei uns. Ganz egal, ob ihr frei habt oder für euren Feierabend. Vorher kurz eine wichtige Info für alle, die mit der S-Bahn fahren wollen. Es gibt mal wieder eine Stammstreckensperrung. Ab heute Abend kurz vor 10 bis Montag früh geht gar nichts. Alle Infos gibt's für euch auf radioarabella.de.
0: Lieber zu den schöneren Sachen. Morgen geht die Jakobiduld auf dem Maria-Hilfplatz los mit Biergarten, Fahrgeschäften, ganz vielen tollen Sachen. Ich kaufe da traditionell immer Pfannen. Ja. Ihr wisst Bescheid, ne? Vielleicht mache ich einfach bald selbst so einen Pfannenstand auf.
1: Ja, wieso nicht?
0: So viele habe ich schon. Das geht schon irgendwie. Ja?
1: Wahnsinnig gute Idee. Und dann haben wir noch einen Tipp von euch bekommen.
2: Servus beieinander, da ist der Markus von der Freiwilligen Feuerwehr Aibach. Bis zum Sommer 20.07. steigt bei uns eine Riesenparty. Wir haben am Samstag einen Bungee-Jumping-Tower da, für den es noch ein paar Restkarten gibt. Da hat man uns riesig freuen auf euch.
1: Ui, mega. Neben dem gibt es auch noch Live-Musik und ein Weinfest bei der Freiwilligen Feuerwehr. Die Feuerwehr, wer kennt sie nicht? Freiwillige Feuerwehr Aibach im Landkreis Erding.
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1: Kommt gut rein ins Wochenende. Ganz egal, was ihr vorhabt, wir sind bei euch mit mehr 80ern. Mehr 90ern jetzt von den Bengals. Guten Morgen.

0: ist er endlich, der Freitag, 6:03 haben wir es gleich.
1: Hat der lange gebraucht, diese Woche.
0: Ja.
1: Wir freuen uns, dich zu sehen. Extra für dich, Peter Gabriel Salisbury Hill auf Arabella München. Guten Morgen.
0: Guten Morgen.

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0: Das Wetter. Für München und die Region, da rollt die nächste Hitzewelle auf uns zu. Laut Meteorologen kommt sie Mitte nächster Woche bei uns an. Wie schaut's heute aus? Aktuell noch schön kühl. 13 Grad in Haidhausen, 10 in Haar, 11 in Wielenbach im Landkreis Weilheim-Schongau. Die Topwerte heute 24 bis 26 Grad. Dazu jede Menge Sonnenschein. Auch morgen Sonne pur bei 30 bis 33 Grad. Am Sonntag zieht's recht schnell zu und es folgen Gewitter. Soweit das Wetter. Das passt auch schon. Passt sich an die Sommerferien an. Eine Woche noch, dann starten die längsten Ferien des Jahres. Wenn es in den Süden geht, Vorsicht. Da warnt die Polizei nämlich jetzt vor Betrügern. Alle Infos gleich bei Sebastian Uhl in den Nachrichten.
1: 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Die Nervbaustelle der Stadt ist früher fertig als geplant, bedeutet freie Fahrt im Berufsverkehr. Der Luise-Kieselbach-Tunnel ist wieder vollständig geöffnet. Eigentlich hätte die Röhre Richtung Norden noch bis Anfang August gesperrt bleiben sollen. Nach einem schweren LKW-Brand vor gut 2 Jahren wurde jetzt die Tunneldecke saniert. Autos wurden umgeleitet, es kam zu langen Staus auf dem mittleren Ring. In einer Woche wird's dafür auf den Autobahnen in Richtung Süden richtig voll. Bei uns in Bayern beginnen dann die Sommerferien. Wer nach Österreich oder Italien will, braucht eine Vignette. Und da warnt die Polizei jetzt vor Betrügern. Die schalten gefälschte Online-Werbung und täuschen damit offizielle Portale für Online-Pickerl vor. Der Betrug fällt meist erst an der Mautstelle auf. Dann drohen neben dem verlorenen Geld auch noch Bußgelder. Und Deutschland hat wohl ab heute einen neuen Fußballnationaltrainer. Der DFB hat für 11 Uhr eine große Pressekonferenz in Frankfurt angesetzt. Aller Voraussicht nach wird Jürgen Klopp dann offiziell präsentiert. Er wird der Nachfolger des Landsbergers Julian Nagelsmann, der nach dem enttäuschenden WM-Aus zurückgetreten war. Immer gut informiert, das war das Update für München und die Region. 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
2: 5:35 haben wir es. Eine Meldung von der A995 München Richtung Kreuz Süd zwischen Unterhaching Nord und Taufkirchen West laufen Bauarbeiten. Der Verkehr wird über die Standspur geleitet. Das Ganze dauert bis ca. 8 Uhr heute Morgen. Kommt gut und sicher durch. Wenn ihr irgendwas entdeckt, vielleicht auch schon den ersten Blitzer des Tages, gerne anrufen bei uns, gerne auch eine WhatsApp schicken. Geht beides immer unter derselben Nummer, die 089-4433-4433. Vielen Dank.
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0: Ich bin so froh, gut, dass ich ohne Navi zur Kaffeemaschine finde.
1: Was?
0: Navis machen nämlich dumm. Also nicht ganz, aber fast. Arabella München um 20 vor 6. Guten Morgen.
1: Guten Morgen. Das sagen nicht wir, sondern Forscher. Die haben mal nachgeschaut, wie sich unser Hirn entwickelt, je nachdem, ob wir mit oder ohne Navi fahren. Ohne Navi merken wir uns Wege, in unserem Gehirn entstehen neue Nervenverbindungen.
0: Heißt auch, wir werden schlauer und wenn wir ständig mit Navi fahren,

0: stehen diese Verbindungen eben nicht. Und das Gegenteil ist der Fall. So, jetzt hole ich mir nochmal eine Tasse Kaffee.
1: Kehren Sie, wenn möglich, um, dann biegen Sie rechts ab.
2: Oh, weißt okay. du den Weg zur Kaffeemaschine doch nicht mehr?
0: Wo war
2: ich glaube, du gehst noch nicht oft genug dahin.
0: Wahrscheinlich.
2: Um Himmels

0: also einfacher geht's eigentlich nicht. Ein einziges Mal, nur einmal pro Tag, nicht öfter. Einmal um Punkt 12 darf der Spritpreis bei uns erhöht werden.
1: Wie oft nochmal?
0: Einmal am Tag. Ja, die Regel ist einfacher als bei Rot stehen, bei Grün gehen. Das kann doch irgendwie nicht so schwer sein. Gell?
1: Ja, anscheinend schon. Wir haben ja schon öfter darüber gesprochen. Viele Tankstellen in Deutschland halten sich nicht an die 12-Uhr-Regel. Neue Zahlen zeigen jetzt, allein im April hat es fast eine 250.000 Verstöße gegeben. Das Schlimme, eine aktuelle Recherche zeigt auch, kaum ein Bundesland greift durch. Das Problem bei uns in Bayern ist angeblich, dass valide Daten fehlen.
0: Nur nochmal zur Erinnerung, wenn ihr einen Verstoß bemerkt, meldet es trotzdem unbedingt beim Bundeskartellamt. Dann können die Tankstellen auch bestraft werden. Da sind ja Bußgelder bis zu 100.000 Euro drin und ein einziges Bundesland, Niedersachsen, hat ja auch schon mal knallhart durchgegriffen.
1: Ja, also knallhart weiß ich nicht, ob es das trifft. 250 Tankstellen sind für Verstöße im April verwarnt worden und Achtung, 55 Euro pro Fall mussten bezahlt werden. Wow, 55 Euro, da kostet ja einmal tanken mehr, da lachen die doch drüber. Der Spritärger, ein lästiges Thema, aber darum haben wir was für euch.
0: Wir verraten noch nicht zu viel, aber wenn ihr ohne Spritsorgen in den Urlaub wollt, gibt's von uns wieder mega Bahntickets nächste Woche. Also unbedingt dranbleiben. Der Supertramp, It's Raining Again, zum Start ins Wochenende auf Arabella München. Guten Morgen.
1: Guten Morgen.

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0: auf in den Freitag. 4 vor 6 haben wir als ganz aktuelle Gefahrenmeldung aus der Verkehrszentrale. Bitte aufpassen, am neuen Nürnberg in Richtung München zwischen Allershausen und Kreuzneufahren. Da liegen Reifenteile auf der Autobahn. Kommt gut an.
1: Gute Fahrt mit Arabella München, mehr 80er, mehr 90er und das Beste von heute, jetzt Benson Boone.

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1: In 5 Monaten ist Weihnachten. Vielleicht kühlt der Gedanke daran ja so ein bisschen runter. Es geht in den Freitag bei aktuell noch kühlen 13 Grad am Wiener Platz, 11 in Dachau, 11 auch in Poing im Landkreis Ebersberg. Heute sommerlich sonnig bei rund 26 Grad, morgen sogar bis zu 33 Grad. Auch der Sonntag erstmal noch heiß, spätestens im Laufe des Tages kommen dann Gewitter. Soweit das Wetter, es ist 6 Uhr.
2: Schönen guten Morgen, die Nachrichten mit Sebastian Uhl. Zuerst das Wichtigste aus München und der Region. Auf dem Weg in die Arbeit geht's heute deutlich entspannter und schneller. Die Arbeiten im Luise-Kieselbach-Tunnel sind beendet und die Sperre aufgehoben und das früher als eigentlich geplant.
3: Die schnellere Wiedereröffnung des Luise-Kieselbach-Tunnels ist eine gute Nachricht für Sendling Westpark, aber auch für alle, die regelmäßig auf der Strecke unterwegs sind. Unsere städtischen Teams haben mit den beauftragten Baufirmen in Schichten und teilweise nachts gearbeitet, um die Sperrung möglichst kurz zu halten. Und dafür danke ich Ihnen ganz herzlich. Die Verkehrssituation im Münchner Westen ist gerade sehr unerfreulich und deswegen werden wir auch bei den weiteren Instandsetzungen aufs Tempo drücken, wo es geht.
2: So Oberbürgermeister Krause. In den vergangenen Wochen kam es rund um den Tunnel zu einem Verkehrschaos und langen Staus. Auch die Autobahnen A95 und A96 waren betroffen. Vom Problem-Hotspot zum Kulturmagneten. Der alte botanische Garten bei uns in der Stadt wurde erfolgreich aufgewertet, vor allem durch die Taskforce Bahnhofsviertel.

0: Die soll jetzt die nächste Problemzone anpacken, München-Reporter Andi Weinhold.
1: Und zwar den Nussbaumpark am Sendlinger Tor. Die Taskforce plant vor Ort zum Beispiel Sportangebote und ausgebildete Helfer, die in Sozialarbeit oder Drogenhilfe tätig sind. Auch optisch soll der Park aufgewertet werden. Die alten, zugewachsenen Zäune wurden entfernt. Sicherheit soll durch Kameras, mehr Beleuchtung und mehr Polizeipräsenz gewährleistet werden.
0: Der Schock sitzt immer noch tief in Regensburg nach der Attacke in einer Bankfiliale. Ein Mitarbeiter wurde dabei gestern Nachmittag so schwer verletzt, dass er später im Krankenhaus starb. Der tatverdächtige 20-jährige Deutsche wurde von Spezialkräften noch im Gebäude festgenommen. Sein Motiv ist bislang unklar. Der Rücktritt von Jens Spahn als Unionsfraktionschef führt zu einem Personalkarussell innerhalb der CDU. Klar ist schon, dass der bisherige Kanzleramtschef Frei neuer Fraktionschef wird. Seinen Posten soll die bisherige Gesundheitsministerin Wacken übernehmen. Neuer Gesundheitsminister soll dann wiederum CDU-Generalsekretär Lindemann werden. Kanzler Merz will das heute alles verkünden. Und knapp 4 Wochen nach dem frühen WM-Aus der deutschen Nationalmannschaft stellt der DFB heute voraussichtlich Jürgen Klopp als neuen Bundestrainer und Nachfolger von Julian Nagelsmann vor. Um 11 Uhr ist eine große Pressekonferenz angesagt. Klopp soll einen Vertrag bis zur WM 2030 erhalten. Immer gut informiert, das waren die Nachrichten für München und die Region. Und jetzt der zuverlässige Verkehrsservice mit dem Morgenhuber.
2: 2 nach 6 haben wir es, bitte immer noch aufpassen auf der A9 Nürnberg in Richtung München zwischen Allershausen und Kreuzneufahren. Da liegen Reifenteile auf der Autobahn. Das war's.
3: 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Wenn's frei haben, kommen's nach Freiham.
2: Das sind die aktuellsten Blitzer in München und der Region. Ganz neu von Manfred. Dankeschön, Landkreis München, Feldkirchen, kurz vor der Feuerwehr. Und Michael meldet in Dachau die Theodor-Heuss-Straße. Meldet uns gerne weitere Blitzer. Geht jederzeit per Telefon oder auch per WhatsApp. Für beides gilt dieselbe Nummer, die 089-4433-4433. Vielen Dank schon mal.
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2: Servus bei Nanz.
6: Guten Morgen am Freitag.
2: Da ist er wieder gekommen, dieser Moment wie Weihnachten und Namenstag zusammen. Alle haben darauf gewartet und drehen jetzt die Radiogeräte lauter. Meine Damen und Herren, Ladies and Gentlemen, der Flattermann mit Fanclub. Hier ist sie, die Wochenende.
6: Was heißt das? Ganz genau, es geht ins Wochenende. Wir starten zusammen rein und spielen für euch mehr 80er, mehr 90er, gleich Danielle Brisbois und zwar direkt nach Bryan Adams. Guten Morgen.
2: Morgen.
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0: Eine Prise aufstehen, zwei Löffel durchhalten, vermixen und zack, Wochenende. Guten Morgen und guten Appetit.
1: Guten Morgen, es ist gleich 10 nach 6 auf Arabella München am Freitag. Es geht ins Wochenende und wir haben die besten Tipps für euch, egal ob ihr frei habt oder dann für euren Feierabend. Und da ist einiges, es ist zum Beispiel unser Arabella Super Sommer und drum gibt's gleich mal ein Super Sommerfest beim Tierheim München.
0: Mega schön. Morgen ab 11 Uhr mit Flohmarkt, Tombola, Bühne im Programm und sogar im Wettbewerb für das beste Mensch-Hund-Team. Eintritt ist frei, alle Einnahmen kommen natürlich den Tierchen im Tierheim zugute. Dann ist auch Sommernachtszauber in Bad Wiessee, direkt am Tegernsee mit Live-Musik, Biergarten, Strandbar und ganz vielen Ständen, geht noch bis Sonntag.
1: Dann feiert das Hardener Bräu 10-jähriges natürlich mit einem Brauereifest, Chefin Martha Grieg.
2: Wir bieten mehrere Brauereiführungen. Es gibt eine Bar, wo wir auch Biercocktails anbieten. Am Samstag und Sonntag kommen Pizza, Bäcker, wir haben Live-Musik, immer am Abend zünftige Musik. Tagsüber haben wir ein bisschen gemütlicher. Wir haben ein schönes Kinderprogramm, also ganz viele bunte Sachen für die ganze Familie.
1: Sehr schön, ist direkt auf dem Hardener Brauereigelände und geht heute schon um 15 Uhr los, das ganze Wochenende.
0: Biercocktails klingt lecker, ehrlich gesagt. Und es ist noch so viel mehr los. Was alles, findet ihr alles zusammengefasst in unserem extra großen Veranstaltungskalender auf radioarabella.de. Kommt gut in den Tag jetzt mit Herbert Grün.

0: Nächste Woche komme ich einfach in Badehose ins Studio. Es hilft ja nichts. Ne?
1: Ja, dann bringst du einen Pool am besten gleich mit. Arabella München hier um 18 Minuten nach 6. Meteorologen sind sich einig, die nächste Hitzewelle rollt auf uns zu.
0: Ja, gestern haben wir noch drüber gesprochen. Das sind ja die Hundstage, die sind losgegangen. Statistisch gesehen die heißeste Zeit des Sommers. Es hieß, Potenzial für Hitze ist da. Hm?
1: Das ist richtig und das scheint jetzt auch einzutreffen. Verschiedene Wettermodelle sagen, ab Mitte nächster Woche soll es losgehen. Die Rede ist da wirklich von 39 bis 43 Grad. Hilfe. Vor allem im Westen wird es sehr heiß. Ob es wirklich um die 40 Grad werden, wir warten erstmal ab und beobachten natürlich die Wetterkarten.
0: Wie schön sie sind, gell, diese kühlen Nächte. Also ja. Fenster auf und schon mal kühle Luft speichern für kommende Woche.
1: Wenn das nur ginge.
0: Ja, schön wär's.

0: Megastar Taylor Swift und Anti-Hero. Es geht rein in diesen Freitag, 6:45 haben wir's.
1: Wunderschönen guten Morgen, Arabella München hier jetzt mit Mr. Mister, mehr 80er, mehr 90er. Das gibt's so nur bei uns.

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18: Das Wetter für München und die Region, die Motivation für den Wochenendeinkauf. Da gibt's Klimaanlagen. Wir starten bei 14 Grad auf der Praterinsel, 11 in Hohenlinden, 11 auch in Bichl im Landkreis Tölz-Wolfratshausen. Die Topwerte heute 24 bis 26 Grad, dazu jede Menge Sonnenschein. Auch morgen Sonne pur bei 30 bis 33 Grad. Am Sonntag zieht's dann recht schnell zu und es folgen

0: Gewitter.
1: Das war's mit dem Wetter. Was ist sonst noch wichtig heute Morgen? Wenn ihr am Wochenende die S-Bahn braucht, Vorsicht, die nächste Sperrung steht an. Alle Infos gleich bei Sebastian Uhl in den Nachrichten.
2: Arabella München um 5:30 immer gut informiert. Jetzt das Update. Pfefferspray, Messer oder Scheren, all das sollten Zugfahrgäste nicht bei sich haben. An großen Bahnhöfen in ganz Deutschland sind Waffen am Wochenende verboten. Das gilt bei uns für den Haupt- und den Ostbahnhof. Die Polizei wird auch verstärkt kontrollieren, weil es immer häufiger zu Gewaltvorfällen an Bahnhöfen kommt. Wer am Wochenende die S-Bahn nutzt, stellt sich mal wieder auf Probleme ein. Grund sind Weichenarbeiten in Pasing. Von heute Abend bis Montag früh fährt von Pasing über die Stammstrecke nur noch die Linie S6. S3, S4 und S8 wenden vorzeitig oder fallen aus. Fahrgäste sollen auf Ersatzbusse oder Regionalzüge ausweichen. Und einen ganz besonderen Meilenstein hat das Deutsche Museum bei uns in München erreicht. Das 1.000.000. Buch der Sammlung. Es handelt sich um einen seltenen Band aus dem 19. Jahrhundert über französische Kostümgeschichte. Das Deutsche Museum hat damit bundesweit die größte Museumsbibliothek. Immer gut informiert, das war das Update für München und die Region. Und jetzt der zuverlässige Verkehrsservice mit dem Morgenhuber.
3: 6:30 haben wir es aktuell nichts gemeldet. Überall freie Fahrt. Kommt gut und sicher an euer Ziel. Und das sind sie, die aktuellsten Blitzer in München und der Region. Landkreis München, Feldkirchen kurz vor der Feuerwehr und in Dachau, Theodor-Heuss-Straße. Meldet uns gerne weitere Blitzer. Geht jederzeit per Telefon oder auch per WhatsApp. Für beides gilt ja dieselbe Nummer, die 089-4433-4433.
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0: Ab heute heißt nicht mehr Kopf hoch bei der deutschen Nationalmannschaft, sondern Klopp hoch, Arabella München um 20 vor 7. Heute soll Jürgen Klopp als Bundestrainer unterschreiben.
1: Ja, es ist irgendwie ein offenes Geheimnis. Alle sind sich einig, Jürgen Klopp soll nach Julian Nagelsmann Bundestrainer werden, planmäßig bis 2030. Heute um 11 Uhr hat der DFB eine große Pressekonferenz in Frankfurt angesetzt. Es könnte gut sein, dass Jürgen Klopp da offiziell vorgestellt wird. Sobald es offizielle Infos gibt, hört ihr das natürlich bei uns. Bundestrainer, weiß ich jetzt nicht. Wäre nicht wirklich was für mich. Erstens wäre ich vermutlich nicht so gut.

0: zweitens, was man sich da alles anhören muss.
1: Ja, ob sich der Klopp das wirklich gut überlegt hat, vielleicht bereiten wir ihn hier mal so ein bisschen vor. Lieber Herr Klopp, hier Ihre Top 3, auf die man sich als Bundestrainer einstellen muss.
0: Auf der 3, egal wie gut Sie Bescheid wissen, an die 84 Millionen wissen es immer besser.
1: Platz 2,

0: Kleine, aber wichtige Info. Heute ist der 24. Juli. Nicht, dass einer bei dieser Nachricht denkt, 1. April, Arabella München hier um 6:45.
1: Ja, weil es irgendwie unglaublich ist, gell? In München ist eine Baustelle früher fertig. Der Luise-Kieselbach-Tunnel ist ab heute wieder komplett frei. Nach einem LKW-Brand vor 2 Jahren musste der saniert werden. Eigentlich bis nächste Woche Sonntag. Wie ging es denn jetzt früher, Oberbürgermeister Dominik Krause?
2: Unsere städtischen Teams haben mit den beauftragten Baufirmen in Schichten und teilweise nachts gearbeitet, um die Sperrung möglichst kurz zu halten. Und dafür danke ich Ihnen ganz herzlich. Deswegen werden wir auch bei den weiteren Instandsetzungen aufs Tempo drücken, wo es geht.
0: Sehr schön. Die Woche haben wir noch über das Baustellenchaos in München gesprochen. Föhringer Ring, der 3 Wochen verlängert worden ist. Die A995 ab Montag, das ist doch wirklich mal eine tolle Nachricht dann, wenn eine Baustelle früher fertig wird.
1: Oh ja.
0: Und auch gute Nachrichten von der Donnersberger Brücke, da geht die Baustelle auch nur noch bis heute. Also auch hier hoffentlich bald Ende mit dem Stauchaos.
1: Ja, Wahnsinn, wenn das so weitergeht, könnte man auf mittleren Ring fast mal den 2. Gang schalten. Ja?
0: Das wäre verrückt.
1: Das wäre wirklich
0: das
1: verrückt.
0: Das wäre verrückt.
1: Nie erlebt, ne?
0: Nee.
1: Mehr 80er, mehr 90er, ab ins Wochenende. Jetzt Laidback, Baker Man auf Arabella München. Schönen guten Morgen zusammen.
0: Guten Morgen.

0: 11:07 haben wir's. Aktuelle Gefahrenmeldung aus unserer Verkehrszentrale. Bitte aufpassen auf der A8 München Richtung Salzburg zwischen Weihern und Irschenberg. Eine ungesicherte Unfallstelle. Fahrt vorsichtig, kommt gut an.
1: Genau, 9 Sekunden, dann geht's weiter hier auf Arabella München mit mehr 80ern, mehr 90ern. Mike Oldfield und Maggie Reilly, guten Morgen.
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13: Und da geht's rein ins Grill- und Badewochenende. Heute wird sommerlich sonnig bei rund 26 Grad. Aktuell aber noch schön kühl zum Lüften. 14 Grad im Hirschgarten, 9 in Wesseling, 11 in Pfaffenhofen im Landkreis Dachau. Morgen sogar bis zu 33 Grad. Auch der Sonntag erstmal noch heiß. Spätestens im Laufe des Tages kommen Gewitter. Soweit das Wetter. Es ist 7 Uhr.
14: Schönen guten Morgen, die Nachrichten mit Sebastian Uhl. Zuerst das Wichtigste aus München und der Region. Chaos auf der Schiene, Entspannung auf der Straße. Zum Start ins Wochenende ist für Pendlerinnen und Pendler alles mit dabei. München-Reporter Sebastian Impekofen.
15: Auf S-Bahn-Fahrgäste kommen Einschränkungen zu. Ab heute Abend wird in Pasing gebaut. Bis Montag früh fährt nur die S6 weiter über die Stammstrecke. Die anderen Linien wenden vorzeitig. Wer mit der S5 in den Südosten will, der muss sich auf 3 Monate Ersatzverkehr einstellen. Zwischen Eigen- und Kreuzstraße wird eine neue Brücke gebaut. Hier ist der Zugverkehr ab heute Abend bis Mitte Oktober gesperrt. Gute Nachrichten gibt's dafür für Autofahrer, denn gleich 2 Nervbaustellen sind abgeschlossen. Der Luise-Kieselbach-Tunnel ist wieder offen und die Donnersberger Brücke ist wieder frei.
14: Nach dem Angriff in einer Bank in Regensburg laufen die Ermittlungen auf Hochtouren. Der Tatverdächtige, ein 20-jähriger Deutscher, hat gestern einen Mitarbeiter tödlich verletzt und sich stundenlang in der Filiale verschanzt, bevor er festgenommen werden konnte. Lokalreporterin Julia Wasilkow.
16: Zwischenzeitlich stand auch der Verdacht einer Geiselnahme im Raum. Dieser hat sich bislang aber nicht bestätigt. Warum es zu der Tat gekommen ist, ist derzeit noch offen. Die Spurensicherung arbeitet am Tatort, Zeugen werden befragt und die Ermittler versuchen jetzt, den genauen Ablauf und das Motiv zu klären.
14: Donald Trump liebt Zölle und hat jetzt neue Grundlagen für Importgebühren gefunden. Der US-Präsident erhebt Zölle von 10-12,5% auf Dutzende Handelspartner, darunter auch in der EU. Als Begründung nennen die USA unzureichende Maßnahmen gegen Zwangsarbeit. Trumps bisherige globale Zölle wären heute ausgelaufen. Und noch die gute München-Nachricht. In kaum einer Stadt sind Parkplätze so begehrt wie bei uns. Wer keinen findet, darf sich über Nacht auch auf Supermarktparkplätze stellen. Das sogenannte Feierabendparken geht künftig

0: bei 6 Aldi-Filialen zunächst mal testweise. Kostet 5 Euro pro Nacht oder 50 im Monat. Immer gut informiert, das waren die Nachrichten für München und die Region und jetzt der zuverlässige Verkehrsservice mit dem Morgenhuber.
1: 2A7 Hamas, die Meldung von der A8 immer noch aktuell. München Richtung Salzburg zwischen Weihern und Irschenberg. Eine ungesicherte Unfallstelle, jetzt ist die Standspur blockiert. Kommt gut und sicher durch, das war's.
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1: Das sind die aktuellsten Blitzer in München und der Region auswärts. Ismaninger Straße, Höhe Toreinfahrt 6 vom Klinikum rechts der Isar 30er Zone. Andrea und Björn, Dankeschön fürs Durchgeben. Und Michael hat einen gesehen, Landkreis Dachau-Odelshausen in der Hauptstraße. Meldet uns gerne weitere Blitzer, jederzeit per Telefon oder auch per WhatsApp. Für beides gilt dieselbe Nummer, die 089 4433 4433. Vielen Dank.
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1: Servus bei Lanz.
4: Guten Morgen am Freitag, der 24. Juli heute.
1: Dann weiß ich, wo ich heute in genau 5 Monaten bin. Oh. Beim Einkaufen, Weihnachtsgeschenke. Ne?
4: Vielleicht heuer einfach mal ein bisschen früher anfangen, nur eine Idee.
1: Hallo, ich liege perfekt im Zeitplan. Ne?
4: Okay, passt. Also, heute in genau 5 Monaten ist Weihnachten, das bitte nicht vergessen. Jetzt starten wir aber erstmal in ein Sommerwochenende mit mehr 80ern, mehr 90ern. Gleich Chris Rea mit Julia und zwar direkt nach Wax. Bridge to your heart. Guten Morgen.
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0: Ich sag Wochen, ihr sagt Ende. Wochen.
1: Ende.
0: Wochen.
2: Ende.
0: Wochen.
1: Ende.
0: Ja, wunderbar.
2: Stell dir vor, du stehst an der Ampel und neben dir schreit plötzlich einer Ende. Lustige Vorstellung. Ihr hört Arabella München um 7:10 auf dem Weg Richtung Wochenende. Was da so ansteht, hört ihr immer bei uns. Ganz egal, ob ihr frei habt oder dann eben für den Feierabend. Vorher eine kurze, wichtige Info für alle, die mit der S-Bahn fahren wollen. Es gibt mal wieder eine Stammstreckensperrung. Ab heute Abend kurz vor 10 bis Montag früh geht nix. Alle Infos dafür von uns auf radioarabella.de.
0: Zu den schönen Sachen. Morgen geht ja die Jakobi-Duld auf Maria-Hilf-Platz los mit Biergarten, Fahrgeschäften und ganz vielen tollen Ständen. Ich kaufe da traditionell immer Pfannen, ihr wisst Bescheid. Vielleicht mache ich einfach bald selbst einen Pfannenstand auf, ja. So viel wie ich schon habe.
2: Das ist eigentlich eine ganz gute Idee. Und dann haben wir noch einen Tipp von euch aus dem Landkreis Erding.
3: Servus beieinander, da ist der Markus von der Freiwilligen Feuerwehr Eibach. Bis zum Sommer 20.07. steigt bei uns eine Riesenparty. Wir haben am Samstag am Bungee-Jumping-Tower da, für den es noch ein paar Restkarten gibt. Da hat man uns riesig freuen auf euch.
2: Mega, dazu wartet Live-Musik auf euch und ein Weinfest bei der Freiwilligen Feuerwehr Eibach.
0: Und noch ein Tipp, heute geht das Streetfood Panda Sommerfestival im Werksviertel los. Ganz, ganz viel Essen bei ganz vielen Foodtrucks aus der ganzen Welt. 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
1: Kommt gut rein ins Wochenende, dazu natürlich mehr 80er, mehr 90er. Jetzt Twisted Sister für euch. We're not gonna take it. Guten Morgen.

0: einigen Supermärkten über Nacht und am Sonntag stehen, ganz legal und verhältnismäßig billig. Gibt's zum Beispiel schon bei Lidl, aber auch bei Netto in Weilheim, Garmisch-Partenkirchen und teilweise in München. Und jetzt kommt ein neuer Supermarktparkplatz dazu.
1: Ja, Aldi Süd macht nochmal über 80 Parkplätze frei. Hier kostet eine Nacht zum Beispiel 5 Euro, im ganzen Monat 50. Beim Netto geht's sogar nochmal ein bisschen günstiger und es ist auch ganz, ganz einfach. Ihr parkt einfach auf den bestimmten Parkplätzen, zum Beispiel jetzt beim Aldi in Schwabing in der Heidemannstraße. Dann scannt ihr den QR-Code vor Ort und zahlt und parkt easy.
0: Sehr schön, jetzt müssen nur noch mehr Heli-Landeplätze geben. Ach. Ist immer so eng, wenn ich in der Innenstadt bin. Ja. Das ist ja furchtbar.
1: Ach, morgen, aber erzähl doch mal, wovon träumst du nachts?
0: Von
1: immer
0: vielem.
1: Die gleiche Frage, ja.
0: Kim Kahns jetzt. Schönen guten Morgen.
1: Guten Morgen.

0: Sheeran zum Start ins Wochenende. Freitag ist 8:08. Komm gut in Richtung Wochenende.
1: Ed Sheeran, das war das Beste von heute. Wir haben hier auch so mehr 80er, mehr 90er. Wie wär's mit ein bisschen was aus den 90ern?
0: Oh ja.
1: Dr. Alban auf Arabella München. It's my life für euren Start Richtung Wochenende. Schönen guten Morgen.
0: Guten Morgen.

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18: Das Wetter für München und die Region, da rollt die nächste Hitzewelle auf uns zu. Laut Meteorologen kommt sie Mitte nächster Woche bei uns an. Wie schaut's heute aus? Aktuell 14 Grad am Olympiasee, 11 in Farnshausen, 10 in Erissing im Landkreis Landsberg am Lech. Die Topwerte 24 bis 26 Grad, dazu jede Menge Sonnenschein. Auch morgen Sonne pur bei 30 bis 33 Grad. Am Sonntag zieht's dann recht schnell zu und es folgen Gewitter. Soweit das Wetter. Das passt sich schon an die Sommerferien. Eine Woche noch, dann starten die längsten Ferien des Jahres. Wenn es in den Süden geht für euch, Vorsicht, da warnt die Polizei jetzt vor Betrügern. Alle Infos gleich bei Sebastian Uhl in den Nachrichten.
19: Arabella München um halb immer gut informiert, jetzt das Update. Die Nervbaustelle der Stadt ist früher fertig als geplant, bedeutet freie Fahrt im Berufsverkehr. Der Luise-Kieselbach-Tunnel ist wieder vollständig geöffnet. Eigentlich hätte die Röhre Richtung Norden noch bis Anfang August gesperrt bleiben sollen. Nach einem schweren Lkw-Brand vor gut 2 Jahren wurde jetzt die Tunneldecke saniert. Autos wurden umgeleitet, es kam zu langen Staus auf dem mittleren Ring. In einer Woche wird's dafür auf den Autobahnen in Richtung Süden richtig voll. Bei uns in Bayern beginnen dann die Sommerferien. Wer nach Österreich oder Italien will, braucht eine Vignette und

0: Da warnt die Polizei jetzt vor Betrügern. Die schalten gefälschte Online-Werbung und täuschen damit offizielle Portale für Online-Pickerl vor. Der Betrug fällt meist erst an der Mautstelle auf, dann drohen neben dem verlorenen Geld auch noch Bußgelder. Und Deutschland hat wohl ab heute einen neuen Bundestrainer. Der DFB hat für 11 Uhr eine große Pressekonferenz angesetzt. Aller Voraussicht nach wird Jürgen Klopp dann offiziell präsentiert. Sein künftiger Co-Trainer soll Sven Bender werden, der jahrelang für die Münchner Löwen gespielt hat und zuletzt Trainer in Unterhaching war. Immer gut informiert, das war das Update für München und die Region. Und jetzt der zuverlässige Verkehrsservice mit dem Morgenhuber.
1: 7:35 haben wir es. Aktuell sieht's gut aus. Überall freie Fahrt. Kommt gut und sicher durch. Das sind die aktuellsten Blitzer in München und der Region. Stadt auswärts. Ismaninger Straße, Höhe der Toreinfahrt 6 vom Klinikum rechts der Isar. 30er Zone. Landkreis Dachau-Odelshausen in der Hauptstraße. Und wer ist noch in der Show?
2: Ja, servus, das ist der Markus. Ich wollte einen Blitzer melden.
1: Ja, gerne.
2: Wo denn? Von Glonn aus Richtung Grafing auf der Höhe Abzweig nach Sonnenhausen rüber.
1: Alles klar, Markus, danke schön fürs Durchgeben. Meldet uns gerne weitere Blitzer jederzeit per Telefon oder auch per WhatsApp. Für beides gilt dieselbe Nummer, die 089-4433-4433. Danke.
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0: Raum. Gut, dass ich ohne Navi zur Kaffeemaschine finde. Navis machen nämlich dumm. Also nicht ganz, aber fast. Arabella München, 7:39 Uhr. Guten Morgen.
1: Guten Morgen. Das sagen nicht wir, sondern Forscher. Die haben mal geschaut, wie sich unser Hirn entwickelt. Je nachdem, ob wir mit oder ohne Navi fahren. Und ohne Navi merken wir uns die Wege selbst. Und in unserem Gehirn entstehen sogar neue Nervenverbindungen.
0: Heißt, wir werden sogar schlauer. Wenn wir ständig mit Navi fahren, entstehen diese Verbindungen nicht. Und das Gegenteil ist der Fall. So, und jetzt hole ich mir noch mal eine Tasse Kaffee.
2: Kehren Sie, wenn möglich, um. Dann biegen Sie rechts ab.
1: Weißt du jetzt den Weg zur Kaffeemaschine doch nicht mehr?
0: Was? Wie?
1: Warst du noch nicht oft genug da? Das kann ja wohl nicht der Grund sein, oder?

0: Einfacher geht's eigentlich nicht. Ein einziges Mal, nur einmal pro Tag, nicht öfter. Einmal um Punkt 12 darf der Spritpreis bei uns erhöht werden.
1: Entschuldigung, ich hab's jetzt nicht mitbekommen. Wie oft nochmal?
0: Einmal, ja. Die Regel ist einfacher als bei Rot stehen, bei Grün gehen. Es kann doch nicht so schwer sein.
1: Ja, irgendwie ist es anscheinend wohl doch schwer. Wir haben ja schon öfter darüber gesprochen. Viele Tankstellen in Deutschland halten sich nicht an die 12-Uhr-Regel. Neue Zahlen zeigen jetzt auch, allein im April hat fast 250.000 Verstöße gegeben bei den Tankstellen. Das Schlimme, eine aktuelle Recherche zeigt auch, kaum ein Bundesland greift durch. Das Problem bei uns in Bayern ist angeblich valide Daten, die fehlen.
0: Nur noch mal zur Erinnerung, wenn ihr einen Verstoß bemerkt, meldet es trotzdem unbedingt beim Bundeskartellamt. Dann können die Tankstellen auch bestraft werden. Da sind ja Bußgelder bis zu 100.000 Euro drin. Und ein einziges Bundesland, Niedersachsen, hat hier schon knallhart durchgegriffen, gell?
1: Das ist wirklich, das glaubt man kaum. 250 Tankstellen sind für Verstöße im April verwarnt worden und mussten, Achtung, 55 Euro pro Fall zahlen. 55, da kostet ja einmal tanken mehr. Die lachen ja, wenn sie das hören, oder? Der Spritärger, ein lästiges Thema, aber drum haben wir was für euch.
0: Wir verraten noch nicht zu viel, aber wenn ihr ohne Spritsorgen in den Urlaub wollt, gibt's von uns wieder Mega-Bahn-Tickets nächste Woche. Also unbedingt dranbleiben. 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Jetzt Snap, mehr 80er, mehr 90er.

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0: 9 vor 8, Thomas. Wir wollen, dass ihr mal gut und sicher ankommt. Ganz aktuelle Gefahrenmeldung aus der Verkehrszentrale. Bitte aufpassen. Auf der A8 München Richtung Salzburg zwischen Neubiberg und Unteraching Ost. Hier liegen zwei längere Kabel auf der Autobahn. Gute und sichere Fahrt.
1: Wir fahren mit jetzt mit Kiss auf Arabella München.

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13: Kleiner Hinweis, in 5 Monaten ist Weihnachten. Vielleicht kühlt der Gedanke ja so ein bisschen runter. Es geht in den Freitag bei aktuell noch ja, relativ kühlen. 15 Grad an der Corneliusbrücke, 13 in Machtelfingen, 12 in Wangen im Landkreis Freising. Heute wird sommerlich sonnig bei rund 26 Grad. Morgen sogar bis zu 33. Auch der Sonntag erst noch mal heiß. Spätestens im Laufe des Tages kommen Gewitter. Soweit das Wetter. Es ist 8 Uhr.
14: Schönen guten Morgen, die Nachrichten mit Sebastian Uhl. Zuerst das Wichtigste aus München und der Region. Auf dem Weg in die Arbeit geht's heute deutlich entspannter und schneller. Die Arbeiten im Luise-Kieselbach-Tunnel sind beendet und die Sperre aufgehoben und das früher als eigentlich geplant.
15: Die schnellere Wiedereröffnung des Luise-Kieselbach-Tunnels ist eine gute Nachricht für Sendling-Westpark, aber auch für alle, die regelmäßig auf der Strecke unterwegs sind. Unsere städtischen Teams haben mit den beauftragten Baufirmen in Schichten und teilweise nachts gearbeitet, um die Sperrung möglichst kurz zu halten. Und dafür danke ich Ihnen ganz herzlich. Die Verkehrssituation im Münchner Westen ist gerade sehr unerfreulich und deswegen werden wir auch bei den weiteren Instandsetzungen aufs Tempo drücken, wo es geht.
14: So Oberbürgermeister Krause. In den vergangenen Wochen kam es rund um den Tunnel zu einem Verkehrschaos und langen Staus. Auch die Autobahnen A95 und A96 waren betroffen. Vom Problem-Hotspot zum Kulturmagneten. Der alte botanische Garten bei uns in der Stadt wurde erfolgreich aufgewertet, vor allem durch die Taskforce Bahnhofsviertel. Die soll jetzt die nächste Problemzone anpacken. München-Reporter Andi Weinhold.
16: Und zwar den Nussbaumpark am Sendlinger Tor. Die Taskforce plant vor Ort zum Beispiel Sportangebote und ausgebildete Helfer, die in Sozialarbeit oder Drogenhilfe tätig sind. Auch optisch soll der Park aufgewertet werden. Die alten, zugewachsenen Zäune wurden entfernt. Sicherheit soll durch Kameras, mehr Beleuchtung und mehr Polizeipräsenz gewährleistet werden.
14: Der Schock sitzt immer noch tief in Regensburg nach der Attacke in einer Bankfiliale. Ein Mitarbeiter wurde dabei gestern Nachmittag so schwer verletzt, dass er später im Krankenhaus starb. Der tatverdächtige 20-jährige Deutsche wurde von Spezialkräften noch im Gebäude festgenommen. Sein Motiv ist bislang unklar. Der Rücktritt von Jens Spahn als Unionsfraktionschef führt zu einem Personalkarussell innerhalb der CDU. Klar ist schon, dass der bisherige Kanzleramtschef Frei neuer Fraktionschef wird. Seinen Posten soll die bisherige Gesundheitsministerin Wacken übernehmen. Neuer Gesundheitsminister soll dann wiederum CDU-Generalsekretär Linnemann werden.

0: Kanzler Merz will das heute alles verkünden. Und knapp 4 Wochen nach dem frühen WM aus der deutschen Nationalmannschaft stellt der DFB heute voraussichtlich Jürgen Klopp als neuen Bundestrainer und Nachfolger von Julian Nagelsmann vor. Um 11 Uhr ist eine große Pressekonferenz angesagt. Klopp soll einen Vertrag bis zur WM 2030 erhalten. Immer gut informiert, das waren die Nachrichten für München und die Region und jetzt der zuverlässige Verkehrsservice mit dem Morgenhuber.
1: 2:08 haben wir es. Da haben wir eine Meldung aus dem Stadtgebiet vom Mittleren Ring auf dem Leuchtenbergring. Kurz nach dem Richard-Strauss-Tunnel in der Ausfahrt Berg am Leim ist ein Unfall passiert. Rechte Spur blockiert. Ansonsten ein bisschen Berufsverkehr auf dem Mittleren Ring. Das war's schon.
2: Der Verkehr mit Möbel Höffner. Wenn's frei haben, kommen's nach Freiham.
1: Das sind die aktuellsten Blitzer in München und der Region. Landkreis Ebersberg zwischen Glonn und Grafing bei der Abzweigung nach Sonnenhausen. Ganz neu von Oliver per WhatsApp. Dankeschön. Kreis Bad Tölz, Wolfratshausen, Geretsried in der Richard-Wagner-Straße bei der Fußgängerampel. Und Andrea meldet in Freising die Straße Gute Enger. Dankeschön. Meldet uns gerne weitere Blitzer. Jederzeit per Telefon oder auch per WhatsApp. Für beides gilt dieselbe Nummer. Die 089 4433 4433. Vielen Dank.
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1: Servus, mein Hans.
4: Guten Morgen am Freitag.
1: Da ist er wieder gekommen, dieser Moment. Wie Weihnachten und Namenstag zusammen. Alle haben drauf gewartet, drehen jetzt die Radiogeräte lauter. Meine Damen und Herren, hier kommt der Flattermann mit Fanclub. Hier ist sie, die Wochenende.
4: Jawohl, das heißt was? Ganz genau, es geht Richtung Wochenende. Wir starten zusammen rein, spielen mehr 80er, mehr 90er, gleich Janet Jackson. Und zwar direkt nach der Depeche Mode. Guten Morgen.
1: Guten Morgen.
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0: Eine Prise aufstehen, zwei Löffel durchhalten, vermixen und zack, Wochenende. Guten Morgen und ja, guten Appetit, oder?
1: Ja, schönen guten Morgen. 10:08 auf Arabella München am Freitag. Es geht ins Wochenende und wir haben die besten Tipps für euch, egal ob ihr frei habt oder dann für euren Feierabend. Und das ist einiges. Es ist ja unser Arabella Super Sommer und drum gleich mal ein Super Sommerfest beim Tierheim München.
0: Mega schön. Morgen ab 11 Uhr mit Flohmarkt, Tombola, Bühnenprogramm und sogar einem Wettbewerb für das beste Mensch-Hund-Team. Eintritt ist frei, alle Einnahmen kommen natürlich den Tierchen im Tierheim zugute. Dann ist auch noch Sommernachtszauber in Bad Wiessee direkt am Tegernsee mit Live-Musik, Biergarten, Strandbar und ganz vielen Ständen geht noch bis Sonntag.
1: Und dann feiert das Hadener Bräu 10-Jähriges natürlich mit einem Brauereifest. Chefin Martha Grick.
2: Wir bieten mehrere Brauereiführungen. Es gibt eine Bar, wo wir auch Biercocktails anbieten. Am Samstag und Sonntag kommen Pizza, Bäcker. Wir haben Live-Musik, immer am Abend zünftige Musik. Tagsüber haben wir ein bisschen gemütlicher. Wir haben ein schönes Kinderprogramm. Also ganz viele bunte Sachen für die ganze Familie.
1: Sehr schön. Ist direkt auf dem Hadener Brauereigelände. Geht heute schon um 15 Uhr los, das ganze Wochenende.
0: Und es ist noch so viel mehr los, wem das noch nicht genug war. Was das alles ist, auf radioarabella.de findet ihr unseren extra großen Veranstaltungskalender. Klickt euch gerne mal rein und kommt gut rein in diesen Freitag. Mit mehr 80ern, mehr 90ern hier auf Arabella München. Jetzt Corey Hart, Sunglasses at Night.

0: Oi. Nächste Woche komme ich einfach in Badehose ins Studio. Es hilft ja nichts.
1: Ne? Da bringst du am besten Pool auch gleich noch mit.
0: Mach ich natürlich.
1: Rappeller München hier, 17 Minuten nach 8. Meteorologen sind sich einig, die nächste Hitzewelle rollt auf uns zu. Ja,

0: Gestern haben wir noch drüber gesprochen, da sind ja die Hundstage losgegangen. Statistisch gesehen die heißeste Zeit des Sommers. Es hieß, Potenzial für Hitze ist da.
1: Das ist richtig und das scheint jetzt auch einzutreffen. Verschiedene Wettermodelle sagen, ab Mitte nächster Woche soll es losgehen. Die Rede ist da wirklich von 39 bis 43 Grad. Vor allem im Westen wird es heiß. Ob es wirklich um die 40 Grad werden, wir warten jetzt erstmal ab und beobachten natürlich die Wetterkarten.
0: Wie schön die sind, gell, diese kühlen Nächte. Also Fenster auf und schon mal kühle Luft speichern für kommende Woche.
1: Ja.
0: Wer weiß, wann wir sie brauchen.
1: Ja, wenn es nur ginge, gell, das wäre echt schön.

0: Level 42. Auf dem Weg ins Wochenende. Kurzer Weckervergleich. 8:56 haben wir es jetzt ganz genau.
1: Wunderschönen guten Morgen mit Arabella München. Mehr 80er, mehr 90er. Jetzt Right Set Fred. Kommt gut in diesen Tag.

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11: Das Wetter für München und die Region, die Motivation für den Wochenendeinkauf. Da gibt's Klimaanlagen. Wir starten bei 16 Grad an der Mofferthalle, 14 in Emmering, 14 auch in Steinkirchen im Landkreis Erding. Die Topwerte heute 24 bis 26 Grad, dazu jede Menge Sonnenschein. Auch morgen Sonne pur bei 30 bis 33 Grad. Am Sonntag zieht's dann recht schnell zu und es folgen Gewitter. Das war's mit dem Wetter. Was ist sonst noch wichtig heute Morgen? Wenn ihr am Wochenende die S-Bahn braucht, Vorsicht, die nächste Sperrung steht an. Alle Infos gleich bei Sebastian Uhl in den Nachrichten.
12: Arabella München um halb, immer gut informiert, jetzt das Update. Pfefferspray, Messer oder Scheren, all das sollten Zugfahrgäste nicht bei sich haben. An großen Bahnhöfen in ganz Deutschland sind Waffen am Wochenende verboten. Das gilt bei uns für den Haupt- und den Ostbahnhof. Die Polizei wird auch verstärkt kontrollieren, weil es immer häufiger zu Gewaltvorfällen an Bahnhöfen kommt. Wer am Wochenende die S-Bahn nutzt, stellt sich mal wieder auf Probleme ein. Grund sind Weichenarbeiten in Pasing. Von heute Abend bis Montag früh fährt von Pasing über die Stammstrecke nur noch die Linie S6. S3, S4 und S8 wenden vorzeitig oder fallen aus. Fahrgäste sollen auf Ersatzbusse oder Regionalzüge ausweichen. Und einen ganz besonderen Meilenstein hat das Deutsche Museum bei uns in München erreicht. Das 1-millionste Buch der Sammlung. Es handelt sich um einen seltenen Band aus dem 19. Jahrhundert über französische Kostümgeschichte. Das Deutsche Museum hat damit bundesweit die größte Museumsbibliothek. Immer gut informiert, das war das Update für München und die Region. Und jetzt der zuverlässige Verkehrsservice mit dem Morgenhuber.

0: 2:30 haben wir es. Bitte aufpassen auf der A99 West Richtung Nürnberg zwischen Dreieck für Moching und Neuherberg. Da liegt ein Autoreifen auf der Autobahn und das Pannenfahrzeug steht auf der Standspur. Im Stadtgebiet auf dem mittleren Ring, besser gesagt Leuchtenberg-Ring, kurz nach dem Richard-Strauss-Tunnel, bei der Ausfahrt Berg am Leim ein Unfall. Rechte Spur ist hier blockiert. Und dann kommt noch was von unserer Stammhörerin Annalena, die hat eine WhatsApp-Sprachnachricht geschickt.
1: Ich bin gerade an einem Unfall vorbeigekommen, mit einem LKW und einem Bus auf der Landstraße zwischen Holzhäuseln und Schweitenkirchen. Ich glaube, da geht in beide Richtungen nicht wirklich was weiter, was ich so gesehen habe.
0: Euch gar Dankeschön fürs Durchgeben. Kommt gut an. Das sind die aktuellsten Blitzer in München und der Region. In Freising in der Straße Gute Enger, dann Landkreis Bad Tölz, Wolfratshausen, Geretsried, Richard-Wagner-Straße an der Fußgängerampel. Landkreis Ebersberg zwischen Glonn und Grafing bei der Abzweigung nach Sonnenhausen. Und wer ist noch in der Show?
2: Guten Morgen, da ist die Petra. Morgen. Und zwar, ich wollte euch einen Blitzer melden.
0: Ja bitte, wo denn?
2: Und zwar Landkreis Ebersberg in Westerndorf, Beiseits. Da ist 70 und geht dann in 60 über. Da steht er mit einer Lichtschranke, der ist ganz tricky aufgebaut.
0: Alles klar, Petra, danke dir fürs Durchgeben. Meldet uns gerne weitere Blitzer, jederzeit per Telefon oder auch per WhatsApp. Für beides gilt dieselbe Nummer, die 089-4433-4433. Danke.
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0: ab heute heißt nicht mehr Kopf hoch bei unserer deutschen Fußballnationalmannschaft, sondern Klopp hoch, Arabella München um 20:09. Heute soll Jürgen Klopp als Bundestrainer unterschreiben.
1: Ne? Ja, es ist irgendwie so ein offenes Geheimnis. Irgendwie sind sich alle einig, Jürgen Klopp soll nach Julian Nagelsmann Bundestrainer werden, planmäßig bis 2030. Heute um 11 Uhr hat der DFB eine große Pressekonferenz in Frankfurt angesetzt. Es könnte gut sein, dass Jürgen Klopp dann offiziell vorgestellt wird. Sobald es hier ganz offizielle Infos gibt, hört ihr das natürlich bei uns. Bundestrainer. Wäre für mich nichts, muss ich ehrlich sagen. Erstens wäre ich vermutlich nicht besonders gut. Und zweitens, was man sich da alles anhören muss, oder?
0: Ja, ob sich das der Klopp gut überlegt hat, vielleicht bereiten wir ihn hier mal vor. Lieber Herr Klopp, hier Ihre Top 3, auf die man Sie als neue Bundestrainer einstellen muss. Ne?
1: Auf der 3, ganz egal, wie gut Sie Bescheid wissen, an die 84 Millionen wissen es immer besser.
0: Platz 2, egal wen Sie aufstellen, am Ende steht Manuel Neuer im Tor. Ne?
1: Und Platz 1, wenn es bei der EM in 2 Jahren nicht so gut läuft, ist der Job schneller weg, als Sie Tor sagen können.
0: Also Herr Klopp, Sie wissen Bescheid.
2: Heides mal wurscht. Ja. 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

0: Kleine, aber wichtige Info. Heute ist der 24. Juli. Nicht, dass einer die Nachricht hört und denkt, ach so, der 1. April. Arabella München hier um 8:45.
1: Ja, weil es wirklich unglaublich ist, in München ist eine Baustelle früher fertig. Ja, der Luise-Kieselbach-Tunnel ist ab heute wieder komplett frei. Nach einem LKW-Brand vor 2 Jahren musste der saniert werden. Eigentlich bis nächste Woche Sonntag. Wie ging es denn jetzt früher? Oberbürgermeister Dominik Krause.
2: Unsere städtischen Teams haben mit den beauftragten Baufirmen in Schichten und teilweise nachts gearbeitet, um die Sperrung möglichst kurz zu halten. Und dafür danke ich Ihnen ganz herzlich. Deswegen werden wir auch bei den weiteren Instandsetzungen aufs Tempo drücken, wo es geht.
0: Wir danken auch. Sehr schön. Die Woche haben wir noch über das Baustellenchaos bei uns in München gesprochen. Föhringer Ring zum Beispiel, der 3 Wochen verlängert worden ist, oder auch die A995 ab Montag. Das ist mal wirklich eine tolle Nachricht, wenn eine Baustelle früher fertig wird, oder?
1: Ja, und auch auf der Donnersberger Brücke gibt es gute Nachrichten. Die Baustelle noch bis heute, auch hier hoffentlich Ende mit dem Staukars. Und wenn das so weitergeht, könnte man auf dem mittleren Ring fast mal in den 2. Gang schalten, oder?
0: Ja, möglich.
1: Das ist ja,
0: das wäre verrückt.
1: War noch nie. Also, das wäre toll. Jetzt ja. Shakespeare Sister, guten Morgen.
0: Guten Morgen.

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6: Das sieht gut aus, blauer Himmel, Sonnenschein. Schauen wir aufs Thermometer. Ja, jetzt sind wir schon bei 17 Grad. Die haben wir gerade bei euch in Feldmoching gemessen. Schauen wir in den Landkreis Freising. Hier sind es aktuell in Kranzberg auch 17 Grad. Knappe 18 messen wir schon bei uns in der Stadt. Und zwar am Stachus. Wie geht's weiter heute? Na herrlich. Ein super Sommerwochenende. Heute 26 Grad in der Spitze, morgen sogar bis zu 33. Am Sonntag wird es auch erstmal heiß. Im Laufe des Tages kommen dann aber Gewitter. Soweit das Wetter. Und jetzt ab in die Nachrichten.
9: Schönen guten Morgen, die Nachrichten mit Sebastian Uhl. Zuerst das Wichtigste aus München und der Region. Chaos auf der Schiene, Entspannung auf der Straße. Zum Start ins Wochenende ist für Pendlerinnen und Pendler alles mit dabei. München-Reporter Sebastian Impelkofen.
10: Auf S-Bahn-Fahrgäste kommen Einschränkungen zu. Ab heute Abend wird in Pasing gebaut. Bis Montag früh fährt nur die S6 weiter über die Stammstrecke. Die anderen Linien wenden vorzeitig. Wer mit der S5 in den Südosten will, der muss sich auf 3 Monate Ersatzverkehr einstellen. Zwischen Aying und Kreuzstraße wird eine neue Brücke gebaut. Hier ist der Zugverkehr ab heute Abend bis Mitte Oktober gesperrt. Gute Nachrichten gibt es dafür für Autofahrer, denn die Nervbaustelle der vergangenen Wochen ist abgeschlossen. Der Luise-Kieselbach-Tunnel ist seit heute früh wieder offen.
9: Nach dem Angriff in einer Bank in Regensburg laufen die Ermittlungen auf Hochtouren. Der Tatverdächtige, ein 20-jähriger Deutscher, hat gestern einen Mitarbeiter tödlich verletzt und sich stundenlang in der Filiale verschanzt, bevor er festgenommen werden konnte. Lokalreporterin Julia Wasilkow.
11: Zwischenzeitlich stand auch der Verdacht einer Geiselnahme im Raum. Dieser hat sich bislang aber nicht bestätigt. Warum es zu der Tat gekommen ist, ist derzeit noch offen. Die Spurensicherung arbeitet am Tatort, Zeugen werden befragt und die Ermittler versuchen jetzt, den genauen Ablauf und das Motiv zu klären.
9: Bundeskanzler Merz baut sein Kabinett weiter um und feuert offenbar Bundesverkehrsminister Patrick Schnieder. Das meldet die dpa und beruft sich auf Unionskreise. Demnach sei Merz unzufrieden mit Schnieders Arbeit, der trotz eines Rekordetats die Infrastrukturprobleme im Verkehr nicht in den Griff bekommen würde. Aktuell wird außerdem das Gesundheitsministerium neu besetzt. Auf Ministerin Wagen, die ins Kanzleramt wechselt, soll Generalsekretär Linnemann folgen. Und noch die gute München-Nachricht. In kaum einer Stadt sind Parkplätze so begehrt wie bei uns. Wer keinen findet, darf sich über Nacht auch auf Supermarktparkplätze stellen. Das sogenannte Feierabendparken geht künftig bei 6 Aldi-Filialen, zunächst mal testweise. Kostet 5 Euro pro Nacht oder 50 im Monat. Immer gut informiert, das waren die Nachrichten für München und die Region. Und jetzt der zuverlässige Verkehrsservice mit Sandra Lehmann.
6: Dann schauen wir doch mal, was los ist auf den Straßen. Die A99, die Westumfahrung Richtung Nürnberg, habe ich für euch. Im Tunnel Allach bitte aufpassen, hier ist der linke Fahrstreifen weiterhin blockiert. Ein Unfall mit gleich 4 Autos, es staut sich auch in dem Bereich. 30 Minuten länger steht der. Dann haben wir im Landkreis Pfaffenhofen zwischen Holzhäuseln und Weitenkirchen einen Unfall. Auch hier deswegen einen Stau. Und auf dem mittleren Ring, da gibt es zwischen Leuchtenbergring und Richard-Strauss-Tunnel. Und zwar auf Höhe der Ausfahrt Berg am Leimstraße einen Unfall. Hier ist der rechte.

0: Fahrstreifen blockiert. Und dann schauen wir noch zur S8. Eine Reparatur an der Strecke zwischen Gilching, Agelsried und Wessling. Deswegen aktuell leider kein Zugverkehr. Kommt gut an. Gute Fahrt.
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0: Die aktuellsten Blitzer stehen im Landkreis Dachau zweimal. Einmal in Karlsfeld in der Kredenmoosstraße und in Odelzhausen in der Dietenhausener Straße. Dann haben wir noch im Landkreis Ebersberg zwei, und zwar einen zwischen Glonn und Grafing bei der Abzweigung nach Sonnenhausen und in Westerndorf beidseitig hier beim Übergang von Tempo 70 in die 60er-Zone. Also frühzeitig runterbremsen bitte. Vielen Dank an den Michael, der hat uns gut versorgt mit neuen Blitzern. Falls ihr auch noch irgendwas Neues habt, ruft uns gerne an, schreibt uns auch gerne einfach eine WhatsApp unter München 4433 4433.
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0: Freitag, Vorfreude aufs Sommerwochenende. Baden gehen, Eis essen gehen, Biergarten gehen. Und den Freitag kriegen wir auch noch gut rum. Mehr 80er, mehr 90er jetzt mit Soul Sister.
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0: Sunshine Reggae.
1: Laid back. Good vibes. Aber sowas von so kurz vorm super Sommerwochenende. Und da heißt es, ab ins Kino, aber natürlich ins Freiluftkino. Und es trifft sich gut, dass die Frischluftfilme laufen am Wochenende bei euch in Penzberg im Landkreis Weilheim-Schongau, jetzt schon zum dritten Mal in Folge. Wie immer mit einem ganz tollen Programm, aber nicht nur das hat uns Edith Ring verraten.
2: Wir haben eine wunderschöne Beleuchtung, wir haben gedeckte Tische, ganz unterschiedlich pro Film, ein bisschen passend dazu, das Speisen- und Getränkenangebot. Und zum Beispiel beim Alpenfilmfestival haben wir die Rieder Alphornbläser als Vorgruppe. Bei Münchner im Himmel spielt eine Band aus Penzberg vorher. Also wir haben ein abwechslungsreiches Vorprogramm.
1: Und nicht nur das, sondern eben auch gute Filme. Glenkill läuft zum Beispiel, der Schafskrimi, der neue Pumuckl und wir haben es ja schon gehört, der Münchner im Himmel, die Frischluftfilme auf der Penzberger Berghalde. Heute geht's los, morgen und übermorgen und dann nochmal das Wochenende danach, immer ab 19:30 Uhr.

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3: Das Wetter für München und die ganze Region. 18 Grad aktuell bei euch im Landkreis Dachau in Langenpettenbach. Hohenkammer meldet auch schon 18 Grad, knappe 19 am Fischbrunnen bei uns in München. Das Wetter ist heute schnell erzählt. Heute schön, morgen schön. Ja, und am Sonntag voraussichtlich ein paar Hitzegewitter. Die Temperaturen steigen immer, heute 26, morgen 33. Und auch am Sonntag ist es heiß. Der zuverlässige Verkehrsservice für München und die ganze Region mit einer Meldung von der A99, der Westumfahrung Richtung Nürnberg. Im Tunnel Allach, da hat es leider einen Unfall mit gleich 4 Autos gegeben, deswegen ein Riesenstau. Aktuell steht ihr hier 60 Minuten zwischen Lochhausen und Ludwigsfeld auf der A99, 5 Kilometer. Und der Rückstau, der geht sogar bis auf die Eschenrieder Spange. Hier steht ihr auch nochmal 40 Minuten, 2 Kilometer. Also fahrt irgendwie außenrum, wenn es irgendwie geht. Wir halten euch da auf dem Laufenden. Gute Fahrt, kommt gut an. Die aktuellsten Blitzer stehen in Pullach, die Sollner Straße, hier kurz vor der S-Bahn-Unterführung bei Tempo 30. Die B471 beim Anschluss Dachau Süd wird geblitzt. Dann haben wir in Karlsfeld einen, und zwar in der Krenmoosstraße. Dann Odelshausen, die Dietenhausener Straße immer noch. Westerndorf ist auch noch dabei, beidseitig hier im Übergang von Tempo 70 auf Tempo 60. Danke nochmal an den Michael und den Christian, die haben sich gerade gemeldet. Falls ihr auch Neues habt für uns, entweder eine Störungsmeldung oder eben Blitzer, dann gerne durchrufen oder WhatsApp in München 4433 4433.
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0: Schulwoche auch geschafft und heute hat meine Tochter Bücherabgabe und da hat sie mich heute Morgen gebeten, ihre Bücher einzubinden. Kein Witz. Eins habe ich eingebunden, dann war die Folie Gott sei Dank alle. Hab direkt für nächstes Jahr fertige Umschläge für die Bücher bestellt. Und mein Puls war natürlich auf 180, aber dagegen haben wir was. Arabella Relax den ganzen Tag als Stream auf radioarabella.de, Musik zum Runterkommen und natürlich auch auf der 105.2, also hier immer zwischen 20 und 22 Uhr, 2 Stunden Auszeit vom Alltag auf Arabella Relax. Hört sich dann eben ungefähr so an. Marillion, Kaylee.
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6: Schauen wir doch mal aufs Thermometer. Was sagt es? Es sagt aktuell schon 19 Grad. Hier haben wir bei euch im Landkreis Ebersberg gemessen in Hohenlinden. Schauen wir nach Stockdorf. Hier sind es auch schon knappe 19 Grad. 19 genau bei uns in der Stadt im Hofgarten. Viel Sonnenschein den ganzen Tag. Über nur harmlose Wolken. Die Höchstwerte ja so um die 26, 27 Grad. Morgen werden es schon 33 und auch der Sonntag ist heiß. Im Laufe des Tages gibt es aber hitzige Wetter. Ja, und in der neuen Woche voraussichtlich richtig heiße Temperaturen. Da kommt die nächste Hitzewelle. Soweit das Wetter. Und jetzt zum Sebastian in die Nachrichten.
10: Schönen Vormittag. Die Nachrichten mit Sebastian Uhl. Zuerst das Wichtigste aus München und der Region. Die Parkplatzsuche wird einfacher. Künftig dürfen wir das Auto über Nacht auf all die Parkplätzen abstellen. In einem Testprojekt machen zunächst mal 6 Filialen beim sogenannten Feierabendparken mit. All die Südsprecherin Greta Petersen im Interview.
11: Durch die Öffnung der Parkplätze nach Ladenschluss für die Nachbarschaft sehen wir eine sehr einfache Möglichkeit, den Parkdruck im Umfeld der jeweiligen Filiale zu reduzieren. Das sind bereits bestehende Flächen, die durch das Projekt Feierabendparken zusätzlich genutzt werden können.
10: Die Kosten? 5 Euro pro Nacht bzw. 50 im Monat. Welche Filialen mitmachen, lest ihr auf unserer Website. Es gibt neue Diskussionen um die Automesse IAA Mobility. Die Grünen stemmen sich schon länger gegen die sogenannten Open Spaces in der Innenstadt und wollen jetzt abrechnen. München-Reporterin Arabella Schäffler.
12: Weil die Messe einen Vertrag bis 2031 hat, wird sie nicht vollständig aus der Innenstadt raus nach Riem ziehen. Das wäre eigentlich der Wunsch von den Grünen, Linken und der ÖDP. Stattdessen mehr Geld für die Open Spaces zu verlangen, wäre ein Kompromiss. Keine andere Messe bekomme so viel öffentlichen Raum fast kostenlos zur Verfügung gestellt, sagt Bürgermeisterin Fuchs. Aktuell zahlen die Veranstalter am Tag 30 Cent pro Quadratmeter, künftig sollen es 60 Cent werden, plus weitere Kosten für zum Beispiel Auf- und Abbau.
10: Weniger Vorgaben und mehr Digitalisierung. Der Freistaat will für schnelleres Bauen und mehr bezahlbare Wohnungen sorgen. Die Staatsregierung baut ab kommendem Jahr ihre Förderung um. Für Bauherren und Wohnungsunternehmen soll vieles einfacher werden, sagt Minister Bernreiter. Einen großen Personalumbau gibt's aktuell in der Bundesregierung. Kanzler Merz macht die bisherige Gesundheitsministerin Waken zur Chefin des Kanzleramts. Das Gesundheitsministerium übernimmt dafür CDU-Generalsekretär Linnemann. Merz hat noch weitere Änderungen im Kabinett angekündigt. Laut Medien muss Verkehrsminister Schnieder seinen Posten räumen. Und es gibt nichts, was es nicht gibt auf der Auer Duld. An diesem Wochenende ist sie zurück. Auf dem Maria-Hilf-Platz startet morgen die Jakobi-Duld mit Essensständen, Fahrgeschäften und natürlich den legendären Marktständen. Der Bus 16 wird bis zur Duld verlängert. Nächstes Wochenende fährt dann auch verstärkt die Tram 18. Immer gut informiert, das waren die Nachrichten für München und die Region. Und jetzt der zuverlässige Verkehrsservice mit Sandra Lehmann.
6: Gucken wir doch mal auf die Straßen für euch. Folgende Meldungen sind reingekommen. Wir haben eine Gefahrenmeldung von der A94 München-Passau. Hier im Zubringer auf Höhe Forst-Inning. Personen am Fahrbahnrand. Fahrt hier also wirklich langsam und vorsichtig. Die A99, die Westumfahrung in Richtung Nürnberg. Das ist so unser Sorgenkind immer noch. Hier steht ihr ewig im Stau. Im Tunnel Allach hat es nämlich einen Unfall mit 4 Autos gegeben. Und deswegen eben ein Stau.

0: Ja, so um die 60 Minuten zwischen Lochhausen und Ludwigsfeld, 5 Kilometer, und auch im Dreieck Eschenried und dem, also zwischen dem Dreieck Eschenried und dem Dreieck Allach auf der Eschenrieder Spange nochmal 15 Minuten. Dann haben wir noch was von der A92, München-Deggendorf zwischen Freising Süd und dem Dreieck Flughafen. Da finden gerade Mäharbeiten statt. Der linke Fahrstreifen ist gesperrt, und ganz frisch auch ein Unfall auf der A96 in Richtung München zwischen Leim und Sendling. Hier ist der Standstreifen blockiert. Was haben wir noch? Ja, die S8. Eine Reparatur an der Strecke zwischen Gilching, Agelsried und Wessling. Deswegen leider immer noch kein Zugverkehr. Fahrt hier also am besten mit einer anderen S-Bahn oder sucht euch eine Alternative. Wir halten euch da auf dem Laufenden. Gute Fahrt.
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0: Die aktuellsten Blitzer stehen in der Münchner Straße von Waldperlach in Richtung Putzbrunn auf Höhe der Busstation. Bei euch in Pullach wird in der Söllner Straße geblitzt, hier an der S-Bahn-Unterführung bei Tempo 30. Die B471 an der Anschlussstelle Dachau Süd steht er. In Karlsfeld die Krenmoosstraße und in Odelshausen in der Dietenhausener Straße. Ja, ich sehe schon, im Landkreis Dachau ist heute einiges geboten. Falls ihr noch mehr habt, gerne durchrufen, gerne auch einfach WhatsApp München 4433 4433.
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0: Kommende Woche also eine neue Hitzewelle. Ich lese da was von bis zu 43 Grad. Ich hoffe nicht bei uns. Alle, die im Dachgeschoss wohnen, schieben schon mal den Kühlschrank in Richtung Bett, oder? Hat eigentlich nur Vorteile. Kann man den Mitternachtssnack auch direkt im Liegen einnehmen dann. Und jetzt mehr 80er, mehr 90er. Wir starten mit Duran. Duran.

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1: Da schlägt sie zu, die Sommerlaune, finde ich, bei Luis Fonsi und Daddy Yankee. Despacito auf Arabella München, kurz vorm Wochenende. Und da haben wir natürlich schon mal geschaut, was los ist. Da wird zum Beispiel in meiner alten Heimat gefeiert. Das Hadener Bräu wird nämlich 10 Jahre alt und lädt zum großen Brauereifest ein am Wochenende. Eröffnung ist heute Nachmittag, 15 Uhr, mit Böllerschützen. Brauereichef Thomas Gierk, der greift selbst zum Schießpulver, hat uns seine Frau Martha erzählt.
2: Mein Mann hat extra dafür einen Kurs gemacht, dass er mit dabei ist. Ja, ansonsten haben wir natürlich auch Trachtenverein. Wir haben Live-Musik, immer am Abend wirklich zünftige Musik. Tagsüber haben wir ein bisschen gemütlicher. Wir haben ein schönes Kinderprogramm. Wir sind eine Familienbrauerei. Deswegen ist uns wichtig, dass wir eben nicht nur die Erwachsenen glücklich machen, sondern auch für die Kleinsten was anbieten.
1: Das Highlight aber natürlich das Hadener Bio-Bier. Und daraus werden sogar Biercocktails gemacht am Wochenende, falls ihr mal was Neues ausprobieren wollt. Das ganze Wochenende also das Hadener Bräu im Ausnahmezustand. 10 Jahre alt wird's. Ja, und dann habe ich noch was gesehen bei euch im Tegernsee oder am Tegernsee. Da ist nämlich der Sommernachtszauber. Genau genommen in Bad Wiessee. Da warten über 60 Marktstände direkt an der Seepromenade auf euch. Da gibt's auch Live-Musik, Biergarten und eine Strand.

täglich bis 23 Uhr. Schaut also vorbei, falls ihr einen Ausflug plant. Noch mehr Tipps natürlich bei uns im extra großen Veranstaltungskalender. Da könnt ihr jederzeit reinschauen auf radioarabella.de. Und falls ihr Tipps habt, auch immer gern her damit.

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11: Das Wetter für München und die ganze Region. Ja, ich warte bis morgen auf jeden Fall, bis ich wieder irgendwo in den See oder ins Schwimmbad gehe. Morgen nämlich wieder über 30 Grad. Ich bin eine Ü30-Schwimmerin. 26 sind es heute maximal. Schauen wir aufs Thermometer. Die haben wir natürlich noch nicht erreicht. Aber angenehme 20 sind schon bei uns in der Stadt. Am Goetheplatz bei euch in Neufahrn auch. Schauen wir noch nach Brunnthal. Aktuell knappe 20 Grad. Ja, der ganze Tag ist richtig schön. Kaum eine Wolke. Auf jeden Fall bleiben die harmlos. Regen ist keiner angesagt. Auch morgen nicht. Wie gesagt, sehr heiße Temperaturen. Sonntag schaut es auch noch recht gut aus. Im Laufe des Tages steigt aber das Gewitterrisiko. Und das ist der zuverlässige Verkehrsservice für München und die ganze Region. Wir haben was von der A92 München-Deggendorf. Bitte fahrt vorsichtig zwischen Freising Süd und dem Dreieck Flughafen. Hier wird nämlich gearbeitet am linken Fahrstreifen. Da wird gemäht aktuell. Dann haben wir einen Rind auf der Fahrbahn. Die B2 Mittenwald-Weilheim ist es zwischen Spatzenhausen und dem Kreisverkehr Spatzenhausen. Also auch hier gut aufpassen. Und die A94 München-Passau ist auch dabei. Da läuft eine Person am Fahrbahnrand am Zubringer, scheinbar auf Höhe Forst-Inning. Einen Unfall gibt es auf der A96 in Richtung München zwischen Leim und Sendling. Also auch hier aufpassen. Und auf der A99 ist immer noch gut was los in Richtung Nürnberg. Die Westumfahrung im Tunnel Allach ist der linke Fahrstreifen weiterhin blockiert. Hier hat es einen Unfall mit gleich 4 Autos gegeben. Ja, und dann haben wir noch was zwischen dem Kreuz West und dem Dreieck Allach in Richtung Nürnberg. Ein Unfall mit 3 Autos. Ist das was Neues? Ein Folgeunfall. Oh je. Ja, also auch in dem Bereich dann vorsichtig fahren. Aber hier steht ja eh im Stau scheinbar. Gute Fahrt. Kommt gut an. Die aktuellsten Blitzer. Die stehen heute in der Münchner Straße von Waldperlach in Richtung Putzbrunn auf Höhe der Busstation. Dann haben wir Pullach, die Sollner Straße kurz vor der S-Bahn-Unterführung bei Tempo 30. Die B471 an der Anschlussstelle Dachau Süd wird geblitzt. In Karlsfeld ist es die Krähenmoosstraße und Odelshausen die Dietenhausener Straße hier bei Tempo 30. Ja, und falls ihr noch was Neues habt, macht das gleiche gern wie Michael, Christian und Franz. Die haben sich gerade bei uns gemeldet. Einfach durchrufen oder WhatsApp. München 4433 4433 und alle aktuellen Blitzer natürlich auch bei uns in der Arabella München App.
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auch schon wieder gute Laune, oder? Bad Boy, Gloria Estefan hier auf Arabella München, kurz vorm Wochenende, ja, und vielleicht sogar kurz vorm Urli-Urlaub. Ja, die besten Ideen entstehen übrigens im Urlaub, beweist auch die nächste Nummer. Lionel Richie hat die nämlich im Karibikurlaub geschrieben, all night long. Und um es noch ein bisschen exotischer klingen zu lassen, wollte er am Schluss noch eine afrikanische Passage singen. Afrikanisch ist es nicht geworden, er hat sich einfach eine Textpassage einfallen lassen, die sich in seinen Ohren afrikanisch anhört. Der Schlawiner. Ist aber auch wurscht. Ist bis heute ein super Party-Song und darum wird ihn bestimmt mein Kollege Alex auch auflegen am 12. August im Olympiapark. Da gibt es nämlich ein tolles Feuerwerk und davor dürfen wir eben von Arabella bis 22 Uhr Musik machen. Vielleicht ja schon mal blocken im Kalender. Die Sommerlounge im Olympiapark.

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2: Schaut gut aus, das Wetter. Aktuell knappe 20 Grad bei euch im Landkreis Erding. Haben wir gemessen in Bockhorn, messen wir auch in Buchendorf. Schauen wir rein in die Stadt noch zu uns an den Marienplatz. Hier sind es aktuell schon knapp über 20 Grad. Sehr angenehm also, aktuell noch nachher bis zu 26 Grad. Viel Sonnenschein. Morgen knacken wir dann auch mal wieder die 30-Grad-Marke. Bis zu 33 werden es. Und auch der Sonntag ist heiß, aber im Laufe des Tages wird es wechselhaft. Da kommt auf jeden Fall so eine Gewitterfront auf uns zu und dann blitzt es und donnert es auch mal wieder. Die neue Woche schaut aber wieder sehr sommerlich aus. Soweit das Wetter. Und jetzt zum Sebastian in die Nachrichten.
5: Schönen Vormittag. Die Nachrichten mit Sebastian Uhl. Zuerst das Wichtigste aus München und der Region. Wir sollen Wasser sparen. Die Allgemeinverfügung der Stadt war ja vergangene Woche großes Thema. Sie selbst unternimmt aber auch was. München-Reporterin Cora Weidner.
6: Zum Wassersparen wurden ja teilweise Brunnen abgeschaltet. Jetzt sollen sie mit einer Zeitschaltuhr ausgestattet werden. Das betrifft 30 Münchner Brunnen, die mit Trinkwasser betrieben werden und so ein System noch nicht haben. Darunter auch der Fischbrunnen am Marienplatz. Künftig werden sie nachts nicht mehr laufen. Das spart laut OB Krause im Jahr bis zu 250 Millionen Liter Wasser.
5: Schon wieder sind Hunderttausende Autos betroffen. Bei Münchner Autobauer BMW gibt es die nächste große Rückrufaktion. Allein in Deutschland müssen über 42.000 Autos in die Werkstatt wegen möglicher Brandgefahr. Betroffen sind zahlreiche Modelle, die in den vergangenen 6 Jahren gebaut wurden. Wer ein entsprechendes Auto hat, bekommt in den nächsten Tagen Post von BMW. Auf vielen Spielplätzen in Bayern fehlt ausreichend Hitzeschutz. Experten bemängeln, dass vor allem Bäume fehlen. Einheitliche Standards gibt es bisher nicht. München und Nürnberg wollen jetzt verstärkt Bäume pflanzen und Wasserspiele bauen. Bundeskanzler Merz baut sein Kabinett weiter um und feuert offenbar Bundesverkehrsminister Schnieder. Das meldet die dpa und beruft sich auf Unionskreise. Demnach sei Merz unzufrieden mit Schnieders Arbeit, der trotz eines Rekordetats die Infrastrukturprobleme im Verkehr nicht in den Griff bekommen würde. Aktuell wird außerdem das Gesundheitsministerium neu besetzt. Auf Ministerin Waken, die ins Kanzleramt wechselt, folgt Generalsekretär Linnemann. Und es ist schon längst klar, aber gleich soll es offiziell werden. Jürgen Klopp wird neuer Bundestrainer. In diesen Minuten beginnt eine DFB-Pressekonferenz, auf der er vorgestellt werden soll. Sein künftiger Co-Trainer wird Sven Bender, ehemaliger Spieler der Münchner Löwen und zuletzt Trainer in Unterhaching. Immer gut informiert, das waren die Nachrichten für München und die Region. Und jetzt der zuverlässige Verkehrsservice mit Sandra Lehmann.
2: Dann schauen wir doch mal, was los ist auf den Straßen. Die A92 in Richtung Deggendorf ist neu. Zwischen Landshut West und Altdorf hat es leider gekracht. Ein Unfall mit 2 Autos. Die Unfallstelle ist noch ungesichert, ist am Standstreifen. Fahrt hier bitte vorsichtig vorbei. Der mittlere Ring auf Höhe Schwabing. Da laufen Personen am Fahrbahnrand. Am besten in beide Richtungen aufpassen. Und bei der B2 Mittenwald-Weilheim ist auch noch nicht Entwarnung angesagt. Hier ist scheinbar immer noch ein Rind unterwegs zwischen Spatzenhausen und dem Kreisverkehr Spatzenhausen. Dann schauen wir noch auf die A92, München-Deggendorf. Hier finden aktuell Mäharbeiten statt zwischen Freising Süd und dem Dreieck Flughafen München. Der linke Fahrstreifen ist deswegen gesperrt. Und noch ein Unfall auf der A96 in Richtung München zwischen Leim und Sendling. Hier ist der Standstreifen blockiert. Hier bitte auch vorsichtig vorbeifahren. Und dann haben wir noch was von der S8. Eine Reparatur an der Strecke zwischen Gilching-Agelsried und Westling. Deswegen kein Zugverkehr in dem Bereich momentan. Gute Fahrt, kommt gut an.
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2: Und dann habe ich natürlich noch die aktuellsten Blitzer für euch. Die stehen heute zum Beispiel. So, Maus, könntest du bitte nach unten scrollen? Ja, jetzt hat sie es geschafft. Zwischen Fürstenfeldbruck und Jesenwang steht einer. Und zwar hier bei Tempo 80. Dann schauen wir in die Söllner Straße bei euch in Pullach. Da wird immer noch geblitzt bei der S-Bahn-Unterführung bei Tempo 30. Der Gerhard hat uns gerade nochmal bestätigt, dass einer auf der B471 blitzt. Und zwar an der Anschlussstelle Dachau Süd. Und Karlsfeld ist auch noch aktuell die Krenmoosstraße. Was haben wir noch? Die

0: Münchner von Waldperlach in Richtung Putzbrunn. Die hat uns der Franz nochmal bestätigt. Dankeschön. Falls ihr noch was habt, ruft uns gerne an. Schreibt uns einfach eine WhatsApp, beides unter München, 4433 4433 und noch mehr Blitzer jederzeit natürlich auch in der Arabella München App.
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0: Freitag und da ist Street Food Festival im Werksviertel von heute bis zum Sonntag und ich sag, oh ja, gerade könnte ich mich durch alle 40 Foodstände durchprobieren. Hunger! Und Achtung, schlechte Überleitung. Und auch bei uns heißt es, es ist angerichtet. Mehr 80er, mehr 90er mit Roxette nach Alphaville. Wir starten mit Sounds Like a Melody.
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0: Mehr 80er, mehr 90er, Bryan Adams und Heaven hier auf Arabella München. Und es passt gut. Fußball-Deutschland im siebten Himmel. Es wird alles gut, Leute. Jürgen Klopp ist neuer Bundestrainer. Er wird Fußball-Deutschland retten. Ich bin mir sicher. Und was denkt sich der Jürgen da?
1: Das wäre jetzt der Moment für einen Applaus.
0: Vertrag bis zum Sommer 2030, also bis zur nächsten WM. Von mir gibt's darauf ein strahlendes Lächeln. Ja, ich weiß, so strahlend wie bei Kloppo ist es nicht, aber strahlend.
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2: Das Wetter für München und die ganze Region. Ich freue mich, dass es schön ist. Es gibt so viele tolle Open-Air-Veranstaltungen. Dazu gleich später, aber jetzt schauen wir eben erstmal das tolle Wetter an. Aktuell sind wir bei 20 Grad. Bei uns in München haben wir die gemessen. Ah, fast schon 21 zeigt das Thermometer. Im Englischen Garten bei euch draußen in, wo schauen wir hin? Gilching, da messen wir ja 19 Grad sowas. Knappe 20 in Haag an der Amper. Heute wären es noch bis zu 26 Grad, also richtig schön warm wird es noch. Morgen bis zu 33, also richtig heiß. Und auch der Sonntag ist heiß, aber da sind im Laufe des Tages auch hitzige Wetter unterwegs. Und dann schaue ich natürlich noch auf die Straßen für euch. Wir haben den zuverlässigen Verkehrsservice mit einer Meldung weiterhin. Von der B2 Mittenwald-Weilheim zwischen Spatzenhausen und dem Kreisverkehr Spatzenhausen immer noch ein Rind auf der Fahrbahn. Fahrt hier also ganz besonders vorsichtig. Die A9 in Richtung Nürnberg. Auch hier aufpassen zwischen Kreuzneufahren und Allershausen. Hier hat es nämlich einen Unfall gegeben gerade eben. Der linke Fahrstreifen ist blockiert. Und die A92 ist auch dabei in Richtung Deggendorf zwischen Landshut West und Altdorf. Ebenfalls ein Unfall. Die Unfallstelle ist weiterhin ungesichert. Fahrt also auch hier wirklich vorsichtig vorbei. Und denkt dran, die S8, die fährt heute nicht zwischen Gilching, Agelsried und Wessling, also aktuell auf jeden Fall. Da wird nämlich gerade an der Strecke repariert. Gute Fahrt, kommt gut an. Die aktuellsten Blitzer, die stehen heute zwischen Dorfen und Erding auf Höhe Kirchasch, hat uns gerade der Peter gemeldet. Dann haben wir zwischen Fürstenfeldbruck und Jesenwang einen bei Tempo 80. Im Landkreis Dachau die B471, am Anschluss Dachau Süd und in Karlsfeld immer noch die Krenmoosstraße. Danke an alle, die sich gemeldet haben. Falls ihr noch irgendwas habt, ruft auch gerne an oder schreibt uns eine WhatsApp. Die Nummer ist die gleiche, 089-4433-4433.
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0: ein ganz entspannter
1: Endspurt zur Mittagspause mit Sascha. If you believe, hier auf Arabella München. Und bevor ich mich jetzt so langsam verabschiede, natürlich nochmal die volle Packung Tipps fürs Wochenende. Die Auerduld geht zum Beispiel los. Zu der muss ich jetzt, glaube ich, nicht mehr viel sagen, oder? Da wisst ihr Bescheid. Bei euch in Gilching aber, was relativ neu ist, in der Kiesgrube eine Fetzen Beach Party. Letztes Jahr, ich zitiere, ein flamingotastischer Erfolg und deswegen wird nochmal gefeiert. Mit einer 14 Meter langen Bar zum Beispiel und natürlich richtig guter sommerlicher Musik. Hört sich sehr gut an. Und was sich auch sehr gut anhört, finde ich, ist das Kulturfeuer bei euch in Ebersberg mit ganz tollen Bands. Auch Jamaram kenne ich, ist wirklich ganz feiner Reggae. Welche ich nicht kenne, ist das Hippie Kammerorchester. Aber allein wegen des Namens würde ich es mir anschauen. Ich wünsche euch auf jeden Fall ein sehr, sehr schönes Wochenende. Falls ihr noch Tipps für uns habt, auch jederzeit gerne her damit. Dann quetschen wir es vielleicht noch rein, so kurz vorm Wochenende. Also, bis Montag. Ciao.
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18: Ein traumhafter Sommerfreitag ist das heute bei uns in München und der Region. Wir haben so ein paar Wolken schon mal am Himmel, aber meistens ist er blau und es scheint die Sonne. Und das bei angenehmen 24 bis 26 Grad, die wir heute noch kriegen. Aktuell haben wir 21 am Max-Josefs-Platz, in Unterschleißheim, Landkreis München, bei euch 20. In Königsdorf im Landkreis Bad Tölz-Wolfratshausen 20 Grad. Morgen Samstag, echter Hitzetag, den ganzen Tag Sonne, 30 bis 33 Grad. Erst spät am Abend von den Alpen oder an den Alpen erste Schauer und Gewitter. Und die haben wir dann auch am Sonntag immer mal wieder im Laufe des Tages. Es bleibt aber bei 26 bis 30 Grad. Zum Wochenstart am Montag lassen die Schauer am Nachmittag

0: so ein bisschen nach, kommt die Sonne wieder raus. 25 bis 27 Grad. Soweit das Wetter. Jetzt die Arabella in München Nachrichten um 12.
1: Schönen Freitagmittag, die Nachrichten mit Sebastian Uhl. Zuerst das Wichtigste aus München und der Region. Jetzt ist es offiziell. Jürgen Klopp ist neuer Trainer der deutschen Fußballnationalmannschaft. Im Rahmen einer Pressekonferenz wurde er soeben beim DFB vorgestellt. Dabei hat er betont, er ist bereit für die neue Aufgabe.
2: Das ist idealerweise der Höhepunkt meiner Karriere, meines Lebens, meines beruflichen Lebens. Ich werde alles da reinlegen, was mir zur Verfügung steht. Alle, die Fußballfans sind und die das interessiert, denen fühle ich mich verpflichtet. Und das bedeutet, den Job so gut wie möglich zu machen.
1: Klopp hat einen Vertrag bis zur WM 2030. Mit in sein Trainerteam nimmt er einen alten Bekannten aus München, Sven Bender, jahrelang für die Löwen als Spieler aktiv, zuletzt Trainer in Unterhaching. Es gibt neue Diskussionen um die Automesse IAA Mobility. Die Grünen stemmen sich schon länger gegen die sogenannten Open Spaces in der Innenstadt und wollen jetzt abrechnen. München-Reporterin Arabella Schäffler.
3: Weil die Messe einen Vertrag bis 2031 hat, wird sie nicht vollständig aus der Innenstadt raus nach Riem ziehen. Das wäre eigentlich der Wunsch von den Grünen, Linken und der ÖDP. Stattdessen mehr Geld für die Open Spaces zu verlangen, wäre ein Kompromiss. Keine andere Messe bekomme so viel öffentlichen Raum fast kostenlos zur Verfügung gestellt, sagt Bürgermeisterin Fuchs. Aktuell zahlen die Veranstalter am Tag 30 Cent pro Quadratmeter, künftig sollen es 60 Cent werden, plus weitere Kosten für zum Beispiel Auf- und Abbau.
1: Einen großen Personalumbau gibt's aktuell in der Bundesregierung. Kanzler Merz macht die bisherige Gesundheitsministerin Waken zur Chefin des Kanzleramts. Das Gesundheitsministerium übernimmt dafür CDU-Generalsekretär Linnemann. Merz hat noch weitere Änderungen im Kabinett angekündigt. Laut Medien muss Verkehrsminister Schnieder seinen Posten räumen. Und die Parkplatzsuche wird einfacher. Künftig dürfen wir das Auto über Nacht auf all die Parkplätzen abstellen. In einem Testprojekt machen zunächst mal 6 Filialen beim sogenannten Feierabendparken mit. Die kosten 5 Euro pro Nacht bzw. 50 im Monat. Welche Filialen mitmachen, lest ihr auf unserer Website. Immer gut informiert, das waren die Nachrichten für München und die Region. Und jetzt der zuverlässige Verkehrsservice mit Simon Jägersberger.
0: Da ist einiges los um 2 nach 12. Wir haben die A8 München-Salzburg zwischen Holzkirchen und Irschenberg stockt. 11 Minuten dauert es in der Gegenrichtung zwischen Holzkirchen und dem Kreuz Süd. Auch stocken 22 Minuten. Dann die A9 München-Nürnberg zwischen Kreuz Neufahren und Allershausen. Unfall, linke Spur gesperrt. Hier auch schon Stau. Viertelstunde Zeitverlust aktuell. Dann weiter Richtung Nürnberg zwischen Manching und Denkendorf. Das Übliche seit Wochen. Es staut sich, 25 Minuten dauert's. Unfall auf der A92 München-Deckendorf zwischen Landshut-West und Altdorf. Da ist noch nicht abgesichert und wir haben Stau, Zeitverlust aktuell eine Viertelstunde. Und richtig viel los ist auf der A99 West Richtung Nürnberg zwischen Dreieck München-Südwest und Ludwigsfeld. Steht da 6 Kilometer im Stau, dauert aktuell 50 Minuten. Kommt gut an.
4: 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Wenn's frei haben, kommen's nach Freiham.
0: Die aktuellsten Blitzer in München und der Region. Dankeschön an Vincenzo Stadt. Stadtgebiet auswärts, Ingolstädter Straße bei der Kaserne. Matteo meldet die Passauer Straße auswärts in der 30er-Zone und im Landkreis Erding zwischen Dorfen und Erding Höhe Kirchasch. Danke Hans und noch mehr immer in der kostenlosen Arabella München App. Meldet auch gerne mehr unter 089 4433 4433. Danke.
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0: Servus zusammen. So, falls ihr diesen Sommer auch schon am Starnberger See oder Ammersee gelegen seid, der Müncher Singer-Songwriter Schwabing 80 nimmt uns gleich musikalisch mit an all unsere schönen Seen in der Region und spielt für uns seine neue Mundart-Single When I Die See. Aber erst mehr 80er, mehr 90er. Gleich Enya aus den 80ern, Joan Osborne aus den 90ern. Und als Rick Astley 1987 im Studio gestanden ist, hat er seinem Produzenten von seiner großen Liebe erzählt. Und dass er sie nie aufgeben wird. Und genau aus diesem ehrlichen Versprechen ist sein größter Hit entstanden. Hier ist Rick Astley auf Arabella München. Never gonna give you up. Schönen Freitagmittag euch.

0: Enya, Orinoco Flow, Sail Away auf Arabella München. Es ist 11:45 und er verbindet bayerische und ägyptische Wurzeln, macht moderne Popmusik, wie ihm der Schnabel gewachsen ist, und verpackt die Gefühle unserer Heimat in richtig schöne Songs. Der Münchner Sänger und Songwriter Khaled, ihr kennt ihn vielleicht als Schwabing 80. Für alle, die gerade zum allerersten Mal von dir hören, wie würdest du denn selbst deine Musik am besten beschreiben?
1: Ich würde tatsächlich meine Musik als modernen Deutschpop bezeichnen, mit ein bisschen Dialekt drin. Ich mache einfach den Sound, der mir selber taugt, der mir Spaß macht, wo ich Emotionen spüren kann und denke da eigentlich gar nicht so viel nach. Wir sind im Studio, schreiben Songs aus dem echten Leben, Erfahrungen. Wir sind 3-4 Jungs, mal in München, mal in Berlin, sind immer unterwegs und schreiben übers Leben tatsächlich.
0: Okay, jetzt gibt's halt heute die neue Single Wenn ich die See zu kaufen, nach deinem ersten Charterfolg mit Rimini im Frühjahr. Wie ist dieser Song entstanden?
1: Die ganze Stadt hat geglüht irgendwie. Wir waren am Eisbach vorher noch und ich habe gesagt, eigentlich muss ich einen Song schreiben darüber, wie heiß die Stadt war, wie schön aber auch das Umland ist. Und das Schönste aber sind nicht nur die Seen, die wir haben, sondern einfach die Person, die du damit vielleicht verbindest. Und Wenn ich die See, ein Wortspiel quasi, daraus ist quasi ein Sommersong, Liebes, wie sagt man da, Good Vibe Song geworden.
0: Ja, genau, das finde ich, das macht dieser Song auch. Er gibt einem richtig gute Vibes im Sommer in München und der Region. Khaled, du hast die Gitarre dabei? Dann würde ich sagen, leg einfach los.
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5: Das Wetter für München und die Region, schöner Start ins Wochenende, oder? Die Sonne scheint, der Himmel ist meistens blau, nur harmlose Wolken, 24 bis 26 Grad höchstens. Wir haben aktuell am Josefsplatz 22, Pöcking, Landkreis Starnberg 23 und in Zolling im Landkreis Freising auch 23 Grad. Morgen viel Sonne, bis zu 33 Grad, am späten Abend entlang der Alpen schon mal die ersten Gewitter. Sonntag ist ein bisschen durchmischt, da haben wir vor allen Dingen Schauer, auch einzelne Gewitter. Sonne zeigt sich eher selten bei 26 bis 30 Grad. Am Montag bis in den Nachmittag an den Alpen noch Regen, ansonsten wird schon sonniger bei maximal 27 Grad. Soweit das Wetter, jetzt die Arabella München Nachrichten mit Sophie Auerhahn.
6: Arabella München um halb, immer gut informiert, und jetzt das Update. Jetzt ist es offiziell. Auf den Landsberger Nagelsmann folgt der gebürtige Stuttgarter Klopp. Der DFB hat am Vormittag den neuen Fußballnationaltrainer vorgestellt. Jürgen Klopp übernimmt ab 15. August die Trainerbank. Sein Vertrag läuft bis zur nächsten WM im Sommer 2030. Wer am Wochenende in München und Umgebung mit der S-Bahn fahren will, muss mit Einschränkungen rechnen. Ab heute Abend wird in Pasing gebaut. Bis Montag früh fährt deshalb nur die S6 durch die Stammstrecke. Die anderen Linien wenden vorzeitig. Auch bei der S5 wird ab heute Abend gebaut, eine neue Brücke. Deshalb fahren zwischen Kreuzstraße und Aying in den kommenden Monaten nur Busse. Und Lichterketten, Live-Musik und Biergarten-Feeling in der ganzen Innenstadt. Das gibt es ab heute Abend in Fürstenfeldbruck. Von heute bis Sonntag wird beim Brucker Altstadtfest gefeiert. Für Autofahrer heißt das allerdings Umleitungen und längere Wege. Immer gut informiert. Das war das Update für München und die Region. Und jetzt der zuverlässige Verkehrsservice mit Simon Jägersberger.
5: Es ist viel los. Wir starten mal auf der A8 München-Salzburg zwischen Holzkirchen und Irschenberg. Dauert es aktuell eine Viertelstunde. Auch in der Gegenrichtung zwischen Weihern und dem Kreuz Süd stockender Verkehr. Da dauert es 20 Minuten. Auf der A9 München-Nürnberg zwischen Manching und Denkendorf Stau. 26 Minuten Zeitverlust. Wir haben einen Unfall auf der A92 München-Deckendorf zwischen Landshut West und Altdorf. Deswegen staut sich's hier. 13 Minuten bitte mal einplanen. Genauso viel verliert er auf der A99 Ost Richtung Nürnberg zwischen Hohenbrunn und Kirchheim. Dann haben wir noch die Eschenrieder Spange zwischen dem Dreieck Eschenried und Allach, auch Stau. Hier dauert es aktuell 22 Minuten. Und für die Ausflügler unter euch, Eibsee, alle Parkplätze besetzt. Also fahrt am besten nach Garmisch, dann dem Parkleitsystem folgen und vielleicht mit der Zahnradbahn weiter. Kommt gut und sicher an. Und die aktuellsten Blitzer in München und der Region, gerade reingekommen von Sabine, danke. Freising stadtauswärts Richtung Waldsee. Dann in München stadtauswärts Ingolstädter Straße bei der Kaserne und Passauer Straße auch auswärts 30er-Zone. Alle Blitze in der Arabella München App. Mehr unter 089 44 33 44 33.
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0: Schönen Freitag mit Arabella München. Es ist 1:15 und wenn ihr jetzt langsam immer öfter mal auf die Uhr schaut, das ist völlig normal. Forscher nennen das ganz offiziell den Freitagnachmittag-Effekt. Unser Gehirn schaltet am Freitag ab mittags langsam automatisch in den Wochenend-Standby-Modus. Das Belohnungszentrum meldet sich, die Konzentration macht einfach so eine ganz offizielle Pause. Und das ist keine Faulheit, sondern schlichtweg biologischer Selbstschutz nach einer langen Arbeitswoche. Also nehmen wir jetzt gemeinsam das Tempo vielleicht schon mal ein bisschen raus und schieben euch ganz entspannt durch die zweite Halbzeit Richtung Wochenende, das ihr hoffentlich dann auch habt. Falls nicht, dann danke für euren Einsatz. Wir sind mehr 80er, mehr 90er auf Arabella München. Jetzt mit New Order und True Faith.
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18: Sonne satt, perfektes Biergartenwetter heute eigentlich bei uns. Der Freitagnachmittag bleibt so schön. Bis zu 26 Grad können es werden. Collierplatz haben wir aktuell 24 Grad. Bei euch in Mammendorf sind es 23, Kirchsee und im Landkreis Ebersberg 22. Morgen wird es richtig heiß. 30 bis 33 Grad und eigentlich nur Sonnenschein. Erst zur Nacht hin steigt so ein bisschen das Gewitterrisiko Richtung Alpen. Sonntag haben wir dann immer mal wieder Schauer und Gewitter auch tagsüber. Es bleibt aber bei bis zu 30 Grad. Und zum Wochenstart am Montag, da klingen die Schauer so ein bisschen ab. Sonne setzt sich vor allen Dingen nachmittags wieder durch bei 25 bis 27 Grad. Soweit das Wetter. Jetzt die Arabella München Nachrichten um 13 Uhr.
19: Schönen Mittag. Die Nachrichten mit Sophie Auerhahn. Zuerst das Wichtigste aus München und der Region. Da werden vor allem die FC Bayern-Spieler genau hingeschaut haben. In Frankfurt wurde am Vormittag

0: Nachmittag der neue Fußball-Bundestrainer offiziell vom DFB vorgestellt. Und der heißt, wie erwartet, Jürgen Klopp.
1: Ich habe Lust, mit Jungs zusammenzuarbeiten, die einen Fußball spielen wollen, der allen gefällt. Ich möchte auch mit der Nationalmannschaft etwas schaffen, dass die Leute nach dem Spiel nach Hause gehen und denken, wow, das war wirklich cool. Das hätte ich sehr gern.
0: Klopps Vertrag läuft bis zur WM 2030. Schon wieder sind hunderttausende Autos betroffen. Bei Münchner Autobauer BMW gibt es die nächste große Rückrufaktion. Allein in Deutschland müssen über 42.000 Autos in die Werkstatt, wegen möglicher Brandgefahr. Betroffen sind zahlreiche Modelle, die in den vergangenen 6 Jahren gebaut wurden. Wer ein entsprechendes Auto hat, bekommt in den nächsten Tagen Post von BMW. Auf vielen Spielplätzen in Bayern fehlt ausreichend Hitzeschutz. Experten bemängeln, dass vor allem Bäume fehlen. Einheitliche Standards gibt es bisher nicht. München und Nürnberg wollen jetzt verstärkt Bäume pflanzen und Wasserspiele bauen. Die Social-Media-Plattform TikTok gefährdet Kinder und Jugendliche. Zu diesem Ergebnis kommt die EU-Kommission. Grund sind zu niedrige Schutzstandards. Die Brüsseler Behörde kritisiert unter anderem, dass Fremde die öffentlichen Benutzerkonten von Minderjährigen sehen und die jungen Nutzer auch kontaktieren könnten. Und noch die gute München-Nachricht. Es gibt nichts, was es nicht gibt auf der Auerduld. An diesem Wochenende ist sie zurück. Auf dem Maria-Hilf-Platz startet morgen die Jakobiduld mit Essensständen, Fahrgeschäften und den legendären Marktständen. 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Das waren die Nachrichten für München und Region. Und jetzt der zuverlässige Verkehrsservice mit Simon Jägersberger.
2: Und da haben wir die A8 München-Salzburg immer noch zwischen Hofoldinger Forst und Irschenberg. Stockt weiterhin eine Viertelstunde dauert's. Und auch in der Gegenrichtung zwischen Weyern und dem Kreuz München Süd 11 Kilometer lang. 20 Minuten braucht er. Auf der A9 München-Nürnberg zwischen Manching und Denkendorf 28 Minuten. Die A99 Ost Richtung Nürnberg haben wir zwischen Hohenbrunn und Kirchheim auch stockend. Aktuell eine Viertelstunde Zeit. Verlust. Dann die Eschenrieder Spange zwischen dem Dreieck Eschenried und Dreieck Allach. Wenn er von Stuttgart herkommt, auch Stau. 18 Minuten dauert's. Falls ihr einen Ausflug machen wollt Richtung Eibsee, nicht zum See fahren, da sind die Parkplätze alle voll. Müsst ihr rein nach Garmisch, da bitte dem Parkleitsystem folgen. Und dann mit der Zahnradbahn weiter. Kommt gut und sicher an. Ach, gerade eben ploppen auch noch ein paar Meldungen vom Mittleren Ring auf. Es ist Freitagnachmittag langsam, da geht's dann natürlich mehr zu. Plant hier auch mal ein bisschen mehr Zeit ein.
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2: Die aktuellsten Blitzer in München unter Region Stadtgebiet von der Fürstenriederstraße kommen in Richtung A95 Höhe Schloss. Dankeschön, Anja. Dann Freising statt auswärts Richtung Waldsiedlung. Wenn ihr noch was habt, 089-4433-4433. Alle Blitzer haben wir sowieso immer in der Arabella München App. Danke.
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2: Servus zusammen, danke fürs Einschalten. Heute am Tag der virtuellen Liebe. Oder wie viele Jugendliche einfach von heute sagen, ein normaler Freitag. Kommt gut Richtung Wochenende mit mehr 80ern, mehr 90ern. Gleich Wham, Meet Love und hier sind Earth, Wind and Fire.

0: Arabella München hier um 12:45 am Freitagmittag.
1: Es ist eine große Ehre, hier heute zu sitzen.
0: Schluss mit Rumpelfußball und hängenden Köpfen. Seit 11 Uhr hat unsere Fußballnation offiziell wieder Hoffnung. Jürgen Klopp ist unser neuer Bundestrainer. Er gilt als Menschenfänger, der Mann mit dem strahlenden weißen Zähnen, den unnachahmlichen Lachen und der geballten Faust an der Seitenlinie. Und ich glaube, wenn es einer schafft, uns Fans nach all den Enttäuschungen wieder echtes Gänsehautgefühl einzuhauchen, dann glaube ich doch, ist er das. Und er hat auch gleich mal direkt ganz klar einen rausgehauen.
1: An dem Tag, an dem ihr das nicht mehr wollt, sagt ihr es und ich bin weg. Ohne Abfindung. Wenn ihr morgen sagt, der ist scheiße, bin ich weg. Wenn der DFB sagt, so machen wir nicht weiter, bin ich weg. Wenn ihr euch daneben benehmt und meine Familie nicht in Ruhe lasst, bin ich weg. Um es klar zu machen.
0: Der Mann braucht, glaube ich, morgens wirklich keinen Espresso. Der steht einfach ab Minute 1 mit 100% Puls im Raum. Keine Ahnung, ob das mit ihm jetzt besser wird. Aber was mir so gefällt, der ist ganz klar offen und direkt. Sagt, ich hab Bock, wir wollen euch begeistern, ihr habt hoffentlich auch Bock. Dann lasst es uns angehen. Der hat noch gar nicht angefangen, aber ich habe jetzt schon wieder mehr Bock auf unsere Nationalmannschaft.

0: Arabella München, 2:02, ganz kurz in den Verkehrsservice. Aus der Verkehrszentrale kommt gerade die Meldung: A8 Stuttgart München, Steinewerfer zwischen Dachau, Fürstenfeldbruck und Dreieck München, Eschenried. Hier bitte in beiden Richtungen aufpassen. Da werfen Idioten Steine auf die Fahrbahn. A8 Stuttgart München zwischen Dachau, Fürstenfeldbruck und Dreieck München, Eschenried. Seid bitte vorsichtig, das sind Steinewerfer.
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4: Das Wetter für München und die Region. Ein schöner Freitagnachmittag, der uns ins Wochenende bringt. Bei viel Sonnenschein und 24 bis 26 Grad. Kufsteiner Platz haben wir aktuell 24. In Isen, Landkreis Erding 24. Seefeld im Landkreis Starnberg haben wir 23. Morgen wird ein heißer Tag mit viel Sonne und 30 bis 33 Grad. Der Sonntag dann ein bisschen unbeständiger. Da regnet es mal, da gewittert es mal. Es bleibt dann dampfig mit 26 bis 30 Grad. Am Montag lassen dann die Schauer Richtung Nachmittag langsam nach, dann kommt auch die Sonne wieder mehr raus. 25 bis 27 Grad kriegen wir dann. Der zuverlässige Verkehrsservice für München und die Region. Hier nochmal die Durchsage. Vorsicht bitte auf der A8 Stuttgart-München zwischen Dachau-Fürstenfeldbruck und Dreieck Eschenried. Steinewerfer in beiden Richtungen bitte aufpassen zwischen Dachau-Fürstenfeldbruck und Dreieck München-Eschenried auf der A8 Stuttgart-München. Dann die A8 München-Salzburg zwischen Holzkirchen und Rosenheim-West stockt. 17 Minuten dauert's. Auf der A9 München-Nürnberg zwischen Manching und Denkendorf 12 Kilometer Stau. Halbe Stunde stehen hier auf der Uhr. Dann haben wir noch die A99 Ostrichtung Nürnberg zwischen Hohenbrunn und Kirchheim bei München, das sind 16 Minuten. Und auf dem mittleren Ring Effnertunnel bis Effnerstraße, linke Spur blockiert nach einem Unfall. Das waren jetzt alle Zeitverluste mit mindestens 15 Minuten. Es gibt noch ein paar Staus mehr, aber da wären wir sonst nie fertig. Natürlich auch immer gerne reinklicken auf radioarabella.de oder in unsere App, da steht auch alles nochmal drin. Und die aktuellsten Blitzer in München und der Region, die ihr übrigens auch natürlich in unserer App und auf der Homepage findet. Landkreis Erding zwischen Erding und Dorfen in Kirchasch, danke Doris. Und von der Fürstenrieder Straße kommend Richtung A95 Höhe Schloss. Gerne mehr, 089 4433 4433. Ich danke euch.
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Die 90er mit Cher, hier ist Arabella München, gleich Viertel vor zwei. 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Hier schon mal so ein kleiner Vorgeschmack auf euren entspannten Abend mit Arabella München. Es ist 1985 und Kool & The Gang machen eine Ballade mit Meeresrauschen. Perfekt zum Durchatmen und Füße hochlegen. Gönnt euch vielleicht auch kurz jetzt 5 Minuten, wenn ihr die Möglichkeit

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14: Na bitte, Kaiserwetter für den Start ins Wochenende. Die Sonne scheint, 24 bis 26 Grad. Die haben wir auch teilweise jetzt schon am Preisingplatz. Zum Beispiel sind 26 in Petershausen, Landkreis Dachau 24. In Dietramszell bei euch 25. Morgen richtig heißer Sommertag mit bis zu 33 Grad und ganz viel Sonnenschein. Spätabends Richtung Oberland gibt es dann schon erste Gewitter und die haben wir am Sonntag auch im Laufe des Tages immer mal wieder. Wird ein bisschen dampfig, 26 bis 30 Grad. Am Montag bis zum Nachmittag teilweise noch ein bisschen regnerisch, dann gibt es wieder mehr Sonne und 25 bis 27 Grad. Soweit das Wetter. Jetzt die Arabella München Nachrichten um 14 Uhr.
15: Schönen Freitag. Die Nachrichten mit Sophie Auerhahn. Zuerst das Wichtigste aus München und der Region. Es ist offiziell. Jürgen Klopp ist neuer Trainer der deutschen Fußballnationalmannschaft. Im Rahmen einer Pressekonferenz wurde er am

0: Vormittag beim DFB vorgestellt.
1: Das ist idealerweise der Höhepunkt meiner Karriere, meines Lebens, meines beruflichen Lebens. Ich werde alles da reinlegen, was mir zur Verfügung steht. Alle, die Fußballfans sind und die das interessiert, denen fühle ich mich verpflichtet. Und das bedeutet, den Job so gut wie möglich zu machen.
0: Klopp hat einen Vertrag bis zur WM 2030. Mit in sein Trainerteam nimmt er einen alten Bekannten aus München, Sven Bender, jahrelang für die Löwen als Spieler aktiv. Zuletzt war er Trainer in Unterhaching. Wir sollen Wasser sparen. Die Allgemeinverfügung der Stadt München war ja vergangene Woche großes Thema. Sie selbst unternimmt aber auch etwas. München-Reporterin Cora Weidner.
2: Zum Wassersparen wurden ja teilweise Brunnen abgeschaltet, jetzt sollen sie mit einer Zeitschaltuhr ausgestattet werden. Das betrifft 30 Münchner Brunnen, die mit Trinkwasser betrieben werden und so ein System noch nicht haben, darunter auch der Fischbrunnen am Marienplatz. Künftig werden sie nachts nicht mehr laufen, das spart laut OB Krause im Jahr bis zu 250 Millionen Liter Wasser.
0: Die Spritpreise steigen weiter. Laut ADAC hat ein Liter Super E10 gestern im bundesweiten Tagesdurchschnitt 2,17 Euro gekostet. Das sind 1,3 Cent mehr als am Vortag. Diesel war um 2 Cent teurer, mit 2,20 Euro pro Liter. E10 liegt damit nur noch 3,5 Cent unter seinem Allzeithoch aus dem März 2020. Noch nie in der deutschen Lotto-Geschichte war so viel Geld im Jackpot. Er wurde mehr als 3 Monate nicht geknackt und liegt inzwischen bei über 100 Millionen Euro. Wegen einer Deckelung werden bei der Ziehung morgen aber höchstens 50 Millionen Euro für 6 richtige Kreuze plus Superzahl ausgeschüttet. 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Das waren die Nachrichten für München und Region. Und jetzt der zuverlässige Verkehrsservice mit Simon Jägersberger.
3: Und da ist natürlich am Freitagnachmittag ziemlich viel los. Wir haben die A8 München-Salzburg zwischen Holzkirchen und Rohrdorf. Stockender Verkehr, 16 Minuten dauert es. Auf der A9 München-Nürnberg zwischen Manching und Denkendorf eine halbe Stunde. Dann die A99 Ost Richtung Nürnberg zwischen Hohenbrunn und Kirchheim bei München 20 Minuten. Genauso viel verliert er auf der Eschenrieder Spange Richtung Allach zwischen dem Dreieck Eschenried und dem Dreieck Allach und mittlere Ring Effnertunnel bis Effnerstraße. Da haben wir gerade Probleme wegen eines Unfalls, ist die linke Spur blockiert. Es ist noch viel mehr los. Wir haben jetzt alle Staus ab mindestens 15 Minuten Zeitverlust. Es kann sein, dass ihr im Stau steht. Dann dauert das zumindest schon mal nicht so lange und wir werden sonst nicht fertig, wenn wir jetzt alles durchbringen. Gerade auch auf dem Ring, plant einfach mehr Zeit ein und kommt vor allen Dingen gut und sicher an.
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3: Die aktuellsten Blitzer in München und der Region. Dankeschön, David, Stadtgebiet Ackermannstraße Richtung Karl-Theodor-Straße und Landkreis Erding zwischen Erding und Dorfen in Kirchasch. Alle Blitzer in der Arabella München App. Meldet mehr. 089 4433 4433. Dankeschön.
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3: Servus, so ihr und ich, also wir alle entscheiden mit. Die Europäische Zentralbank hat mehrere Entwürfe für neue Euro-Banknoten veröffentlicht und wir Bürger stimmen darüber ab, welche es dann werden sollen. Ehrlich gesagt möchte ich mich emotional nicht so sehr an etwas binden, was ich dann sowieso immer wieder relativ schnell verliere, wenn ich einkaufen gehe. Aber ich habe sie mir noch nicht angeschaut, werde ich nachher gleich noch tun. Vielleicht ist ja was Schönes dabei. Kommt gut Richtung Wochenende mit mehr 80ern, mehr 90ern. Gleich Foreigner, John Cicada und das ist Whitney Houston aus den 80ern.

Arabella München, gleich 10 nach 2. Jetzt habe ich euch gerade erzählt von diesen 9-Euro-Banknoten, wo wir darüber mit abstimmen können, wie die aussehen sollen. Berechtigter Einwand von Arabella-Hörer Michael, der sagt, ja, wo finde ich die denn? Habe ich nicht dazu gesagt. Ja, das ist das, wenn man manchmal einfach nicht mitdenkt, das passiert mir auch öfter mal. Ich habe gerade geguckt, einfach mal googeln, neue Banknoten, oder ihr schreibt kurz über WhatsApp 089 4433 4433, dann schicke ich euch den Link. Ihr habt den schon hier. Sehen eigentlich ganz hübsch aus. Und ihr könnt auch dann noch sagen, gefällt mir sehr gut, gefällt mir nicht. Neue Euro-Banknoten. Das im Zeitalter des Kartenzahlens. Naja.

wunderschön. Tom Walker. Genauso heißt der Song. Es ist 17 nach 2, hier ist Arabella München und so ein kühles Glas Riesling unter freiem Himmel im Innenhof eines echten Schlosses. Das klingt nach Kurzurlaub in der Pfalz, geht aber heute Nachmittag direkt bei uns hier mitten in München. Im Kaiserhof der Residenz, 15 Uhr, startet das Pfälzer Weinfest. Ihr probiert die besten Weine von 8 Winzern, dazu gibt's Essen aus der Pfalz, Live-Musik und das alles kostet nichts. Und morgen ist in Gemmering der Bobbycar Grand Prix an der Dorfstraße von 14 bis 19 Uhr. Mini-Formel-1-Feeling. Anmelden geht nur online, aber die Startplätze sind begrenzt. Einfach zuschauen geht natürlich auch. Und noch mehr Tipps für München und die Region, für euer Wochenende haben wir immer auf radioarabella.de.

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18: Das Wetter für München und die Region, und das ist sommerlich und entspannt, wie dieser Freitag und diese Arbeitswoche zu Ende.

0: geht. Ihr habt dann hoffentlich auch Wochenende und könnt vor allen Dingen den morgigen Tag genießen. Aber jetzt schauen wir erstmal auf heute. Es bleibt bei einem sonnigen Nachmittag mit 24 bis 26 Grad. Aktuell in Pasing am Marienplatz 25, in Forst-Inning, Landkreis Ebersberg 24, Sauerlach sind es 25. Und morgen ein richtiger Sommertag mit viel Sonne und bis zu heißen 33 Grad. In der Nacht kommen dann teilweise vor allen Dingen Richtung Berge schon mal Schauer und Gewitter. Und am Sonntag ziehen da immer mal wieder ein paar über uns hinweg. 26 bis 30 Grad, wird ein bisschen dampfig. Am Montag hört es bis zum Nachmittag dann langsam überall auf wieder mit den Regentropfen. Dann kommt die Sonne noch ein bisschen raus. 25 bis 27 Grad. Der zuverlässige Verkehrsservice für München und die Region. Vorsicht bitte auf der A96 München-Lindau zwischen Oberpfaffenhofen und Wörthsee liegen Gegenstände. Eine Viertelstunde dauert es auf der A8 München-Salzburg zwischen Weyern und Bad Aibling. 39 Minuten auf der A9 München-Nürnberg zwischen Langenbruck und Denkendorf. Und dann hat sich Theo bei uns gemeldet. Fürstenfeldbruck, da ist ja Altstadtfest und die Innenstadt ist natürlich jetzt schon bis inklusive Sonntag gesperrt. Gibt aber Umleitungen, denen bitte folgen. Wir haben ansonsten noch ganz viele Staus auch in der Region auf den Bundesstraßen, aber es sind so viele, werden wir nie fertig, wenn wir die alle durchsagen. Plant allgemein ein bisschen mehr Zeit ein und alle Meldungen haben wir natürlich auch immer für euch in der Arabella München App oder bei uns auf radioarabella.de. Sowie die Blitzer, die aktuellsten in München und der Region. Stadt auswärts, Schäftlandstraße nach der Isartalstraße, danke Silvia. Dann Landkreis Dachau-Karlsfeld in der Hochstraße, 30er-Zone, danke Michael. Und noch Ackermannstraße Richtung Karl-Theodor-Straße. Meldet mehr 089 4433 4433, sind wir telefonisch und per WhatsApp erreichbar.
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So geht's für euch mit Arabella München in den Freitagnachmittag um 3:15. Ich bin Simon Egersberger. Gleiches an die Karg für euch da. Was ich noch sagen wollte, bevor ich ins Wochenende gehe, falls ihr gerade einen Urlaub vorbereitet, in einer Woche starten ja die Sommerferien und ihr irgendwie Online-Vignetten buchen wollt, passt bitte auf im Netz. Die Polizei im Landkreis Traunstein warnt gerade vor gefälschten Mautseiten in den Suchmaschinen. Da schalten die Gauner Werbeanzeigen, die exakt aussehen wie die offiziellen Portale, mit angeblichen Halbpreisrabatten. Wenn ihr da bucht, dann zahlt ihr für nichts. Also eine echte Vignette wird nie freigeschaltet. Das merkt man dann oft erst direkt an der Mautstelle. Also deswegen klickt nicht auf gesponserte Werbelinks, sondern tippt auf die offiziellen Seiten, weil auf echte Vignetten gibt's keine Rabatte. Hier ist Richard Marx, Right Here Waiting, die 80er auf Arabella München.

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1: Richtig schön, richtig heiß ist es jetzt am Freitagnachmittag. 27 Grad am Hofgarten. Felderfing bei 27, Landkreis Starnberg auch am Flughafen draußen. In der Nacht ist es höchstens mal leicht bewölkt, vielfach klar. Arabella München Wettertrend morgen. 30 Grad in der Spitze, in der Nacht auf Sonntag. Allerdings vor allem im Oberland die ersten Schauer und Gewitter. Bringen ein bisschen wechselhaftes Wetter mit für Sonntag und Montag. Da kühlt es ein klein wenig runter. Soweit das Wetter. Jetzt die 15 Uhr Nachrichten für euch.
4: Schönen Nachmittag. Die Nachrichten mit Sophie Auerhahn. Zuerst das Wichtigste aus München und der Region. Wer am Wochenende die S-Bahn nutzt, stellt sich mal wieder auf Probleme ein. München-Reporter Ingmar Dressler.
5: In Pasing werden Weichen erneuert. Von dort aus fährt ab heute Abend bis Montag früh nur die S6 über die Stammstrecke. S3, S4 und S8 wenden vorzeitig oder fallen aus. Fahrgäste sollen hier auf Ersatzbusse ausweichen. Wer mit der S5 bis nach Kreuzstraße will, muss das die nächsten 3 Monate auch tun. Ab heute Abend ist nämlich die Strecke ab Aying gesperrt. Hier baut die Bahn eine neue Brücke.
4: Harte Arbeit, stolzer Lohn. Auf der Wiesn arbeiten ist für viele attraktiv. Und trotzdem sind noch zahlreiche Stellen frei. München-Reporter Andi Weinhold.
6: Gesucht werden Ausschenker, Händelgriller und sogenannte Ganterburschen. Die müssen Bierfässer rollen und schichten. Für diese Knochenarbeit gibt's rund 300 Euro, heißt es vom Festzelt Tradition. Hier braucht's außerdem noch einen Hausmeister. Das Armbrustschützenzelt sucht derweil Hilfe beim Aufbauen für den August. Und quer durch alle Zelte suchen Wirte noch Unterstützung in der Küche.
4: Campingplätze, Ferienanlagen und ganze Orte werden geräumt. Wegen der Waldbrände an Frankreichs Atlantikküste werden insgesamt rund 63.000 Menschen evakuiert. Frankreich wartet unterdessen auf europäische Verstärkung durch Löschflugzeuge und Hubschrauber aus Kroatien, Portugal, Tschechien und der Slowakei. Stühle rücken bei der Regierung. Bundeskanzler Merz hat sein Kabinett umgebildet. Die bisherige Gesundheitsministerin Waken wird Kanzleramtschefin, als Nachfolgerin des künftigen Union-Fraktionschefs frei. Neuer Gesundheitsminister wird CDU-Generalsekretär Linnemann. Es soll noch weitere Veränderungen geben, die sind aber noch nicht offiziell. Seit dem Vormittag ist es offiziell. Jürgen Klopp ist neuer Trainer der Fußballnationalmannschaft. Bei einer Pressekonferenz wurde er vom DFB vorgestellt. Mit dem Trainerteam ist Sven Bender, der jahrelang für die Löwen als Spieler aktiv und zuletzt Trainer in Unterhaching war. Immer gut informiert. Das waren die Nachrichten für München und Region. Und jetzt der zuverlässige Verkehrsservice mit Andi Karg.
1: Um 2:02, Servus zu euch auf die Straßen auf der A8 nach Salzburg. 20 Minuten länger, zäher Verkehr zwischen Weyern und Rohrdorf. Auf der A9 nach Nürnberg verliert ihr eine Dreiviertelstunde im Stau zwischen Langenbruck und Denkendorf. Auf der Westrichtung Nürnberg 17 Minuten zwischen Dreieck Südwest und Dreieckfeld-Moching. Und aus Fürstenfeldbruck wird gemeldet, die Innenstadt bis inklusive Sonntag ist gesperrt. Grund ist das schöne Altstadtfest. Es gibt eine Umleitung und euch wünsche ich viel Spaß beim Feiern.
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1: Aktuellste Blitze in München und der Region. In Sauerlach, die Münchner Straße auswärts. Tina, vielen Dank. Danke auch Pauli. Schäftlandstraße auswärts nach der Isartalstraße. Ackermannstraße Richtung Karl Theodor und im Landkreis Dachau Karlsfeld die Hochstraße in der 30er-Zone. Überall aufpassen. Kommt's gut ins Wochenende. Mehr Blitzer findet ihr in der Arabella München App. Und gerne melden, wenn ihr was seht. 4433 4433 ist unsere Nummer.
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1: Servus um 3:15. Willkommen zum letzten Wochenende vor den Sommerferien. Zusammen geht's ab in die nächste Stunde und rein jetzt um 3:15 mit mehr 80ern und mehr 90ern. Die Pointer Sisters starten und gleich Christina Aguilera.
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0: Breaking News aus Ottobrunn. Hier ist Arabella München um 3:15. Da gibt's nämlich jetzt einen neuen Biergarten, der eröffnet morgen. Und den können wir natürlich nicht auslassen im Arabella München Biergarten-Trend, gell? Die Terrasse am Wolf-Ferrari-Haus, die ist lange leer gestanden. Der neue Wirt, der Josef Ratzesberger, der hat das Ganze in die Hand genommen und sich was Neues überlegt.
1: Wir haben eine kleinere Karte, dafür alles frisch. Habe auch ein ganz anderes Konzept. Ja, es wird so wie ein idyllischer Biergarten, so wie ihn in München eigentlich keiner hat. Und dass jeder Gast zwischen 1 und 2, 3 Minuten maximal sein Essen hat und im Restaurant maximal 10 Minuten.
0: Wow, der Biergarten im Ottobrunner Ortskern am Wolf-Ferrari-Haus. Morgen um 11 ist es soweit, dann wird

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3: Das Wetter für München und die Region, wolkenloser Himmel, 27 Grad am Marienplatz, sommerlich auch bei euch in Hohenlinden, knappe 27 im Landkreis Ebersberg und auch in Ismaning. In der kommenden Nacht haben wir vielfach einen wolkenlosen Himmel bei 12 bis 9 Grad im Arabella München Wettertrend morgen. Da scheint die Sonne, ein paar hohe, dünne Wolken sind da. Temperaturen steigen an auf rund 30 Grad in der Nacht auf Sonntag, vor allem im Oberland erste Schauer und Gewitter. Sonntag, Montag, da wird es ein bisschen wechselhafter, aber anschließend in der nächsten Woche, da erwartet uns wieder sonniges Hochsommer. Sommerwetter. Ab Wochenmitte baut sich eine neue Hitzewelle auf mit Temperaturen deutlich über 30 Grad. Soweit das Wetter. Jetzt die Nachrichten um halb mit Sophie Auerhahn.
4: 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Und jetzt das Update. Wer am Wochenende in München und Umgebung mit der S-Bahn fahren will, muss mit Einschränkungen rechnen. Ab heute Abend wird in Pasing gebaut. Bis Montag früh fährt deshalb nur die S6 durch die Stammstrecke. Die anderen Linien wenden vorzeitig. Auch bei der S5 wird gebaut, eine neue Brücke. Deshalb fahren zwischen Kreuzstraße und Aying in den kommenden Monaten nur Busse. Die deutsche Fußballnationalmannschaft hat einen neuen Trainer. Jürgen Klopp wurde heute offiziell vom DFB als Bundestrainer vorgestellt. Mit im Trainerteam ist Sven Bender, der jahrelang für die Löwen als Spieler aktiv und zuletzt Trainer in Unterhaching war. Mit dem Motorrad für den guten Zweck unterwegs sind morgen die Jailhouse-Biker von Bad Tölz nach Garmisch-Partenkirchen. Ziel ist die dortige Rheuma-Kinderklinik, an die eine Spende übergeben wird. Mitfahren beim Biker Charity Run Süd kann jeder, auch mit dem Auto. Los geht es morgen um 13.30 Uhr am Jailhouse in Bad Tölz. 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Das war das Update für München und die Region. Und jetzt der zuverlässige Verkehrsservice mit Andi Karg.
3: Servus auf die Straßen. Eine Minute nach halb auf der A9 nach Nürnberg verliert ihr eine Dreiviertelstunde im Stau zwischen Langenbruck und Denkendorf. Auf der Westumfahrung Richtung Nürnberg. Blockabfertigung am Tunnel Aubing und am Tunnel Allach, da ist viel los. Westumfahrung nach Lindau zwischen Neuherberg und Lochhausen 9 Kilometer 20 Minuten. Und die A995 Kreuz Süd Richtung München, ein Unfall und etwas zäh zwischen Taufkirchen West und Unterhaching Nord. Eine gute Fahrt überall. Aktuellste Blitzer in München und der Region. Im Landkreis München, Sauerlach, die Münchner Straße auswärts, dann die Schäftlandstraße auswärts nach der Isartalstraße, Landkreis Dachau, Karlsfeld auf der Hochstraße, 30er-Zone beachten. Und im Landkreis Erding hat uns der Dominik gerade geschrieben, vielen Dank, unter Strogen auf der 388 zwischen Taufkirchen an der Vils und Erding. Alle Blitzer in der Arabella München App gerne melden, wenn ihr was seht. 4433 4433.
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0: Es soll ein Neustart für den deutschen Fußball werden. Hier ist Arabella München für euch auf dem Weg ins Wochenende. Seit heute ist es fix. Jürgen Klopp ist unser neuer Bundestrainer. Er hat Vertrag bis Sommer 2030. Also die nächste EM und WM ist er fix eingeplant. Und in der Pressekonferenz hat er direkt, ja, einen Spruch nach dem anderen rausgehauen, muss man sagen.
1: Wer Jürgen holt, kriegt ihn. Er wollt mich nicht, gehe ich. Ihr wollt mich, dann müsst ihr schon ein paar Dinge in Kauf nehmen, wo nicht alle immer gleich Hurra schreien werden, möglicherweise. Aber zumindest mache ich es nach bestem Wissen und Gewissen.
0: Ich habe ein sehr gutes Gefühl. Die Klopp-Premiere an der Seitenlinie gibt es dann am 24. September in der Nations League und dann gleich mal gegen Holland. Also, wünsche Kloppo auf jeden Fall viel Glück, dass er das Ruder wieder rumreißen kann und dass alle wieder Bock haben auf die Nationalmannschaft. Bock auf mehr 80er, mehr 90er? Jetzt mit den Simple Minds für euch.

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5: Mit strahlendem Sonnenschein geht's rein ins Wochenende und Temperaturen von über 27 Grad an der Staatskanzlei. Bei euch 27 in Frauenberg im Landkreis Erding und auch in Seeshaupt. Genießt das Wetter, wenn es jetzt schon losgeht mit der freien Zeit. In der kommenden Nacht geht's runter auf 12 bis 9 Grad, vielfach klarer Himmel. Im Arabella München Wettertrend wird's heißer. Morgen um die 33 Grad, aber dann an den Alpen die ersten Schauer und Gewitter kündigen für Sonntag und Montag so ein klein wenig wechselhaften Witterungsabschnitt an. Dazu bleibt es eher windig, Temperaturen gehen ein bisschen zurück. Aber ab Dienstag wird sich das sonnige und heiße Hochsommerwetter wieder ausbauen. So war das Wetter und jetzt die 16 Uhr Nachrichten für euch.
10: Schönen Nachmittag, die Nachrichten mit Sophie Auerhahn. Zuerst das Wichtigste aus München und der Region. Es ist ein altbekanntes Spiel. Die Münchner S-Bahn nutzt das Wochenende, um zu bauen. Das heißt für uns, es fahren weniger Linien und es gibt Einschränkungen. Ab heute Abend werden in Pasing Weichen erneuert. Deshalb fährt bis Montag früh nur die S6 durch die Stammstrecke. Die anderen Linien enden vorzeitig oder fallen aus. Wer mit der S5 unterwegs ist, den trifft es besonders hart. Von heute Abend an fahren 3 Monate lang abschnittsweise nur Busse zwischen Aying und Kreuzstraße. Der Grund: in Groß-Helfendorf wird eine Brücke gebaut. Sind die FC Bayern-Privilegien für Stadträte bald Geschichte? Nach den jüngsten Skandalen stehen die städtischen Jahreskarten auf dem Prüfstand. München-Reporter Benjamin Kühnel.
11: Seit Dieter Reiters unangemeldeten Bayern-Posten und den angenommenen EM-Tickets für die Stadtverwaltung sind Fußballprivilegien ein sensibles Thema im Rathaus. Deshalb denkt die Stadt jetzt darüber nach, die knapp 60 Dauerkarten für Bayern-Spiele wieder abzugeben, die sie vom Verein für Stadträte und Referatsmitglieder bekommt. OB Krause will heute mit den anderen Fraktionen beraten.
10: Wir bleiben beim Thema Fußball. Auf den Landsberger Nagelsmann folgt der gebürtige Stuttgarter Klopp. Der DFB hat am Vormittag den neuen Bundestrainer vorgestellt. Jürgen Klopp übernimmt ab 15. August und sein Vertrag läuft bis zur nächsten WM im Sommer 2030. Die Spritpreise steigen weiter. Laut ADAC hat ein Liter Super E10 gestern im bundesweiten Tagesdurchschnitt 2,17 Euro gekostet. Das ist rund 1 Cent mehr als am Vortag. Diesel war um 2 Cent teurer mit 2,20 Euro pro Liter. E10 liegt damit nur noch 3,5 Cent unter seinem Allzeithoch aus dem März 2022. Und noch die gute München-Nachricht. Bereits zum 4. Mal hat ein Rentner aus Pullach im Landkreis München geholfen, einen Telefonbetrüger zu schnappen. Diesmal hat sich ein Anrufer als sein Sohn ausgegeben, der 80.000 Euro als Kaution braucht. Der Pullacher hat die Masche erkannt und die Polizei informiert. Die konnte dann einen 21-Jährigen festnehmen, der Geld abholen wollte. 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Das waren die Nachrichten für München und Region. Und jetzt der zuverlässige Verkehrsservice mit Andi Karg.
5: Um 2:04, Servus zu euch auf die Straßen. Auf der A94 Passau Richtung München in Höhe Lengdorf liegt ein größerer Gegenstand auf der rechten Spur. Markus, vielen Dank für die Info. Auf der A9 nach Nürnberg dauert es eine Dreiviertelstunde länger im Stau zwischen Langenbruck und Denkendorf. Auf der West Richtung Nürnberg beim Tunnel Aubing und beim Tunnel Allach Blockabfertigung

0: nach wie vor viel los, 20 Minuten mehr einplanen. In der Gegenrichtung ebenfalls um die 20 Minuten zwischen Neuherberg und Dreieck-Allach. Und die West noch Richtung Lindau zwischen Dreieckfeld-Moching und Ludwigsfeld. Linke Spur blockiert nach einem Unfall. Gute Fahrt euch!
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0: Aktuellste Blitze auf dem Weg ins Wochenende in München und der Region. Auswärts die Schäftlandstraße nach der Isartalstraße, in Sauerlach die Münchner Straße auswärts und in Unterstrogen auf der B388 zwischen Taufkirchen an der Vils und Erding. Alle Blitzer in der Arabella München App. Wenn ihr was seht, gerne melden. 4433 4433.
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0: Servus um kurz nach vier. Ihr könnt aus dem Vollen schöpfen. Jede Menge Tipps für euer Wochenende auf radioarabella.de. 24/7 abrufbereit. Und zudem gleich der Ausflugstipp für euch. Vorher machen wir mehr 80er und mehr 90er. Gas, Vollgas Richtung Wochenende mit ELO und Rednecks.
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0: Die Purple Disco Machine.
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0: Und wir sagen herzlich willkommen Wochenende. Bei uns gibt's die besten Tipps für einen kleinen Ausflug auf Arabella München. In Augsburg zum Beispiel feiert die Feuerwehr Erlebniswelt ihr Sommerfest. Ich sage auch herzlich willkommen Arabella München Reporter Andi Weinhold im Studio.
2: Hi.
0: Da ist richtig viel los, oder?
2: Auf jeden Fall. Das Sommerfest läuft morgen und übermorgen jeweils von 11 bis 17 Uhr im Martini-Park in Augsburg. Es gibt Vorführungen, eine Hüpfburg, Eis und es wird gegrillt. Dazu die zwei großen Highlights. Ihr löscht eigenhändig ein echtes Feuer und seht die Rettungshundestaffel in Action.
0: Mhm. Perfekter Ausflug für die ganze Familie.
2: Ja, vor allem für die Kids gibt es viel zum Ausprobieren und die Erwachsenen, die lernen halt noch was über Brandschutz. Mit dem Auto vom Münchner Hauptbahnhof seid ihr je nach Verkehr rund 45 Minuten unterwegs. 14 Euro zahlt ihr für die große Ausstellung drinnen. Kinder unter 15 Jahren nur 8 Euro und das Fest draußen kostet keinen Eintritt.
0: Sehr schön, danke dir. Viel Spaß also beim Sommerfest der Feuerwehr Erlebniswelt in Augsburg morgen und übermorgen und das Ganze natürlich im Martini Park. Ist ja klar, wo feiert man auch sonst?
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9: Das Wetter für München und die Region: strahlender Sonnenschein, über 27 Grad an der Münchner Freiheit. Eiting bei 27, Landkreis Erding knapp die 27 bei euch in Murnau. In der kommenden Nacht haben wir vielfach klaren Himmel, 12 bis 9 Grad im Arabella München Wettertrend. Morgen werden wir echt schwitzen, 33 Grad in der Spitze. Allerdings dann am Abend, da kommt die Abkühlung von Schwaben her, erste Schauer und Gewitter. Bisschen wechselhaft dann der Sonntag und der Montag. Aber ab Dienstag baut sich ein Hochsommerwetter hoch auf und das bringt uns Richtung Sommerferienstart. Richtig tolle Temperatur, deutlich über 30 Grad. Soweit das Wetter, jetzt die Nachrichten um halb mit Sophie Auerhahn.
10: Arabella München um halb, immer gut informiert und jetzt das Update. Vermehrt Polizisten werden am Wochenende an Bahnhöfen unterwegs sein. Hintergrund ist eine Aktion der Bundespolizei. Dabei gilt am Münchner Haupt- und Ostbahnhof von heute Nachmittag bis Sonntag früh ein Waffenverbot. Heißt, wer mit der Bahn unterwegs ist, sollte keine Gegenstände dabei haben, die andere verletzen könnten, wie etwa Pfefferspray, Messer oder Scheren. Ohne Führerschein und auch noch viel zu schnell hat ein 16-Jähriger in Bogenhausen eine zivile Streife in der Effnerstraße überholt. Die Polizisten haben den Jugendlichen daraufhin angehalten und kontrolliert. Dabei ergab sich der Verdacht, dass er Betäubungsmittel genommen hat. Den 16-Jährigen erwarten jetzt einige Anzeigen. Lichterketten, Live-Musik und Biergarten-Feeling in der ganzen Innenstadt. Das gibt es ab heute Abend in Fürstenfeldbruck. Von heute bis Sonntag wird beim Brucker Altstadtfest gefeiert. Für Autofahrer heißt das allerdings Umleitungen und längere Wege. Immer gut informiert. Das war das Update für München und die Region. Und jetzt der zuverlässige Verkehrsservice mit Andi Karg.
9: Eine Minute nach halb, Servus zu euch in die Autos auf der A94 nach München in Höhe Lengdorf. Aufpassen, da liegt immer noch ein größerer Gegenstand auf der rechten Spur. Halbe Stunde länger auf der A9 nach Nürnberg im Stau zwischen Langenbruck und Denkendorf. Auf der Westrichtung Nürnberg, Tunnel Aubing, Tunnel Allach, Blockabfertigung mindestens 20 Minuten länger. In der Gegenrichtung 20 Minuten zwischen Neuherberg und Dreieck Allach. Dann haben wir noch die Westrichtung Lindau dabei mit einem Unfall auf der linken Spur zwischen Kreuz West und Lochhausen. Und am Ring klemmt es ein bisschen zwischen Petueltunnel und Iflandstraße. Wünsche euch überall eine gute Fahrt. Ohne geblitzt zu werden, die aktuellsten in München und der Region. In Dachau am Karlsberg, Michael, vielen Dank. Und im Landkreis Erding unter Strogen auf der 388 zwischen Taufkirchen an der Vils und Erding. Alle Blitzer in der Arabella München App. Wenn ihr was seht, unsere Nummer ist ganz einfach. Übers Telefon, über WhatsApp 4433 4433. Danke.
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Billy Idol auf dem Weg ins Wochenende. Rebel Yell. Mehr 80er, mehr 90er für euch. Und wir machen einen kleinen Sprung durch die Zeit, genauer gesagt fast 2 Monate in die Zukunft. Da sitzen wir mit der kühlen Mass auf der Wiesn und genießen das Feeling. Aktuell wird ja gerade noch sowas von schnell aufgebaut. Wenn ihr da genauer zuschauen wollt, es gibt wieder die beliebten Baustellenführungen. Immer am Freitag, am Samstag und am Sonntag. Und wenn ihr Bock habt, mal ein Teil der Wiesn zu werden, mehrere Wiesnwirte suchen nämlich noch Personal fürs Oktoberfest. Zum Beispiel ein Hausmeister fürs Festzelt Tradition auf der Eudenwiesen oder Servicekräfte und Spüler im Marstallzelt, Schankkellner im Armbrustschützen oder auch Küchenkräfte im Paulaner. Also wenn ihr Zeit und Bock habt, wir vermitteln gerne hinter den Kulissen. Und bis dahin zählen wir die Tage. Noch 56 Mal schlafen. Ich freue mich mega. Jetzt ist Nick Kershaw dran auf dem Weg ins Wochenende.

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8: Strahlender Sonnenschein, so geht's rein ins Wochenende mit 26 Grad am Romanplatz. Meitenbeet knappe 26, Landkreis Mühldorf am Inn, Eichenau 26. In der Nacht haben wir einen aufgeklärten Himmel bei 12 bis 9 Grad. Im Arabella München Wettertrend Hochsommermorgen bei 33 Grad. Dann in der Nacht auf Sonntag gibt's die ersten Schauer und Gewitter. Auch im Tagesverlauf wird's ein bisschen wechselhaft bleiben. Auch noch am Montag. Aber ab Dienstag baut sich ein Hochsommerwetter hoch auf. Da baut sich der Hochsommer wieder auf mit Temperaturen deutlich über 30 Grad. Da freuen wir uns. Soweit das Wetter. Jetzt die 17 Uhr Nachrichten für euch.
9: Schönen Feierabend. Die Nachrichten mit Sophie Auerhahn. Zuerst das Wichtigste aus München und der Region. Wer am Wochenende die S-Bahn nutzt, stellt sich mal wieder auf Probleme ein. München-Reporter Ingmar Dressler.
10: In Pasing werden Weichen erneuert. Von dort aus fährt ab heute Abend bis Montag früh nur die S6 über die Stammstrecke. S3, S4 und S8 wenden vorzeitig oder fallen aus. Fahrgäste sollen hier auf Ersatzbusse ausweichen. Wer mit der S5 bis nach Kreuzstraße will, muss das die nächsten 3 Monate auch tun. Ab heute Abend ist nämlich die Strecke ab Aying gesperrt. Hier baut die Bahn eine neue Brücke.
9: Harte Arbeit, stolzer Lohn. Auf der Wiesn arbeiten ist für viele attraktiv. Und trotzdem sind noch zahlreiche Stellen frei. München-Reporter Andi Weinhold.
11: Gesucht werden Ausschenker, Händelgriller und sogenannte Ganterburschen. Die müssen Bierfässer rollen und schichten. Für diese Knochenarbeit gibt's rund 300 Euro, heißt es vom Festzelt Tradition. Hier braucht's außerdem noch einen Hausmeister. Das Armbrustschützenzelt sucht derweil Hilfe beim Aufbauen für den August. Und quer durch alle Zelte suchen Wirte noch Unterstützung in der Küche.
9: Panne beim Kabinettsumbau. Eigentlich wollte Kanzler Merz auch seinen Verkehrsminister Schnieder entlassen. Doch dann hat der geplante Nachfolger mitten in der Nacht abgesagt. Der Finanzpolitiker Günzler sollte übernehmen. Schwere Waldbrände wüten aktuell in Italien, Frankreich und Spanien. Rund um die spanische Hauptstadt Madrid und in Avila wurde der Notstand ausgerufen. Mehr als 11.500 Menschen mussten ihre Häuser verlassen. In Frankreich wurden rund 63.000 Menschen evakuiert, zum Teil von Campingplätzen und aus Ferienanlagen. Seit dem Vormittag ist es offiziell. Jürgen Klopp ist neuer Trainer der Fußballnationalmannschaft. Bei einer Pressekonferenz wurde er vom DFB vorgestellt. Mit dem Trainerteam ist Sven Bender, der jahrelang für die Löwen als Spieler aktiv und zuletzt Trainer in Unterhaching war. Immer gut informiert. Das waren die Nachrichten für München und Region. Und jetzt der zuverlässige Verkehrsservice mit Andi Karg.
8: 2:05, Servus zu euch auf die Straßen. Auf der Westumfahrung nach Lindau bitte aufpassen. Im Tunnel Allach liegt nämlich ein Spanngurt. A8 nach Salzburg, mittlere Spur ist gesperrt, auch die rechte. Nach einem Lkw-Unfall denkt bitte an die Rettungsgasse zwischen Hoferlinger Faust und Weihern. Alle auf der linken Spur nach links, alle anderen bitte nach rechts ausweichen. A9 nach Nürnberg, 50 Minuten zwischen Langenbruck und Denkendorf. Auf der Westrichtung Nürnberg immer noch Blockabfertigung am Tunnel Aubing und am Tunnel Allach. In der Gegenrichtung, die Westrichtung Lindau, 20 Minuten verliert ihr zwischen Neuherr und Dreigallach. Gute Fahrt.
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8: Die aktuellsten Blitze jetzt in München und der Region in Dachau beim Karlsberg und im Landkreis Erding unter Strogen auf der Petra 88 zwischen Taufkirchen an der Vils und Erding. Alle Blitze in der Arabella München App gerne melden, wenn ihr was seht. 089 44

0: 4:33, 4:33 ist unsere Nummer.
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0: Andi Karg im Studio und ihr seid hoffentlich auch da auf dem Weg ins Wochenende um kurz nach 5. So packen wir es jetzt in die Stunde mit mehr 80ern und mehr 90ern. Terence Trent D'Arby. Und auch Sting kommt gleich. Und Startschuss für die Stunde, die 80er mit Yes! Owner of a Lonely Heart.
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Arabella München mit mehr 80ern und mehr 90ern gleich wieder nach Elton John und Britney Spears mit Terence Trent D'Arby. Der Weg ins Wochenende um 4:15, so 25, 26 Grad, Sonne pur, dazu nachts angenehme Temperaturen zum Schlafen. Ja, schön war's, sage ich nur, denn nächste Woche werden wir uns wieder umstellen müssen auf Schwitzen, Klimaanlage und deutlich mehr als 30 Grad. Ab Mitte kommender Woche, da klettern die Werte nämlich wieder sprunghaft hoch in der Wettervorhersage. Ich habe gerade mal nachgeschaut, Trend für nächsten Freitag, wo es ja dann schon in die Sommerferien geht, um die 34 Grad. Na gut, ist noch eine Woche hin, kann noch einiges passieren, aber vielleicht jetzt schon mal vorbereiten, Eiswürfel schon mal klar machen, vielleicht noch schnell Urlaub nehmen und wer noch keine hat, vielleicht schnell einen Ventilator oder Klimaanlage holen. Die waren ja beim letzten Mal schneller weg als die warmen Semmeln, gell?

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5: Das Wetter für München und die Region. Ein Traumstart ins Wochenende. Jetzt noch 26 Grad am Harras. Pöcking bei knapp 26. Landkreis Starnberg auch draußen in Landshut. In der kommenden Nacht sind höchstens ein paar lose Wolkenfelder unterwegs. Vielfach ist die Nacht klar. 12 bis 9 Grad. Im Arabella München Wettertrend ist morgen Schwitzen angesagt bei 33 Grad in der Spitze. Allerdings dann gegen Abend die ersten Schauer von Schwaben her und aus den Alpen drückt es ein bisschen rein. Schauer und Gewitter, die bringen auch für Sonntag und Montag Abkühlung. Da gehen die Werte deutlich zurück. Aber dann ab Dienstag Hitze mit Werten von deutlich über 30 Grad. So war das Wetter. Jetzt die Nachrichten um halb mit Andi Weinhold.
6: Arabella München um halb, immer gut informiert und jetzt das Update. Wer am Wochenende in München und der Umgebung mit der S-Bahn fahren will, muss mit Einschränkungen rechnen. Ab heute Abend wird in Pasing gebaut. Bis Montag früh fährt deshalb nur die S6 durch die Stammstrecke. Die anderen Linien wenden vorzeitig. Auch bei der S5 wird gebaut, eine neue Brücke. Deshalb fahren zwischen Kreuzstraße und Ain in den kommenden Monaten nur Busse. Wassersparen ist angesagt. Mit diesem Ziel hat die Stadt vergangene Woche allgemeine Regeln zum Wasserverbrauch aufgestellt. Sie selbst tut aber auch was. Teilweise wurden bereits Brunnen in der Stadt abgeschaltet. Künftig soll eine Zeitschaltuhr dafür sorgen, dass rund 30 Brunnen nachts nicht mehr laufen. Betroffen ist unter anderem der Fischbrunnen am Marienplatz. Die deutsche Fußballnationalmannschaft hat einen neuen Trainer. Jürgen Klopp wurde heute offiziell vom DFB als Bundestrainer vorgestellt. Mit im Trainerteam ist Sven Bender, der jahrelang für die Löwen als Spieler aktiv und zuletzt Trainer in Unterhaching war. Immer gut informiert, das war das Update für München und die Region und jetzt der zuverlässige Verkehrsservice mit Andi Karg.
5: Servus zu euch auf die Straßen. Eine Minute nach halb. Wir starten auf der A9 Richtung Nürnberg mit Gefahr. Da steht nämlich ein defekter LKW zwischen Allershausen und Pfaffenhofen. Und bitte Vorsicht, der LKW steht leicht quer. Das Führerhaus ragt in die rechte Spur hinein. A8 nach Stuttgart, eine ungesicherte Unfallstelle zwischen Sulzemoos und Odelshausen. Auf der A95 nach Garmisch, ein Metallteil liegt zwischen Schäftlern und Wolfratshausen auf der linken Spur. Die Westumfahrung nach Lindau, Spanngurt auf der Fahrbahn im Tunnel Allach. Und auf dem Ring haben wir auch nochmal Gefahr durch ein liegen gebliebenes Fahrzeug zwischen Brudermülltunnel und Brudermüllbrücke. Die A8 nach Salzburg, rechte mittlere Spur gesperrt nach einem LKW-Unfall zwischen Hofoldinger Forst und Weihern. Denkt bitte noch an die Rettungsgasse. Ihr braucht eine halbe Stunde länger, 6 Kilometer Stau. A9 nach Nürnberg, 11 Kilometer zwischen Langenbruck und Denkendorf, eine halbe Stunde. Westumfahrung Richtung Nürnberg, Tunnel Aubing und Tunnel Allach, weiterhin Blockabfertigung. Und dann haben wir nichts mehr, das reicht aber auch. Ich wünsche euch überall eine gute Fahrt. Die Blitze habe ich noch für euch in München und der Region. Aktuellster steht in Dachau am Karlsberg. Wenn ihr was seht, 4433 4433. Alle Blitze wie immer in der Arabella München App für euch.
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80ern, rein ins Wochenende auf Arabella München. Manfred Mann, gleich 17:45. Mensch, einmal diesen Lotto-Jackpot knacken. Ja, dann könntet ihr euch FC Bayern-Star Jamal Musiala kaufen. Noch nie in der deutschen Lotto-Geschichte war so viel Geld im Lotto-Jackpot wie jetzt. Seit mehr als 3 Monaten ist er nicht mehr geknackt worden. Der Jackpot aktuell bei 101 Millionen Euro. Und wegen dieser Deckelung werden maximal 50 Millionen ausgeschüttet. Also selbst wenn er geknackt würde, wären nächste Woche gleich nochmal 50 Millionen drin. Ah, was würde man mit so viel Kohle machen? Ich glaube, ich würde 10-mal voll tanken und dann ist das Geldgefühl eh weg. Schönen Heimweg, schönes Wochenende euch. Jetzt mit Cool and the Gang.

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1: Und das lässt sich gut an. Zum Wochenende noch knappe 26 Grad am Wiener Platz. Vierkirchen im Landkreis Dachau ist bei guten 25. Martinsried ebenfalls keine Wolke, weit und breit. Das wird meistens in der Nacht auch so sein. Vielfach aufgeklärter Himmel, 12 bis 9 Grad im Arabella München Wettertrend. Morgen höchstens mal harmlose Wolken, aber ansonsten 30 bis 33 Grad in der Spitze. Gegen Abend vor allem an den Alpen und dann von Schwaben her erste Schauer und Gewitter bringen für Sonntag und Montag Abkühlung. Da ziehen etliche Schauer durch, aber ab Dienstag, da erwarten wir wieder die nächste Hitzewelle. Soweit das Wetter und jetzt die 18 Uhr Nachrichten für euch.
2: Schönen Feierabend, die Nachrichten mit Andi Weinhold, zuerst das Wichtigste aus München und der Region. Es ist ein altbekanntes Spiel. Die Münchner S-Bahn nutzt das Wochenende, um zu bauen. Das heißt für uns, es fahren weniger Linien und es gibt Einschränkungen. Ab heute werden in Pasing Weichen erneuert. Deshalb fährt bis Montag früh nur die S6 durch die Stammstrecke. Die anderen Linien enden vorzeitig oder fallen aus. Wer mit der S5 unterwegs ist, den trifft es besonders hart. Von heute Abend an fahren 3 Monate lang abschnittsweise nur Busse zwischen Aying und Kreuzstraße. Der Grund? In Großhelfendorf wird eine Brücke gebaut. Sind die FC Bayern-Privilegien für Stadträte bald Geschichte? Nach den jüngsten Skandalen stehen die städtischen Jahreskarten auf dem Prüfstand. München-Reporter Benjamin Kühnel.
3: Seit Dieter Reiters unangemeldeten Bayern-Posten und den angenommenen EM-Tickets für die Stadtverwaltung sind Fußballprivilegien ein sensibles Thema im Rathaus. Deshalb denkt die Stadt jetzt darüber nach, die knapp 60 Dauerkarten für Bayern-Spiele wieder abzugeben, die sie vom Verein für Stadträte und Referatsmitglieder bekommt. OB Krause will heute mit den anderen Fraktionen beraten.
2: Die Sprit- und Lebensmittelpreise könnten wegen der Kriege im Nahen Osten und in der Ukraine weiter steigen. E10 Benzin lag gestern mit 2,17 Euro pro Liter nur knapp unter dem Allzeithoch. Auch bei Lebensmitteln wächst der Druck, weil Russland und die Ukraine zusammen bis zu 30% der weltweiten Weizenexporte liefern. Er soll beim DFB eine neue Ära einleiten. Der neue Bundestrainer Jürgen Klopp, der ehemalige Dortmund- und Liverpool-Trainer, wurde heute offiziell in Frankfurt vorgestellt. Er fängt am 15. August an und erhält einen 4-Jahres-Vertrag. Und auch auf einer weiteren Position gibt's eine Änderung. Neuer DFB-Geschäftsführer wird ab Januar Weltmeister Per Mertesacker. Und noch die gute München-Nachricht. Bereits zum 4. Mal hat ein Rentner aus Pullach im Landkreis München geholfen, einen Telefonbetrüger zu schnappen. Diesmal hat sich ein Anrufer als seinen Sohn ausgegeben, der 80.000 Euro Kaution von ihm wollte. Der Pullacher hat die Masche sofort erkannt und die Polizei informiert. Die konnte dann einen 21-Jährigen festnehmen, der Geld abholen wollte. Immer gut informiert, das waren die Nachrichten für München und die Region und jetzt der zuverlässige Verkehrsservice mit Andi Tag.
1: Servus auf den Straßen zu euch um 6:02 auf der A8 nach Stuttgart. Da gab es einen Unfall, die Fahrbahn ist auf eine Spur verengt worden zwischen Solzimos und Odelshausen. Heißt, ihr verliert jetzt eine knappe Stunde im 8 Kilometer langen Stau. A96 nach Lindau, ein Fahrzeug brennt zwischen Inning am Ammersee und Greifenberg. Bitte Vorsicht. Die A99 West Richtung Nürnberg, ein Fahrzeug ist liegen geblieben in Höhe Kreuz West. Und auf dem Ring ist ebenfalls ein PKW liegen geblieben zwischen Brudermülltunnel und Brudermüllbrücke. Dann haben wir die A8 nach Salzburg zwischen Hofvollinger Forst und Weihern. LKW-Unfall, 2 Spuren sind gesperrt, denkt bitte noch an die Rettungsgasse. 6 Kilometer Stau, ihr braucht eine halbe Stunde länger. A9 nach Nürnberg zwischen Langenburg und Denkendorf, 10 Kilometer, eine halbe Stunde auch da mindestens länger. Und die West Richtung Nürnberg beim Tunnel Aubing und Tunnel Allach weiterhin Blockabfertigung.
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1: Überall eine gute Fahrt ins Wochenende, nicht zu schnell dort, wo es rollt. Die aktuellsten Blitzer in München und der Region, in Dachau am Karlsberg. Und vielleicht seht ihr noch was. Gerne melden 4433 4433 und alle Blitzer zum Nachklicken in der Arabella München App für euch.
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1: Andi Karg im Studio, es ist Freitag, es ist kurz nach 18 Uhr und wir sagen...
5: Endlich Wochenende!
1: Juhu! Jawollo! Und so geht's rein. Mit mehr 80ern und mehr 90ern. Robert Palmer ist dran und gleich No Mercy.
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Schönes Wochenende auf Arabella München mit PhD um 17:45. Mehr 80er, mehr 90er, gleich mit Duran Duran. Und hier noch schnell zwei Tipps für euch, was ihr machen könntet am Wochenende. Im Deutschen Theater läuft seit gestern die Zauberflöte, das Musical noch bis zum 2. August, der klassische Mozart, aber mit modernem Sound. Bühnenbild besonders spektakulär, die Tickets ab 29 Euro. Und in der Region wird morgen in Gröbenzell die große Musiknacht gefeiert mit 10 Live-Auftritten in 5 Locations und das alles in einem Radius von 500 Metern. Die Tickets kosten an der Abendkasse 20 Euro. Und noch mehr Ideen für euch auf radioarabella.de.

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2: Das Wetter für München und die Region: strahlender Sonnenschein, 25 Grad am Rotkreuzplatz Odelzhausen, bei 24 im Landkreis Dachau. Eigen pendelt gerade so zwischen 24 und 25 Grad. In der Nacht meist sternenklar bei 12 bis 9 Grad. Im Arabella München Wettertrend: harmlose Wolken, aber viel Sonne morgen und 33 Grad in der Spitze. Dann kommen von den Alpen und von Schwaben die ersten Schauer und Gewitter am Abend. Auch am Sonntag und am Montag bleibt tendenziell eher ein bisschen durchwachsen. Da gehen die Werte zurück. Aber ab Dienstag, neue Hitze baut sich auf mit über 30 Grad. Soweit das Wetter. Jetzt die Arabella München Nachricht um halb mit Andi Weinhold.
3: Arabella München um halb, immer gut informiert, und jetzt das Update. Vermehrt Polizisten werden am Wochenende an Bahnhöfen unterwegs sein. Hintergrund ist eine Aktion der Bundespolizei. Dabei gilt am Münchner Haupt- und Ostbahnhof von heute bis Sonntag früh ein Waffenverbot. Heißt, wer mit der Bahn unterwegs ist, sollte keine Gegenstände dabei haben, die andere verletzen könnten. Wie etwa Pfefferspray, Messer oder Scheren. Ohne Führerschein und auch noch viel zu schnell hat ein 16-Jähriger in Bogenhausen eine zivile Streife in der Effnerstraße überholt. Die Polizisten haben den Jugendlichen daraufhin angehalten und kontrolliert. Dabei ergab sich der Verdacht, dass er Betäubungsmittel genommen hat. Den 16-Jährigen erwarten jetzt einige Anzeigen. Mit dem Motorrad für den guten Zweck unterwegs sind morgen die Jailhouse-Biker von Bad Tölz nach Garmisch-Partenkirchen. Ziel ist die dortige Rheuma-Kinderklinik, an die eine Spende übergeben wird. Mitfahren beim Biker Charity Run Süd kann jeder, auch mit dem Auto. Los geht's morgen um 13.30 Uhr am Jailhouse in Bad Tölz. Immer gut informiert, das war das Update für München und die Region, und jetzt der zuverlässige Verkehrsservice mit Andi Karg.
2: Danke, Andi. Um eine Minute nach halb. Servus zu euch auf die Straßen. Staus und Behinderungen. Gleich erstmal Gefahr auf der A8 nach Stuttgart. Da gab es einen Unfall. Die Fahrbahn ist auf eine Spur verengt worden zwischen Sulzenmoos und Rotelshausen. Im Stau verliert ihr 40 Minuten. A96 nach Lindau. Ein Fahrzeug hat gebrannt zwischen Inning am Ammersee und Greifenberg. Halbe Stunde länger im Stau. Und die West Richtung Nürnberg. Ein Fahrzeug ist liegen geblieben in Höhe Kreuz West. A8 nach Salzburg. Zwischen Hofoldinger Forst und Weihern gab es den LKW-Unfall. Zwei Spuren sind immer noch blockiert. Hier laufen die Bergungsarbeiten. Halbe Stunde auch da mehr einplanen. Und die A9 nach Nürnberg. Eine halbe Stunde länger im Stau zwischen Langenbruck und Denkendorf. Gute Fahrt. Aktuellster Blitzer in München und der Region: in Putzbrunn auf der Münchner Straße. Chris, vielen Dank. Und noch mehr in der Arabella München App. Gerne melden, wenn ihr was seht. 4433 4433.
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18:42. Feierabend auf Arabella München mit mehr 80ern und mehr 90ern. Bruce Springsteen. Noch sehr angenehm, 25 Grad momentan in der City. Die Wettermodelle für den Start in die Sommerferien. Nächsten Freitag Hitzewelle. Durchaus um die 34 Grad wieder möglich. Also falls ihr da mit dem Auto losfahrt, speziell auch Richtung Süden, checkt vielleicht im Vorfeld nochmal kurz, ob die Klima auch geht. Dann natürlich dran denken, ausreichend zum Trinken mitnehmen, wenn ihr im Stau landen solltet. Das wird wahrscheinlich so sein. Und wir halten euch immer auf dem Laufenden, werden wieder unsere Verkehrszentrale für euch verdoppeln. Jetzt erstmal schönes Wochenende, genießt den Sonnenschein. Servus, habe die Ehre, euer Andi Karg. Bis Montagnachmittag. Hier kommt Tina Turner.

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13: Ja, wunderbar. Es geht durch einen sonnigen Feierabend. Wir haben 26 Grad am Ostbahnhof. 25 meldet Otterfing. 25 meldet die Susi aus Greiling, Landkreis Starnberg. Es geht dann auch durch eine sternenklare oder höchstens leicht bewölkte Nacht. Die Werte gehen runter 12 bis 9 Grad.

0: Morgen scheint dann neben wenigen harmlosen Wolken die Sonne, gegen Abend dann in Alpennähe und von Schwaben her erste Schauer und Gewitter. Höchstwerte erreichen zuvor 30 bis 33 Grad. Der Arabella München Wettertrend. Am Sonntag und am Montag weitere Schauer und Gewitter, dazu windig. Die Temperaturen gehen deutlich zurück und ab Dienstag setzt sich dann wieder sonniges, zunehmend heißes Hochsommerwetter durch. Soweit das Wetter und jetzt die Arabella München Nachrichten.
1: Es ist 19 Uhr, ich bin Oliver Urbanke. Nach dem tödlichen Messerangriff auf einen Bankmitarbeiter in Regensburg sitzt der 20-jährige Tatverdächtige in Untersuchungshaft. Die Ermittler haben Details zum Tatablauf mitgeteilt. Laut Robert Fuchs von der Kripo Regensburg kam der Mann gestern Nachmittag kurz vor drei in die Bank.
2: Dann ist er zum Empfangsschalter gegangen und hat dort einem Bankmitarbeiter einen Zettel vorgezeigt. Auf diesem Zettel ist unter anderem was von einem Überfall und einem Bankraub draufgestanden.
1: Im Anschluss griff der 20-Jährige den Bankmitarbeiter mit einem Messer an. Der Mann starb. Dass er es wird, war ja ein offenes Geheimnis. Jetzt ist es aber auch offiziell. Der Deutsche Fußballbund hat Jürgen Klopp als neuen Bundestrainer vorgestellt. Der Nachfolger von Julian Nagelsmann will vieles anders machen.
3: Weil wir wollen tatsächlich jeden Stein umdrehen. Und wenn unter dem Stein was Gutes ist, dann legen wir den Stein gerade wieder drauf und ist alles gut, machen es wie vorher. Und wenn unter dem Stein was ist, was angepasst werden muss, dann machen wir das.
1: Klopp hat einen Vertrag bis zur WM 2030 unterschrieben. Außerdem wird ab Januar Per Mertesacker neuer Sportgeschäftsführer beim DFB. Eine Schule in Nürnberg ist nach Starkregen so schwer beschädigt, dass dort kein Unterricht mehr stattfinden kann. Die Stadt sucht jetzt nach einer Lösung, wo und wie die Grund- und Mittelschüler der Friedrich-Städtler-Schule ab Mitte September unterrichtet werden können. Auf der Schulhomepage ist zu lesen, dass es bis zum Ferienstart Ausflüge und andere Angebote außerhalb des Gebäudes geben soll. Kanzler Merz nutzt den Rücktritt von Unionsfraktionschef Spahn für einen großen Kabinettsumbau. Die bisherige Gesundheitsministerin Wagen wird neue Kanzleramtschefin. An die Spitze des Gesundheitsressorts tritt CDU-Generalsekretär Linnemann. Auch Verkehrsminister Schnieder steht nach Medienberichten vor der Ablösung. Merz' Nachfolgekandidat, der CDU-Abgeordnete Günzler, hat ihm aber abgesagt. Für Radprofi Tadej Pogacar ist der nächste Gesamtsieg bei der Tour de France zum Greifen nah. Der Titelverteidiger aus Slowenien hat erstmals die legendäre Bergankunft in Alpe d'Huez gewonnen und seine Führung auf der 19. Etappe wieder ausgebaut. Pogacar hat jetzt mehr als 7 Minuten Vorsprung in der Gesamtwertung.
0: Um 19:02 der zuverlässige Verkehrsservice für München und die Region. Da haben wir erst mal die Gefahrenmeldungen starten mit der A9 München-Nürnberg zwischen Dreikolleda und Langenbruck. Eine ungesicherte Unfall. Stelle Standspur blockiert. A96 München-Lindau zwischen Inning am Ammersee, Greifenberg, Gefahr durch ein brennendes Fahrzeug, 5 Kilometer Stau, halbe Stunde mehr einplanen. A8 München Richtung Salzburg zwischen Hofoldinger Forst und Wahn, ein Unfall mit einem LKW, rechte und mittlere Spur gesperrt, Bergungsarbeiten aktuell, 7 Kilometer Stau, halbe Stunde mehr einplanen. Dann die A9 München Richtung Nürnberg zwischen Langenbruck und Denkendorf, 10 Kilometer Stau, Zeitverlust eine halbe Stunde, München-Schwanthaler Straße zwischen Goethestraße und der Stillerstraße in beiden Richtungen gesperrt, da ist die Feuerwehr im Einsatz. Und dann haben wir noch die A96 Richtung Lindau zwischen Wörze und Greifenberg, 5 Kilometer Stau, Zeitverlust 32 Minuten. Die aktuellsten Blitzer in München und der Region, eine Meldung haben wir, alle anderen sind im Biergarten, Landkreis München, Putzbrunn auf der Münchner Straße, danke an die Inge. Und für mehr Blitzer München 4433 4433, entweder per Telefon oder auch gerne per WhatsApp.
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0: So schaut's aus. Mehr 80er, mehr 90er dazu von ABC und Simply Red.

0: Arabella München, Sabrina Carpenter. Und mit diesem Song gab es einen Grammy bei der letzten Verleihung Manchild. Mehr 80er, mehr 90er auf Arabella München. Wir starten ins Wochenende. Knappe 26 Grad haben wir hier noch in München, der Paul-Heise-Straße. So mittlerweile 16 Minuten nach 19 Uhr. Der Messias ist auch angekommen. Zumindest fühlt es sich so an. Jürgen Klopp ist ja unser neuer Bundestrainer geworden, hat einen Vertrag bis zum Sommer 2030 und will einmal so richtig anpacken.
1: Wir wollen tatsächlich jeden Stein umdrehen. Und wenn unter dem Stein was Gutes ist, dann legen wir den Stein gerade wieder drauf und ist alles gut, machen es wie vorher. Und wenn dem Stein was ist, was angepasst werden muss, dann machen wir das.
0: So, ich drücke ihm auf jeden Fall die Daumen, dass er es schafft und die Nationalmannschaft endlich wieder mal Spaß macht.
1: Ich möchte auch mit der Nationalmannschaft etwas schaffen, dass die Leute nach dem Spiel nach Hause gehen und denken, wow, das war wirklich cool.
0: Echt cool. Viel Zeit bleibt nicht, nämlich das erste Klopp-Spiel steigt am 24. September in der Nations League und dann gleich einmal gegen Holland. Da kann er sich beweisen. Mehr 80er, mehr 90er. Schönen Abend mit R.E.M., Ace of Base und Black.

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2: Gleich 19.30 Uhr, das Wetter für München und die ganze Region, und es geht dabei durch einen sonnigen Feierabend. 25 Grad aktuell an der Münchner Freiheit, da geht ihr auf jeden Fall auf der Leo ein Spritz. Ansonsten 25 Grad meldet Straßlach und 25 bei euch in Riederau im Landkreis Landsberg am Lech. Und dabei geht es durch eine sternenklare und höchstens leicht bewölkte Nacht. Werte gehen runter 12 bis 9 Grad, im Umland auf etwa 6 Grad. Morgen am Samstag scheint dann neben wenigen harmlosen Wolken die Sonne gegen Abend. Dann in Altennähe und von Schwaben her erste Schauer und Gewitter dabei. Die Höchstwerte erreichen zuvor 30 bis 33 Grad. Der Arabella München Wetter Trend am Sonntag und auch am Montag weitere Schauer und Gewitter. Dazu windig, die Temperaturen gehen deutlich zurück und ab Dienstag setzt sich dann wieder sonniges und zunehmend heißes Hochsommerwetter durch. 19.31 Uhr, der zuverlässige Verkehrsservice für München und die Region. Erstmal die Gefahrenmeldungen. A9 München, Nürnberg, zwischen Kreuz Neufahrn, Allershausen, Gegenstände auf der Fahrbahn, ein Spanngurt. A8 Salzburg Richtung München, zwischen Bad Aibling, Irschenberg, defekter PKW, rechte Spur blockiert, Personen auf der Fahrbahn. A9 München, Nürnberg, zwischen Dreikolleda und Langenbruck, eine ungesicherte Unfallstelle, die Standspur blockiert. A96 München-Lindau zwischen Inning am Ammersee, Greifenberg, Gefahr durch ein brennendes Fahrzeug, 5 Kilometer Stau, halbe Stunde bitte mehr einplanen. Die A9 München Richtung Nürnberg, da haben wir zwischen Langenbruck und Denkendorf 10 Kilometer Stau, Zeitverlust eine halbe Stunde. München-Schwanthaler Straße zwischen Goethestraße, Schillerstraße in beiden Richtungen gesperrt, da ist die Feuerwehr im Einsatz. Die weiteren Meldungen: A96 München-Lindau zwischen Wörzig, Greifenberg, 5 Kilometer Stau, Zeitverlust 40 Minuten. Und die A96 Lindau-München zwischen Landsberg am Lech-West und Lech-Wiesen-Süd, ein Unfall, die Standspur blockiert. Die aktuellsten Blitzer München und der Region mit einer Meldung: Landkreis München-Putzbrunn, Münchner Straße, und das war's dann aber auch schon. Für mehr Blitzer München 4433 4433 Telefon oder auch gerne per WhatsApp.
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0: Adela München. Vor 40 Jahren gab es diesen Song das erste Mal zu hören. Peter Gabriel und Sledgehammer, da sind mehr 80er, mehr 90er, nur auf Arabella München ist auch ein absoluter zeitloser Song. So mittlerweile 1945, Endspurt, noch 7 Tage bis zu den langersehnten Sommerferien. Und dann großes Fragezeichen, seid ihr Wiederholungstäter oder sucht ihr jedes Jahr ein neues Abenteuer? Es gibt also Orte, also an die kehrt man einfach immer wieder gerne zurück. Welcher ist es bei euch? Unser Arabella München Reporter haben sich diesbezüglich mal in der Innenstadt umgehört.
1: Sylt, Gardasee und Fuerteventura.
2: Mallorca, nicht nur zum Feiern, aber auch die Insel ist sehr spannend und vielseitig.
3: Malediven würde ich gerne mal hingehen, war ich noch nicht.
4: Alles, was mit Wasser und Strand zu tun hat.
5: Gardasee.
0: Ja, wunderbar. Ich übrigens Obergiersing, weil da gibt es einen Nockerberg. Aber übrigens, Spaß beiseite, bevor ihr euch nachsagen lasst, dass es langweilig ist, immer am selben Ort Urlaub zu machen. Es gibt Studien, die zeigen, dass das Gehirn sogar das ganz besonders gern mag und fürs Gehirn eben das Beste ist. Das liebt nämlich quasi Routinen und kann dann viel, viel besser entspannen. Genauso wie ja, mehr 80er, mehr 90er und die richtige Musik dazu. Depeche Mode, Everything Counts und Benson Boone. Hey.

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3: Ja, besser geht's ehrlich gesagt gar nicht. Ein wunderbarer sonniger Feierabend. 24 Grad am Siegestor, 23 meldet Wolfratshausen, 23 bei euch in Utting, am Ammersee, Landkreis Landsberg am Lech. Es geht dann auch durch eine sternenklare oder höchstens leicht bewölkte Nacht. Werte gehen dann runter 12 bis 9 Grad, im Umland auf bis zu 6 Grad. Morgen scheint dann wieder neben wenigen harmlosen Wolken die Sonne, gegen Abend dann in Alpnähe und von Schwaben her erste Schauer und Gewitter möglich. Die Höchstwerte erreichen zuvor 30 bis 33 Grad. Die Arabella München Wettertrend. Am Sonntag und am Montag weitere Schauer und Gewitter. Dazu windig. Die Temperaturen gehen deutlich zurück.

0: Und ab Dienstag setzt sich dann sogar sonniges und zunehmend heißes Hochsommerwetter durch. Soweit das Wetter und jetzt die Arabella München Nachrichten.
1: Es ist 20 Uhr, ich bin Oliver Urbanke. Die Zahl der unerlaubten Einreisen an den deutschen Grenzen ist stark zurückgegangen und mit ihr auch die Machenschaften krimineller Schlepper. Das zeigt ein neues Lagebild des Bundeskriminalamts und der Bundespolizei. Dirk Zeitler berichtet.
2: Es gibt zwei Gründe für den starken Rückgang. Der eine ist, dass Reisen insgesamt viel weniger Menschen unerlaubt ein als in den Jahren zuvor. Zum anderen gibt es mehr Kontrollen. Mit der vorübergehenden Wiedereinführung der Binnengrenzkontrollen ging eine erhöhte Kontrollintensität einher, heißt es im Fazit von BKA und Bundespolizei.
1: Wegen schwerer Waldbrände hat Spanien rund um die Hauptstadt Madrid und in Avila den Notstand ausgerufen. Mehr als 11.500 Menschen mussten ihre Häuser verlassen, die meisten im Großraum Madrid. Die Feuer sind weiter außer Kontrolle, weitere Evakuierungen werden wohl noch folgen. Größere Brände gibt es derzeit auch in Frankreich und Italien. Die EU-Kommission wirft TikTok vor, Kinder und Jugendliche nicht ausreichend zu schützen. Einer der Vorwürfe, Fremde ohne eigenes Konto können die öffentlichen Profile von Minderjährigen sehen und diese kontaktieren. TikTok soll die Einstellungen anpassen, sonst droht eine Geldstrafe von bis zu 6% des Jahresumsatzes. Der schwäbische Batteriehersteller Varta hat Insolvenz angemeldet. Das Unternehmen aus Ellwangen mit rund 4.000 Beschäftigten hat einen Antrag auf vorläufige Insolvenz in Eigenverantwortung gestellt und nennt dafür mehrere Gründe, wie zum Beispiel schlechtere Marktbedingungen und schwächere Nachfrage. Dazu hat zuletzt ein großer, wichtiger Geschäftskunde die Zusammenarbeit beendet. Ziel des Insolvenzverfahrens sei es, das Unternehmen langfristig zu erhalten. Der Deutsche Fußballbund hat Jürgen Klopp als neuen Bundestrainer vorgestellt. Der 59-Jährige erhält einen 4-Jahres-Vertrag als Nachfolger von Julian Nagelsmann. Bei seiner Vorstellung versprach er, alles für den Job des Bundestrainers geben zu wollen. Eine Karriere nach dem DFB werde es für ihn nicht geben, so Klopp. Und auch auf einem weiteren Posten gibt's eine Änderung. Neuer DFB-Geschäftsführer wird ab Januar Per Mertesacker.
0: Gleich 8:03. Der zuverlässige Verkehrsservice für München und die Region. Damit erste Gefahrenmeldungen an Neumünchen, Nürnberg. Und zwar zwischen Kreuz Neufahren, Allershausen. Gegenstände auf der Fahrbahn. Hier liegt nach wie vor ein Spanngurt. A8? Nein, jetzt die A9? Nein, nur wieder ganz anders. Jetzt spinne ich aber. A92 München-Deckendorf zwischen Erding und Moosburg Süd in beiden Richtungen Personen auf der Fahrbahn. Dann haben wir die A8 Salzburg Richtung München zwischen Bad Aibling und Irschenberg. Ein defekter PKW, die rechte Spur blockiert. Personen auch hier auf der Fahrbahn. Dann die A9 München-Nürnberg zwischen Langenbruck und Denkendorf. 10 Kilometer Stau, Zeitverlust gleich eine halbe Stunde. Und A96 München Richtung Lindau zwischen Wörze und Greifenberg. 3 Kilometer Stau. Ihr verliert hier 26 Minuten. Die aktuellsten Blitzer in München und der Region, Landkreis München, Putzbrunn auf der Münchner Straße. Und für mehr Blitzer, München 4433 4433, Telefon oder auch gerne per WhatsApp.
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0: Ja, vielleicht habt ihr heute auch schon mal geflucht, kommt ja gelegentlich einmal vor. Aber das soll wirklich schlecht für unser Aussehen sein, denn wer einfach zu viel rummotzt, der altert schneller. Hat jetzt eine Studie ergeben dabei. Grantle und schimpfen wir doch in Bayern wirklich gerne. Aber ich habe da absolut keine Ahnung, woher meine Falten kommen. Sie fixen einmal. Also mehr 80er, mehr 90er bei diesem herrlichen Wetter. Wir nehmen uns natürlich den schönen Dingen zu. Eros Ramazzotti zum Beispiel, Jocelyn Brown und Mr. Rod Stewart.
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0: Ein später 70er von Rod Stewart, I don't want to talk about it. Um 7:45, so die Woche scheint geschafft. Hier zwei schöne Tipps für euer Wochenende. Zum einen finde ich einen schönen Termin. Münchner Tierheim, das feiert nämlich morgen Sommerfest. Los geht's um 11 Uhr in der Riemer Straße. Es gibt Musikstände, veganes Essen und Vorträge und der Eintritt ist frei. Schaut's vorbei, die brauchen jeden Pfennig. Und in der Region feiert der TSV Grevelfing sein 100-jähriges. Morgen ab 12 Uhr gibt's nämlich auf dem Vereinsgelände in der Hubert-Reißner Straße ein schönes Familienprogramm, Essenstände, Kabarett und am Abend sogar Live-Musik. Auch hier kostet der Eintritt nichts. Und noch mehr schöne Tipps für München und der Region haben wir auch auf radiorabella.de.
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3: Tja, mit so einem super Sommer natürlich auch super Wetter. Hier ist das Wetter für München und die ganze Region. Es geht dann durch einen sonnigen Feierabend. Aktuell haben wir 23 Grad noch am Schwabinger Tor, 22 meldet unser Wettermeldung Bergkirchen, 22 bei euch auch in Kirchseen und im Landkreis Ebersberg. Es geht dann später durch eine Sterne in klare oder höchstens leicht bewölkte Nacht. Werte gehen runter 12 bis 9 Grad, Umland sogar bis zu 6 Grad. Morgen Samstag, da scheint dann neben wenigen harmlosen Wolken die Sonne gegen Abend dann in Alpennähe und von Schwaben her erste Schauer und Gewitter. Und die Höchstwerte können sich sehen lassen, besser gesagt spüren lassen, 30 bis 33 Grad. Der Arabella München Wettertrend am Sonntag, Montag dann weitere Schauer und Gewitter dabei. Dazu windig, die Temperaturen gehen deutlich zurück. Und ab Dienstag setzt sich dann schon wieder sonniges, zunehmend heißes Hochsommerwetter durch. 20.30 Uhr, der zuverlässige Verkehrsservice für München und die Region. Verkehrslage hat sich normalisiert. Eine Meldung habe ich dennoch, die A9 Nürnberg-München zwischen Fröttmanning Süd und Freimann. Standspur blockiert, rechte Spur blockiert, hier ein Pannen-LKW. Die aktuellsten Blitzer in München und der Region. Ismeninger Straße, Höhe Krankenhaus ist neu dazugekommen. Und Ottendichtel von H kommend aus einem Anhänger. Danke an den Nick und Landkreis München Putzbrunn auf der Münchner Straße. Und für mehr Blitzer München 443 4433 entweder per Telefon oder auch gerne per WhatsApp.

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0: nächster Song der 80er, Gloria Estefan und die Miami Sound Machine. Here we are. Mehr 80er, mehr 90er, 20.45 Uhr bei 22 Grad hier in München. Und wer nach der Arbeit mit dem Radl oder mit dem Auto mal an der Theresienwiese vorbeigefahren ist, der merkt, es tut sich schon was auf der Wiesen. Der Aufbau ist in vollem Gange und einer der Schausteller ist der Manni, der Manfred Schauer alias der Schichtl.
1: Von den Zelten sieht man jetzt schon einiges, da steht jetzt das Skelett weitgehend, die Planen und so weiter, die Abdeckungen sind noch nicht da, weil die Infrastruktur von so einem Zelt, die ist nicht ohne, sehr viel im Boden und diese Arbeiten müssen logischerweise zuerst gemacht werden. Man merkt schon, da wird was Großes aufgebaut. Also ich darf einmal sagen, man könnte mit viel Fantasie annehmen, hier wird ein Rangierbahnhof für Feierwütige gestellt.
0: Rangierbahnhof für Feierwütige, treffender könnte ich es ehrlich gesagt nicht sagen. Und übrigens, lieber Manni, wir kennen uns ja seit einigen Jahrzehnten. Ich bringe dir auf jeden Fall jetzt nächste Woche einfach mal ein oder zwei Tragel, machen wir zwei Tragel Bier vorbei, weil...

Was schon, das beste Bier ist ja immer noch das Freibier. Und noch mal ein bisschen Zeit, wenn wir die anderen arbeiten, dass wir da ein bisschen zuschauen können, oder? Bis das Zelt aufgebaut ist. Ich wünsche euch alles Gute und schnellen Aufbau bis zum 19. September und dann geht's ja los mit dem größten Volksfest der Welt.

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2: Ja, Sonnenuntergang, sehr pünktlich, eigentlich 21:05, also lang nimmer, aber ausnützen die 5 Minuten, 23 Grad am Augustinerkeller. 21 meldet unser Wettermelder in Herrsching am Ammersee und 21 bei euch in Hausham, Landkreis Miesbach. Es geht dann später durch eine sternenklare oder höchstens leicht bewölkte Nacht. Werte gehen runter. 12 bis 9 Grad im Umland, um die 6 Grad. Morgen scheint dann neben wenigen harmlosen Wolken die Sonne. Das heißt, gegen Abend bilden sich dann in Alpennähe und von Schwarm her erste Schauer und Gewitter. Höchstwerte zuvor 30 bis 33 Grad. Der Arabella München Wettertrend. Am Sonntag und zum Start in die neue Woche Montag weitere Schauer und Gewitter dabei. Dazu sehr windig. Die Temperaturen gehen deutlich zurück, aber nicht lang. Ab Dienstag setzt sich nämlich dann wieder sonniges und zunehmend heißes Hochsommerwetter durch. Soweit das Wetter und jetzt die Arabella München Nachrichten.
3: Es ist 21 Uhr, ich bin Oliver Urbanke. Schwere Waldbrände halten Frankreich und Spanien weiter in Atem. Bei Madrid und in einer anderen spanischen Region wurde bereits der Notstand ausgerufen. Michael Evers berichtet aus Frankreich.
4: Schwierige Wetterbedingungen mit kräftigen Windböen erschweren für die Feuerwehr in beiden Ländern die Löscharbeiten. Über Tage wurden in Frankreich weitere Orte und tausende Urlauber evakuiert, teils auch per Schiff. In den Messehallen der Großstadt Bordeaux rüstet man sich auf die Aufnahme von bis zu 10.000 Evakuierten. Auch in Spanien wird mit weiteren Evakuierungen gerechnet, während Tausende bereits in Notunterkünften bei Angehörigen oder Freunden darauf warten, wann sie zurück können.
3: Kanzler Merz baut sein Kabinett um. Die bisherige Gesundheitsministerin Wagen wird neue Kanzleramtschefin. Ihr soll CDU-Generalsekretär Linnemann nachfolgen. Für kommende Woche ist außerdem die Wahl des bisherigen Kanzleramtschefs frei, zum neuen Fraktionschef der Union geplant. Eine Schule in Nürnberg ist nach Starkregen so schwer beschädigt, dass dort kein Unterricht mehr stattfinden kann. Die

0: Stadt sucht jetzt nach einer Lösung, wo und wie die Grund- und Mittelschüler der Friedrich-Stettner-Schule ab Mitte September unterrichtet werden können. Auf der Schulhomepage ist zu lesen, dass es bis zum Ferienstart Ausflüge und andere Angebote außerhalb des Gebäudes geben soll. Die Band Alpha Will hat 2 Auftritte in Wien und Gelsenkirchen kurzfristig abgesagt. Sänger Marian Gold erklärte in einem Video, er habe sich eine Rippe gebrochen und sei deshalb nicht auftrittsfähig. Betroffen sind das Forever Young Festival in Wien und das Festival Die 80er Live in Gelsenkirchen. Die Band bedauerte die Absage und kündigte an, möglichst bald wieder auf die Bühne gehen zu wollen. Für Radprofi Tadej Pogacar ist der nächste Gesamtsieg bei der Tour de France zum Greifen nah. Der Titelverteidiger aus Slowenien hat erstmals die legendäre Bergankunft in Alpe d'Huez gewonnen und seine Führung auf der 19. Etappe wieder ausgebaut. Pogacar hat jetzt mehr als 7 Minuten Vorsprung in der Gesamtwertung.
1: Um 9:02 der zuverlässige Verkehrsservice für München und die Region. Erstmal schöne Grüße an den Marian Gold. Gute Besserung an dieser Stelle. So, wir haben erstmal eine Gefahrenmeldung. 8 Salzburg, München zwischen Irschenberger und Wahren. Brennendes Fahrzeug, rechte Spur gesperrt. Und die A9 Nürnberg, München zwischen Fröttmanning Süd und Freimann. Standspur blockiert, rechte Spur ist auch dicht. Hier steht ein Pannen-LKW. Und gerade nochmal reingekommen, die A8 Salzburg Richtung München zwischen Irschenberg, Wahren. Ich habe es gerade schon mal gemeldet, da staut es sich jetzt mittlerweile. 11 Minuten braucht er hier länger. Die aktuellsten Blitzer in München und der Region: Ismaninger Straße, Höhe Krankenhaus wird geblitzt, dann Landkreis München, Putzbrunn auf der Münchner Straße und Ottendichel von Haar kommend aus einem Anhänger. Und für mehr Blitzer München 4433 4433 Telefon oder auch gerne per WhatsApp.
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1: Das ist ja eine schöne Meldung. Gibt einen anonymen Gönner, dieses Mal allerdings in Dresden, der allen Kindern und Jugendlichen diesen Sommer den Eintritt ins Freibad spendiert. Echt coole Nummer, oder? Gab's schon mal in mehreren deutschen Städten, nur in München noch nicht. Also jetzt mal höchste Zeit. Mehr 80er, mehr 90er zum Start in diese abendliche Stunde bei 22 Grad. Ich hab's vorher schon mal gesagt, Sonnenuntergang in wenigen Minuten. Einen entspannten Start ins wohlverdiente Wochenende mit Sade, mit der Dream Academy und mit Sir Elton John.

80er, mehr 90er, Sir Elton John ist mit dabei, Little Chine. Viertel nach neun, knapp 20 Grad hier in München. 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

Gehört ja alles zu einem wunderbaren Sommerwochenende. Aber ich sage euch eins, was darf nicht fehlen? Genau, die Bauarbeiten auf der S-Bahn-Strecke. Ja, zwar gibt's dieses Wochenende, sage ich jetzt mal, keine Vollsperrung, nicht unbedingt. Chaos wird's wahrscheinlich aber trotzdem wieder. Heute Abend startet die erste von drei Bauphasen, nämlich im Bereich Pasing. Dabei werden insgesamt 23 Weichen überarbeitet. Dadurch stehen dann erstmal weniger Gleise zur Verfügung. Deshalb fahren auch weniger Züge. Also das Ganze unbedingt auf dem Schirm haben. Welcher Zug wie fährt? Haben wir mal zusammengestellt. Sehr übersichtlich. Einfach mal reinklicken auf radiorabella.de und dann seid ihr bestens informiert. Okay, hier ist Alice Moyet.

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1: Um 21.30 Uhr das Wetter für München und die ganze Region. Ja, lau momentan noch am Gärtnerplatz, 22 Grad. Dann gehen die Werte aber schon mal runter, 18 Grad in Greifenberg, knapp 18 bei euch in Sauerlach im Landkreis München. Es geht auf jeden Fall durch eine sternig, klare oder höchstens leicht bewölkte Nacht. Die Temperaturen, die sinken auf 12 bis 9 Grad, im Umland auf bis zu 6 Grad möglich. Morgen am Samstag scheint erstmal neben wenigen harmlosen Wolken die Sonne. Gegen Abend bilden sich dann in Altenee und von Schwaben her erste Schauer und Gewitter. Höchstwerte erreichen zuvor 30 bis 33 Grad. Der Arabella München Wettertrend. Am Sonntag und am Montag weitere Schauer und Gewitter. Dazu sehr windig. Die Temperaturen gehen deutlich zurück. In der neuen Woche Dienstag dann setzt sich aber schon wieder sonniges, auch zunehmend heißes Hochsommerwetter durch. Eine Minute nach 9:30 der zuverlässige Verkehrsservice für München und die Region.

0: da haben wir die A9 Nürnberg-München zwischen Fröttmanning Süd und Freimann. Standspur blockiert, rechte Spur blockiert, ein Pannen-LKW. Und München-Hanauer Straße zwischen der Gneisenauer Straße und der Dessauer Straße gesperrt. Da ist momentan die Feuerwehr im Einsatz. Die aktuellsten Blitzer München und der Region Ismaninger Straße, Höhe Krankenhaus und Otten-Dichl von Haar kommen aus einem Anhänger. Und dann war es das aber auch schon. Für mehr Blitzer München 4433 4433 Telefon gerne, aber auch per WhatsApp.
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Mick Hucknall und Simply Red. For your babies, mehr 80er, mehr 90er. Auf Arabella München zum mittlerweile 21 gleich 45. So mal richtig schön durchschlemmen. Alle Gerichte der Welt geht ja seit heute wieder beim Streetfood Panda Tropical Festival im Werksviertel hier in München. Da wird's richtig exotisch, wie der Name schon sagt. Wir haben ja gerade mal die Karte angeschaut. Von Ananas Bowls bis würzigen Karibikbürgern ist da irgendwie alles dabei. Klingt richtig gut und wir sind natürlich von Arabella München auch mit einer schönen Bühne mit am Start. Der Eintritt kostet 5 €. Und somit sage ich jetzt mal Servus mit Musik von Russ Ballard. Der hat in den 80ern für ABBA-Sängerin Frida diesen wunderbaren Song geschrieben. Bis morgen um 10 sage ich Servus, euer Klaus Schweiger. Und wie heißt das schön? 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
1: Die Nacht heute wird meist sternenklar, höchstens aber leicht bewölkt. Die Temperaturen, die gehen bis in der Früh runter auf 13 bis stellenweise 6 Grad. Morgen am Samstag erst freundlich, später im Süden Schauer und Gewitter möglich. Die Höchstwerte 27 bis 33 Grad. Am Sonntag am Alpenrand zeitweise Regen, sonst teils sonnig, teils bewölkt.
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1: Es ist 22 Uhr, ich bin Hendrik Daum. Nach dem tödlichen Angriff auf einen Bankmitarbeiter in Regensburg sitzt der mutmaßliche Täter in Untersuchungshaft. Der 20-Jährige werde dringend des Mordes und der schweren

0: räuberischen Erpressung verdächtigt, teilten Polizei und Staatsanwaltschaft mit. Thomas Brockt mit den Einzelheiten.
1: Der getötete Bankmitarbeiter war wohl ein Zufallsopfer. Der 20-Jährige soll einen Zettel dabei gehabt haben, auf dem etwas von einem Überfall und einem Bankraub stand. Dann soll er plötzlich mit einem Messer auf den Bankangestellten eingestochen haben. Der 20-Jährige soll der Polizei auch wegen kleinerer Delikte schon bekannt gewesen sein.
0: Die Waldbrandsituation in Südeuropa spitzt sich weiter zu. Allein in Frankreich wurden bereits etwa 60.000 Menschen aus bei Touristen beliebten Gegenden an der Atlantikküste in Sicherheit gebracht. Spaniens Ministerpräsident Sanchez nannte die Lage in seinem Land dramatisch. Die EU hat zur Unterstützung Löschflugzeuge in die betroffenen Regionen geschickt. US-Präsident Trump hat der EU wegen einer Wettbewerbsstrafe gegen den Google-Konzern mit Vergeltung gedroht. Trump erklärte, weil die EU amerikanische Unternehmen so wörtlich ausraube, müsse sie jetzt mit zusätzlichen Zöllen rechnen. Die Europäische Union hatte gegen Google eine Rekordstrafe von 890 Millionen Euro verhängt. Nach Ansicht der EU-Kommission hat das Unternehmen mit seiner Suchmaschine Wettbewerbsregeln verletzt und die Konkurrenz benachteiligt. Bundeskanzler Merz nutzt den Rücktritt von Unionsfraktionschef Spahn für einen größeren Kabinettsumbau. Die bisherige Gesundheitsministerin Wagen wird neue Kanzleramtschefin. An die Spitze des Gesundheitsressorts tritt CDU-Generalsekretär Linnemann. Auch Verkehrsminister Schnieder steht nach Medienberichten vor der Ablösung. Merz-Nachfolgekandidat, der CDU-Abgeordnete Günzler, hat ihm aber abgesagt. Der Deutsche Fußballbund hat Jürgen Klopp als neuen Bundestrainer vorgestellt. Der 59-Jährige erhält einen 4-Jahres-Vertrag als Nachfolger von Julian Nagelsmann. Bei seiner Vorstellung versprach er, alles für den Job des Bundestrainers zu geben. Eine Karriere nach dem DFB werde es für ihn nicht geben, so Klopp. Und auch auf einem weiteren Posten gibt es eine Änderung. Neuer DFB-Geschäftsführer wird ab Januar Per Mertesacker. Es ist jetzt kurz nach 10.
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0: Wir starten mit der A3 Nürnberg Richtung Würzburg. Die ist gesperrt nach einem Unfall zwischen Erlangen-West und Höchstadt-Ost. Ihr werdet hier umgeleitet. Dann die A3 Nürnberg Richtung Passau. Bitte aufpassen zwischen dem Rastplatz Ludergraben und dem Kreuz Altdorf. Da steht ein Pannen-LKW im Baustellenbereich. Dann die A9 Nürnberg Richtung München. Hier ein Pannen-LKW auf der rechten Spur. Bitte vorsichtig fahren zwischen München-Fröttmanning Süd und München-Freimann. Und dann haben wir noch die A70 Bayreuth-Bamberg hier in beiden Richtungen. Gefahr durch Tiere auf der Fahrbahn zwischen Kulmbach-Neudrossenfeld und dem Rastplatz Rotmaintal.
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0: das Wetter für München und die ganze Region.
1: Die Nacht heute wird meist sternenklar, höchstens aber leicht bewölkt. Die Temperaturen, die gehen bis in der Früh runter auf 13 bis stellenweise 6 Grad. Morgen am Samstag erst freundlich, später im Süden Schauer und Gewitter möglich. Die Höchstwerte 27 bis 33 Grad. Am Sonntag am Alpenrand zeitweise Regen, sonst teils sonnig, teils bewölkt.
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1: Ich bin Hendrik Daum. Nach dem tödlichen Angriff auf einen Bankmitarbeiter in Regensburg sitzt der mutmaßliche Täter in Untersuchungshaft. Der 20-Jährige werde dringend des Mordes und der schweren räuberischen Erpressung verdächtigt, teilten Polizei und Staatsanwaltschaft mit. Thomas Brockt mit den Einzelheiten.
2: Der getötete Bankmitarbeiter war wohl ein Zufallsopfer. Der 20-Jährige soll einen Zettel dabei gehabt haben, auf dem etwas von einem Überfall und einem Bankraub stand. Dann soll er plötzlich mit einem Messer auf den Bankangestellten eingestochen haben. Der 20-Jährige soll der Polizei auch wegen kleinerer Delikte schon bekannt gewesen sein.
1: Die Waldbrandsituation in Südeuropa spitzt sich weiter zu. Allein in Frankreich wurden bereits etwa 60.000 Menschen aus bei Touristen beliebten Gegenden an der Atlantikküste in Sicherheit gebracht. Spaniens Ministerpräsident Sanchez nannte die Lage in seinem Land dramatisch. Die EU hat zur Unterstützung Löschflugzeuge in die betroffenen Regionen geschickt.
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0: das Wetter für München und die ganze Region.
1: Die Nacht heute wird meist sternenklar, höchstens aber leicht bewölkt. Die Temperaturen, die gehen bis in der Früh runter auf 13 bis stellenweise 6 Grad. Morgen am Samstag erst freundlich, später im Süden Schauer und Gewitter möglich. Die Höchstwerte 27 bis 33 Grad. Am Sonntag am Alpenrand zeitweise Regen, sonst teils sonnig, teils bewölkt.
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1: Es ist 23 Uhr, ich bin Hendrik Daum. Die schweren Waldbrände halten Frankreich und Spanien weiter in Atem. Bei Madrid wurde jetzt der Notstand ausgerufen. Und an der französischen Atlantikküste mussten Zehntausende weitere Touristen vorsorglich ihre Urlaubsquartiere räumen. Michael Evers berichtet.
2: In den Messehallen der Großstadt Bordeaux rüstet man sich auf die Aufnahme von bis zu 10.000 Evakuierten. Die Einsatzkräfte versuchen vor allem mit Löschflugzeugen dem Feuer Herr zu werden. Auch in Spanien wird mit weiteren Evakuierungen gerechnet, während Tausende bereits in Notunterkünften bei Angehörigen oder Freunden darauf warten, wann sie zurück können.
1: US-Präsident Trump hat der EU wegen einer Wettbewerbsstrafe gegen den Google-Konzern mit Vergeltung gedroht. Trump erklärte, weil die EU amerikanische Unternehmen so wörtlich ausraube, müsse sie jetzt mit zusätzlichen Zöllen rechnen. Die europäische

0: Union hatte gegen Google eine Rekordstrafe von 890 Millionen Euro verhängt. Nach Ansicht der EU-Kommission hat das Unternehmen mit seiner Suchmaschine Wettbewerbsregeln verletzt und die Konkurrenz benachteiligt. Nach dem tödlichen Angriff auf einen Bankmitarbeiter in Regensburg sitzt der mutmaßliche Täter in Untersuchungshaft. Er werde dringend des Mordes und der schweren räuberischen Erpressung verdächtigt, das teilten Polizei und Staatsanwaltschaft mit. Der 20-jährige Deutsche hatte gestern in einer Filiale der Hypovereinsbank im Regensburger Stadtteil Prüfening einen Mitarbeiter mit einem Messer tödlich verletzt. Der Mann war Polizei bekannt. Gegen ihn lag ein Waffenbesitzverbot vor. Er war in der Vergangenheit durch das Mitführen von Messern und Elektroschockern aufgefallen. Der neue Bundestrainer Jürgen Klopp hat sich einiges vorgenommen. Er will eine neue Mannschaft formen, die die Fans wieder mitreißt. Das sagte Klopp bei seiner Vorstellung. Er selbst habe großen Respekt, freue sich aber riesig auf die kommende Zeit.
1: Jürgen Klopp hat keine Karriere nach der Nationalmannschaft. Das ist idealerweise der Höhepunkt meiner Karriere, meines Lebens, meines beruflichen Lebens. Ich werde alles da reinlegen, was mir zur Verfügung steht.
0: Klopp unterschrieb einen 4-Jahres-Vertrag. Außerdem wurde bekannt, dass der frühere Nationalspieler Per Mertesacker neuer Geschäftsführer Sport beim DFB wird. Es ist jetzt kurz nach 11.
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0: Zwei Meldungen haben wir. Einmal die A3 in Nürnberg Richtung Würzburg. Hier laufen Reinigungsarbeiten zwischen Erlangen-West und Höchstadt-Ost. Und noch die A9 Nürnberg Richtung München. Bitte aufpassen, hier ein Pannen-LKW auf der rechten Spur zwischen München-Fürthmanning-Süd und München-Freimann.
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0: Wetter für München und die ganze Region.
1: Die Nacht heute wird meist sternenklar, höchstens aber leicht bewölkt. Die Temperaturen, die gehen bis in der Früh runter auf 13 bis stellenweise 6 Grad. Morgen am Samstag erst freundlich, später im Süden Schauer und Gewitter möglich. Die Höchstwerte 27 bis 33 Grad. Am Sonntag am Alpenrand zeitweise Regen, sonst teils sonnig, teils bewölkt.
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1: Ich bin Hendrik Daum. Die schweren Waldbrände halten Frankreich und Spanien weiter in Atem. Bei Madrid wurde jetzt der Notstand ausgerufen. Und an der französischen Atlantikküste mussten Zehntausende weitere Touristen vorsorglich ihre Urlaubsquartiere räumen. Michael Evers berichtet.
2: In den Messehallen der Großstadt Bordeaux rüstet man sich auf die Aufnahme von bis zu 10.000 Evakuierten. Die Einsatzkräfte versuchen vor allem mit Löschflugzeugen dem Feuer Herr zu werden. Auch in Spanien wird mit weiteren Evakuierungen gerechnet, während Tausende bereits in Notunterkünften bei Angehörigen oder Freunden darauf warten, wann sie zurück können.
1: Nach dem tödlichen Angriff auf einen Bankmitarbeiter in Regensburg sitzt der mutmaßliche Täter in Untersuchungshaft. Er werde dringend des Mordes und der schweren räuberischen Erpressung verdächtigt, das teilten Polizei und Staatsanwaltschaft mit. Der 20-jährige Deutsche hatte gestern in einer Filiale der Hypo-Vereinsbank im Regensburger Stadtteil Prüfening einen Mitarbeiter mit einem Messer tödlich verletzt. Der Mann war Polizei bekannt. Gegen ihn lag ein Waffenbesitzverbot vor. Er war in der Vergangenheit durch das Mitführen von Messern und Elektroschockern aufgefallen.
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0: Wetter für München und die ganze Region.
1: Im Moment ist der Himmel meist klar oder nur leicht bewölkt. Die Temperaturen, die gehen bis in der Früh noch runter auf 13 bis stellenweise 6 Grad. Heute am Samstag, da gibt es sonniges Grill- und Badewetter mit nur wenigen harmlosen Wolken. Die Höchstwerte 27 bis 33 Grad. Am Nachmittag breiten sich im Südwesten mehr Wolken aus. In den Alpen gibt es auch erste Gewitter. Am Sonntag erst Sonnenschein, dann ziehen Wolken mit einzelnen Schauern oder Gewittern auf. Dazu ein kräftiger Wind bei 24 bis 29 Grad.
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1: Es ist 0 Uhr, ich bin Hendrik Daum. Nach dem tödlichen Angriff auf einen Bankmitarbeiter in Regensburg sitzt der mutmaßliche Täter in Untersuchungshaft. Der 20-Jährige werde dringend des Mordes und der schweren räuberischen Erpressung verdächtigt, das teilten Polizei und Staatsanwaltschaft mit. Thomas Brock mit den Einzelheiten.
2: Der getötete Bankmitarbeiter war wohl ein Zufallsopfer. Der 20-Jährige soll einen Zettel dabei gehabt haben, auf dem etwas von einem Überfall und einem Bankraub stand. Dann soll er plötzlich mit einem Messer auf den Bankangestellten eingestochen haben. Der 20-Jährige soll der Polizei auch wegen kleinerer Delikte schon bekannt gewesen sein.
1: Die Waldbrandsituation in Südeuropa, sie spitzt sich weiter zu. Allein in Frankreich wurden bereits etwa 100.000 Menschen aus bei Touristen beliebten Gegenden an der Atlantikküste in Sicherheit gebracht. Und Spaniens Ministerpräsident Sanchez nannte die Lage in seinem Land dramatisch. Eine Schule in Nürnberg ist nach dem Starkregen vergangene Woche so schwer beschädigt, dass dort kein Unterricht mehr stattfinden kann. Die Stadt sucht jetzt nach einer Lösung, wo und wie die Grund- und Mittelschüler der Friedrich-Städtler-Schule ab Mitte September unterrichtet werden können. Bis zum Ferienstart soll es jetzt Ausflüge und andere Angebote außerhalb des Schulgebäudes geben. Der neue Bundestrainer

0: Trainer Jürgen Klopp hat sich so einiges vorgenommen. Er will eine neue Mannschaft formen, die die Fans wieder mitreißt, sagte Klopp bei seiner Vorstellung. Er selbst habe großen Respekt vor der Aufgabe, freue sich aber riesig auf die kommende Zeit.
1: Jürgen Klopp hat keine Karriere nach der Nationalmannschaft. Das ist idealerweise der Höhepunkt meiner Karriere, meines Lebens, meines beruflichen Lebens. Ich werde alles da reinlegen, was mir zur Verfügung steht.
0: Klopp unterschrieb einen 4-Jahres-Vertrag. Zum neuen Trainerteam gehört auch Sven Bender, der zuletzt die Spielvereinigung Unterhaching trainierte. Neuer DFB-Geschäftsführer wird ab Januar Per Mertesacker. Es ist jetzt kurz nach 12.
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0: Wir starten mit der A3 Würzburg Richtung Frankfurt. Hier laufen Bergungsarbeiten zwischen Marktheidenfeld und Rohrbrunn. Dann die A3 Nürnberg Richtung Würzburg. Hier Reinigungsarbeiten zwischen Erlangen-West und Höchstadt-Ost. Und nochmal die A3 jetzt Nürnberg Richtung Passau. Hier eine Baustelle zwischen dem Kreuz Altdorf und Oberölsbach. Hier ist die Fahrbahn auf eine Spur verengt. Aktuell deshalb 5 Kilometer Stau. Hier braucht ihr 25 Minuten länger.
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0: Das Wetter für München und die ganze Region.
1: Im Moment ist der Himmel meist klar oder nur leicht bewölkt. Die Temperaturen, die gehen bis in der Früh noch runter auf 13 bis stellenweise 6 Grad. Heute am Samstag, da gibt es sonniges Grill- und Badewetter mit nur wenigen harmlosen Wolken. Die Höchstwerte 27 bis 33 Grad. Am Nachmittag breiten sich im Südwesten mehr Wolken aus. In den Alpen gibt es auch erste Gewitter. Am Sonntag erst Sonnenschein, dann ziehen Wolken mit einzelnen Schauern oder Gewittern auf. Dazu ein kräftiger Wind bei 24 bis 29 Grad.
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1: Ich bin Hendrik Daum. Nach dem tödlichen Angriff auf einen Bankmitarbeiter in Regensburg sitzt der mutmaßliche Täter in Untersuchungshaft. Der 20-Jährige werde dringend des Mordes und der schweren räuberischen Erpressung verdächtigt, das teilten Polizei und Staatsanwaltschaft mit. Thomas Brock mit den Einzelheiten.
2: Der getötete Bankmitarbeiter war wohl ein Zufallsopfer. Der 20-Jährige soll einen Zettel dabei gehabt haben, auf dem etwas von einem Überfall und einem Bankraub stand. Dann soll er plötzlich mit einem Messer auf den Bankangestellten eingestochen haben. Der 20-Jährige soll der Polizei auch wegen kleinerer Delikte schon bekannt gewesen sein.
1: Eine Schule in Nürnberg ist nach dem Starkregen vergangene Woche so schwer beschädigt, dass dort kein Unterricht mehr stattfinden kann. Die Stadt sucht jetzt nach einer Lösung, wo und wie die Grund- und Mittelschüler der Friedrich-Städtler-Schule ab Mitte September unterrichtet werden können. Bis zum Ferienstart soll es jetzt Ausflüge und andere Angebote außerhalb des Schulgebäudes geben.
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0: Wetter für München und die ganze Region.
1: Im Moment ist der Himmel meist klar oder nur leicht bewölkt. Die Temperaturen, die gehen bis in der Früh noch runter auf 13 bis stellenweise 6 Grad. Heute am Samstag, da gibt's sonniges Grill- und Badewetter mit nur wenigen harmlosen Wolken. Die Höchstwerte 27 bis 33 Grad. Am Nachmittag breiten sich im Südwesten mehr Wolken aus. In den Alpen gibt's auch erste Gewitter. Am Sonntag erst Sonnenschein, dann ziehen Wolken mit einzelnen Schauern oder Gewittern auf. Dazu ein kräftiger Wind bei 24 bis 29 Grad.
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1: Es ist 1 Uhr, ich bin Hendrik Daum. Die schweren Waldbrände, sie halten Frankreich und Spanien weiter in Atem. Bei Madrid wurde der Notstand ausgerufen. In Frankreich mussten mittlerweile über 140.000 Menschen aus ihren Häusern in Sicherheit gebracht werden. Michael Evers berichtet.
2: In den Messehallen der Großstadt Bordeaux rüstet man sich auf die Aufnahme von bis zu 10.000 Evakuierten. Die Einsatzkräfte versuchen vor allem mit Löschflugzeugen dem Feuer Herr zu werden. Auch in Spanien wird mit weiteren Evakuierungen gerechnet, während Tausende bereits in Notunterkünften bei Angehörigen oder Freunden darauf warten, wann sie zurück können.
1: Nach dem tödlichen Angriff auf einen Bankmitarbeiter in Regensburg sitzt der mutmaßliche Täter in Untersuchungshaft. Er werde dringend des Mordes und der schweren räuberischen Erpressung verdächtigt, das teilten Polizei und Staatsanwaltschaft mit. Der 20-jährige Deutsche hatte in einer Filiale der Hypovereinsbank im Regensburger Stadtteil Prüfening einen Mitarbeiter mit einem Messer tödlich verletzt. Gegen den Angreifer lag ein Waffenbesitzverbot vor. Er war in der Vergangenheit durch das Mitführen von Messern und Elektroschockern aufgefallen. Bundeskanzler Merz nutzt den Rücktritt von Unionsfraktionschef Spahn für einen größeren Kabinettsumbau. Die bisherige Gesundheitsministerin Wargen wird neue Kanzleramtschefin. An die Spitze des Gesundheitsressorts tritt CDU-Generalsekretär Linnemann. Auch Verkehrsminister Schnieder steht nach Medienberichten vor der Ablösung. Merz' Nachfolgekandidat, der CDU-Abgeordnete Günzler, hat ihm allerdings abgesagt. US-Präsident Trump hat der EU wegen einer Wettbewerbsstrafe gegen den Google-Konzern mit Vergeltung gedroht. Trump erklärte, weil die EU amerikanische Unternehmen so wörtlich ausraube, müsse sie jetzt mit zusätzlichen Zöllen rechnen. Die Europäische Union hatte gegen Google eine Rekordstrafe von 890 Millionen Euro verhängt. Nach Ansicht der EU-Kommission hat das Unternehmen mit seiner Suchmaschine Wettbewerbsregeln verletzt und die Konkurrenz benachteiligt. Der neue Bundestrainer Jürgen Klopp hat sich so einiges vorgenommen. Er will eine neue Mannschaft formen, die die Fans wieder mitreißt, sagte Klopp bei seiner Vorstellung. Er selbst habe großen Respekt vor der Aufgabe, freue sich aber riesig auf die kommende Zeit.
3: Jürgen Klopp hat keine Karriere nach der Nationalmannschaft. Das ist idealerweise der Höhepunkt meiner Karriere, meines Lebens, meines beruflichen Lebens. Ich werde alles da reinlegen, was mir zur Verfügung steht.
1: Es ist jetzt kurz nach 1.
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1: Schauen wir auf die A3 Nürnberg Richtung Passau. Hier eine Baustelle zwischen dem Kreuz

0: Altdorf und Oberölsbach. Die Fahrbahn ist hier auf eine Spur verengt. Im Moment 5 Kilometer Stau, da braucht ihr eine Viertelstunde länger. Und dann haben wir noch die A7 Fulda Richtung Würzburg. Bitte sehr vorsichtig fahren zwischen Bad Kissingen, Obertulba und Hammelburg. Hier gab es gerade eben einen Unfall. Die Unfallstelle ist noch ungesichert. Bitte denkt hier an die Rettungsgasse.
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0: Das Wetter für München und die ganze Region.
1: Im Moment ist der Himmel meist klar oder nur leicht bewölkt. Die Temperaturen, die gehen bis in der Früh noch runter auf 13 bis stellenweise 6 Grad. Heute am Samstag, da gibt's sonniges Grill- und Badewetter mit nur wenigen harmlosen Wolken. Die Höchstwerte 27 bis 33 Grad. Am Nachmittag breiten sich im Südwesten mehr Wolken aus. In den Alpen gibt's auch erste Gewitter. Am Sonntag erst Sonnenschein, dann ziehen Wolken mit einzelnen Schauern oder Gewittern auf. Dazu ein kräftiger Wind bei 24 bis 29 Grad.
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1: Ich bin Hendrik Daum. Die schweren Waldbrände, sie halten Frankreich und Spanien weiter in Atem. Bei Madrid wurde der Notstand ausgerufen. In Frankreich mussten mittlerweile über 140.000 Menschen aus ihren Häusern in Sicherheit gebracht werden. Michael Evers berichtet.
2: In den Messehallen der Großstadt Bordeaux rüstet man sich auf die Aufnahme von bis zu 10.000 Evakuierten. Die Einsatzkräfte versuchen vor allem mit Löschflugzeugen dem Feuer Herr zu werden. Auch in Spanien wird mit weiteren Evakuierungen gerechnet, während Tausende bereits in Notunterkünften bei Angehörigen oder Freunden darauf warten, wann sie zurück können.
1: Nach dem tödlichen Angriff auf einen Bankmitarbeiter in Regensburg sitzt der mutmaßliche Täter in Untersuchungshaft. Er werde dringend des Mordes und der schweren räuberischen Erpressung verdächtigt, das teilten Polizei und Staatsanwaltschaft mit. Der 20-jährige Deutsche hat in einer Filiale der Hypovereinsbank im Regensburger Stadtteil Prüfening einen Mitarbeiter mit einem Messer tödlich verletzt. Gegen den Angreifer lag ein Waffenbesitzverbot vor. Er war in der Vergangenheit durch das Mitführen von Messern und Elektroschockern aufgefallen.
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0: Das Wetter für München und die ganze Region.
1: Im Moment ist der Himmel meist klar oder nur leicht bewölkt. Die Temperaturen, die gehen bis in der Früh noch runter auf 13 bis stellenweise 6 Grad. Heute am Samstag, da gibt's sonniges Grill- und Badewetter mit nur wenigen harmlosen Wolken. Die Höchstwerte 27 bis 33 Grad. Am Nachmittag breiten sich im Südwesten mehr Wolken aus. In den Alpen gibt's auch erste Gewitter. Am Sonntag erst Sonnenschein, dann ziehen Wolken mit einzelnen Schauern oder Gewittern auf. Dazu ein kräftiger Wind bei 24 bis 29 Grad.
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1: Es ist 2 Uhr. Ich bin Hendrik Daum. In Frankreich und in Spanien breiten sich die großen Waldbrände weiter unkontrolliert aus. An der französischen Atlantikküste mussten mittlerweile schon über 100.000 Menschen ihre Wohnungen oder Ferienunterkünfte verlassen. Da der Wind gedreht hat, bewegen sich die Flammen inzwischen in Richtung Bordeaux. Präsident Macron hat angekündigt, dass die Armee die Löscharbeiten unterstützen soll. Auch in Spanien sind Zehntausende Menschen von Evakuierungen betroffen. Durch die Straßen von Berlin zieht heute wieder die Parade zum Christopher Street Day. Ziel ist das Brandenburger Tor, wo eine Abschlusskundgebung mit Bühnenprogramm geplant ist. Auch in anderen Städten wie Stuttgart und Mainz gibt es heute CSD-Umzüge. Mehr von Jan-Henner Reitze.
2: Tanzen auf der Straße, schräge Kostüme, gern auch mal freizügig in allen Farben des Regenbogens. Gleichberechtigung, sexuelle Vielfalt, aber auch Party. Zurück geht das alles auf den Aufstand von Schwulen gegen Polizeigewalt in der Christopher Street in New York. In Berlin steht die Parade in diesem Jahr unter dem Motto Haltung ist hot. Bei der Abschlusskundgebung am Brandenburger Tor singt unter anderem Sarah Connor.
1: Bundeskanzler Merz nutzt den Rücktritt von Unionsfraktionschef Spahn für einen größeren Kabinettsumbau. Die bisherige Gesundheitsministerin Wargen wird neue Kanzleramtschefin. An die Spitze des Gesundheitsressorts tritt CDU-Generalsekretär Linnemann. Auch Verkehrsminister Schnieder steht nach Medienberichten vor der Ablösung. Merz' Nachfolgekandidat, der CDU-Abgeordnete Günzler, hat ihm allerdings abgesagt. Eine Schule in Nürnberg ist nach dem Unwetter der vergangenen Woche so schwer beschädigt, dass dort kein Unterricht mehr stattfinden kann. Die Stadt sucht jetzt nach einer Lösung, wo und wie die Grund- und Mittelschüler der Friedrich-Städtler-Schule ab Mitte September unterrichtet werden können. Bis zum Ferienstart soll es jetzt Ausflüge und andere Angebote außerhalb des Schulgebäudes geben. Bei der Tour de France hat Titelverteidiger Tadej Pogacar die spektakuläre 19. Etappe gewonnen mit der Bergankunft im legendären Skiort Alpe d'Huez. Damit konnte der Slowene seine Gesamtführung weiter ausbauen und steht vor seinem 5. Gesamtsieg. Das Radrennen endet morgen wie immer in Paris. Es ist jetzt kurz nach 2.
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1: Eine Meldung haben wir von der A3 Nürnberg Richtung Passau. Hier 4 Kilometer Stau zwischen dem Kreuz Altdorf und Oberölsbach. Der Grund natürlich die Baustelle. Ihr braucht 13 Minuten länger.
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